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4: Ich bin André Glatzel. Kinder und Jugendliche sollen in der digitalen Welt besser geschützt werden. Die Expertenkommission des Familienministeriums hat dazu jetzt Vorschläge gemacht. Unter anderem eine Altersgrenze für Social Media, die mit 13 Jahren aber nicht ganz so hart ausfällt wie in anderen Ländern. Teenager auszusperren bringt nichts, sagte der Kommissionsvorsitzende Olaf Köller.
5: Kinder brauchen Schutz vor Übergriffen, manipulativen Designs und verstörenden Inhalten. Sie brauchen Befähigung, um digitale Medien zu verstehen, einzuordnen und selbstbestimmt zu nutzen. Und sie brauchen Teilhabe. Digitale Räume sind längst Orte des Lernens, der Kommunikation, der Freundschaft, der Kreativität, der politischen Meinungsbildung und der gesellschaftlichen Beteiligung.
4: Der Zitat, planmäßige Tausch einer technischen Komponente ist überhaupt nicht nach Plan gelaufen und hat bei der Bahn wohl den Komplettausfall letzte Nacht verursacht. Zehntausende Menschen saßen während der anderthalbstündigen Technikpanne an Bahnhöfen oder in Zügen fest. Die Rentenreform soll bis zum Ende des Jahres durch sein. Das hofft zumindest Bundeskanzler Friedrich Merz. Nächste Woche will die schwarz-rote Koalition Eckpunkte abstecken und dann an den Gesetzentwürfen arbeiten. Im Herbst sollen sie dann in den Bundestag. Merz sagt,
6: ich würde mir persönlich gern wünschen, dass wir bis zum Jahresende den Abschluss finden können. Ich will auch da den parlamentarischen Beratungen nicht vorgreifen und auch nicht eingreifen. Das ist Ihr gutes Recht, das dann auch ausführlich zu beraten. Aber ich denke, für die Bevölkerung wäre es wichtig und gut, Klarheit und Sicherheit zu haben ab dem Ende des Jahres 2026.
4: Die Reform sieht unter anderem vor, dass das Rentenalter schrittweise angehoben wird. Die Schweiz hat die Vorrunde bei der Fußball-WM als Gruppenerster abgeschlossen. Die Mannschaft von Trainer Murat Yakin setzte sich gegen Kanada mit 2:1 durch. Der Co-Gastgeber schließt die Vorrunde als Zweiter ab. Aufs Weiterkommen kann Bosnien-Herzegowina noch hoffen nach einem 3:1 gegen Katar.
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1: Ich bin André Glatzel. Wie können die Länder und Kommunen finanziell entlastet werden? Darüber beraten heute zunächst die Ministerpräsidenten der Länder unter sich. Am Nachmittag stößt dann auch Kanzler Merz dazu. Silas Quiring berichtet.
2: Ja, erst am Montag hatten die Kommunen ja Alarm geschlagen. Fast überall wird das Geld immer knapper, auch weil die Ausgaben durch Gesetze und Vorgaben aus dem Bund immer weiter steigen. Sowohl Länder als auch die Städte und Gemeinden sagen deshalb, wer bestellt, muss auch zahlen. Neben dem direkten Gespräch mit den Länderchefs im Kanzleramt will die Bundesregierung am späten Abend auch dem Bundestag einen ersten Gesetzentwurf dazu vorlegen.
1: Die Rentenreform soll bis Jahresende durch, das hofft Kanzler Merz. Nächste Woche will die schwarz-rote Koalition Eckpunkte abstecken und dann an den Gesetzentwürfen arbeiten. Im Herbst sollen sie in den Bundestag. Die Reform sieht unter anderem vor, dass das Rentenalter schrittweise angehoben wird. Ab wann sollen Kinder und Jugendliche TikTok, Insta und Co. nutzen dürfen? Mit der Frage hat sich eine vom Familienministerium eingesetzte Expertenkommission monatelang beschäftigt und sich gegen ein pauschales Verbot für alle unter 16 ausgesprochen. Wenn schon Altersgrenze, dann soll die eher bei 13 Jahren liegen oder man guckt bei jeder App, wie groß das Risiko ist. Ganz ausschließen will man aber die Jüngeren auch nicht, Familienministerin Karin Prien sagte.
3: Ich denke jetzt zum Beispiel mal an Messenger-Dienste, wo man einfach sagen muss, das ist eine Form der Kommunikation, die auch Kinder, ältere Kinder heute schon regelhaft verwenden. Und dafür brauchen wir Instrumente, die das auch dann gewährleisten.
1: Bei der Fußball-WM haben Brasilien und Marokko die K.O.-Runde erreicht. Brasilien gewann das letzte Gruppenspiel gegen Schottland klar mit 3:0. Marokko setzte sich gegen Haiti mit 4:2 durch. Weiter sind auch die Schweiz und Kanada. Die Schweizer siegten gegen den Co-Gastgeber mit 2:1. Außerdem spielte Bosnien-Herzegowina gegen Katar 3:1.
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1: Ich bin André Glatzel. Wie können die Länder und Kommunen finanziell entlastet werden? Darüber beraten heute zunächst die Ministerpräsidenten der Länder unter sich. Am Nachmittag stößt dann auch Kanzler Merz dazu. Sie wollen vor allem dort unterstützt werden, wo durch Beschlüsse aus dem Bund mehr Kosten entstehen. Die Rentenreform soll bis zum Ende des Jahres durch sein. Das hofft zumindest Bundeskanzler Friedrich Merz. Nächste Woche will die schwarz-rote Koalition Eckpunkte abstecken und dann an den Gesetzentwürfen arbeiten. Im Herbst sollen sie dann in den Bundestag. Merz sagt:
2: Ich würde mir persönlich gern wünschen, dass wir bis zum Jahresende den Abschluss finden können. Ich will auch da den parlamentarischen Beratungen nicht vorgreifen und auch nicht eingreifen. Das ist Ihr gutes Recht, das dann auch ausführlich zu beraten. Aber ich denke, für die Bevölkerung wäre es wichtig und gut, Klarheit und Sicherheit zu haben ab dem Ende des Jahres 2026.
1: Die Reform sieht unter anderem vor, dass das Rentenalter schrittweise angehoben wird. Heiß, heißer Hartmut. Das Hoch Hartmut legt noch einen Zahn zu und lässt die Temperaturen weiter steigen. Heute rechnet der Deutsche Wetterdienst lokal mit bis zu 41 Grad. Das wäre ein neuer Allzeitrekord für einen Junitag. Fabian Hoffmann mit mehr.
3: Auch in den kommenden Tagen sieht's nach über 40 Grad aus. Die Bundesärztekammer ruft dazu auf sich, aber auch auf andere zu schauen. Besonders gefährdet sind etwa Ältere, Schwangere oder auch Kinder. Die Deutsche Allianz Klimawandel und Gesundheit sagt, Deutschland ist auf extreme Hitzewellen nicht vorbereitet. Bündnischef Hermann fordert, dass Hitzeschutz verbindlich in der Katastrophenvorsorge verankert wird, wie etwa beim Hochwasser.
1: Bei der Fußball-WM haben Brasilien, Marokko, die Schweiz und Co-Gastgeber Kanada das Ticket für das 16. Finale sicher. Brasilien setzte sich gegen Schottland klar mit 3:0 durch. Marokko gewann gegen Haiti mit 4:2. Die Schweiz siegte gegen Kanada mit 2:1 und Bosnien-Herzegowina und Katar trennten sich 3:1.
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1: Ich bin André Glatzel. Wie können die Länder und Kommunen finanziell entlastet werden? Darüber beraten heute zunächst die Ministerpräsidenten der Länder unter sich. Am Nachmittag stößt dann auch Kanzler Merz dazu. Silas Quiring berichtet.
2: Ja, erst am Montag hatten die Kommunen ja Alarm geschlagen. Fast überall wird das Geld immer knapper, auch weil die Ausgaben durch Gesetze und Vorgaben aus dem Bund immer weiter steigen. Sowohl Länder als auch die Städte und Gemeinden sagen deshalb, wer bestellt, muss auch zahlen. Neben dem direkten Gespräch mit den Länderchefs im Kanzleramt will die Bundesregierung am späten Abend auch dem Bundestag einen ersten Gesetzentwurf dazu vorlegen.
1: Die Rentenreform soll bis Jahresende durch, das hofft Kanzler Merz. Nächste Woche will die schwarz-rote Koalition Eckpunkte abstecken und dann an den Gesetzentwürfen arbeiten. Im Herbst sollen sie in den Bundestag. Die Reform sieht unter anderem vor, dass das Rentenalter schrittweise angehoben wird. Kinder und Jugendliche sollen in der digitalen Welt besser geschützt werden. Die Expertenkommission des Familienministeriums hat dazu jetzt Vorschläge gemacht. Unter anderem eine Altersgrenze für Social Media, die mit 13 Jahren aber nicht ganz so hart ausfällt wie in anderen Ländern. Teenager auszusperren bringt nichts, sagte der Kommissionsvorsitzende Olaf Köller.
3: Kinder brauchen Schutz vor Übergriffen, manipulativen Designs und verstörenden Inhalten. Sie brauchen Befähigung, um digitale Medien zu verstehen, einzuordnen und selbstbestimmt zu nutzen. Und sie brauchen Teilhabe. Digitale Räume sind längst Orte des Lernens, der Kommunikation, der Freundschaft, der Kreativität, der politischen Meinungsbildung und der gesellschaftlichen Beteiligung.
1: Bei der Fußball-WM haben Brasilien und Marokko die K.O.-Runde erreicht. Brasilien gewann das letzte Gruppenspiel gegen Schottland klar mit 3:0. Marokko setzte sich gegen Haiti mit 4:2 durch. Weiter sind auch die Schweiz und Kanada. Die Schweizer siegten gegen den Co-Gastgeber mit 2:1. Außerdem spielte Bosnien-Herzegowina gegen Katar 3:1.
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4: Julia hat drei Karos mit dabei.
5: Wir können helfen, Löcher zu stopfen. Seit gestern ist die zweite bundesweite Mobilfunkmesswoche gestartet. Über die Funkloch-App der Bundesnetzagentur wird die Qualität der Verbindungen gemessen und dann anonym weitergegeben. So sollen versteckte Funklöcher aufgespürt werden.
4: So, ich habe das auch schon ausprobiert und das macht echt Spaß. Das ist so ein bisschen wie Pokémon Go spielen, nur halt mit Funklöchern.

0: Na, wie ist es bei euch? Haben eure Kinder auch heute oder morgen hitzefrei? Guten Morgen, Niedersachsen, am Donnerstagmorgen. Eine Liste mit den offiziellen Schulausfällen findet ihr auch bei uns im Netz. Klickt ffm.de.
1: Ja, trotzdem, also ne, kann ja jede Schule für sich entscheiden. Mhm. Trotzdem mal nachfragen, ob da überhaupt was los ist. Wir haben hier einen, der nie ausfällt. Ob minus 15 Grad und glatte Straßen oder knapp 40 Grad. Er ist immer am Start. Hier ist Günther.
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3: Moin. Nach Singvogel-Zählwoche kommt jetzt die Mobilfunk-Messwoche. Auf Deutsch Funklochkataster. Da kann man mit seinem Handy durch Niedersachsen fahren und überall gucken, wo kein Empfang ist. Das Ziel ist, dass man im ganzen Land mit seinem Handy überall eine Verbindung kriegt. Ja, sagen sie. Dabei ist denen unser Handyempfang doch schnurzegal. Aber weil das ganze Land von den Katastrophensirenen bis zur Waldbrandüberwachung alles mittlerweile über Mobilfunk gesteuert wird, wollen sie natürlich nicht, dass Putin enttäuscht wird, wenn er uns überfällt. Da versucht er kurz vorm Einmarsch über seine Cyberattacke die Infrastruktur stillzulegen und dann ist gar kein Empfang überall. Ein Land mit Funklöchern ist an sich also der beste Schutz gegen Cyberattacken. Andererseits brauchen wir die aber gar nicht, weil sich Deutschland ja auch schon ohne selber lahmlegen kann. Könnte sein, dass die heutigen Funklöcher die Überlebenden von morgen sind. Schon jetzt gibt's Kurorte, da steht vorne am Ortseingang, hier kein Handyempfang. Da kann man dann tatsächlich mal ausspannen. Absichtlich sollte man Funklöcher über allen Schulen einrichten, dann spart man sich das Social-Media-Verbot-Gelaber. Munter bleiben!

0: schönen Donnerstagmorgen.
1: Guten Morgen, Niedersachsen.
0: Wisst ihr, wie viele Videotheken es noch bei uns in Niedersachsen gibt? Also was schätzt ihr ungefähr? Es gibt ganz genau noch eine in Stadthagen im Landkreis Schaumburg und die schließt am Ende des Monats.
2: Das ist wirklich so traurig, ne? Also ich war überrascht, dass es so wenig sind. Ich wusste, es waren mal 9000 deutschlandweit und alle, die über 30 sind, so wie wir, haben noch Erinnerungen an Videotheken, wie toll das damals war, sich Filme auszuleihen. Karin, du warst auch ganz vorne mit dabei.
0: Ja, vor allem diese ganzen Diskussionen dann irgendwie mit den Freunden bist du losgegangen, was gucken wir jetzt am Wochenende? Dann gab es ja am Wochenende auch immer 3 für 2. Ja. Aber dann diese geilen Filmabende mit ganz viel Chips, das war echt herrlich.
2: Ja, aber dann auch, man hatte so viele schlechte Filme auch geguckt, ne? Weil man hat ja dafür bezahlt. So, ja, und dann hast du irgendwie die Silberkralle von Hongkong zu Ende geguckt und auch diese 3 für 2 Angebote. Ne? Dann warst du eigentlich schon so müde, alle sind schon eingeschlafen. Also nein, wir haben es doch bezahlt.
0: Und das Schöne ist ja, wir sind ja mittlerweile so alt, wir kennen ja auch noch die Videokassetten, die wir uns ausgeliehen haben, wo du ja wirklich Strafe zahlen musstest, wenn du die nicht zurückgespult hattest.
2: Das war für mich die große weite Welt, als ich das erste Mal in die Videothek durfte und mir dann so Filme von Quentin Tarantino ausgeliehen habe, so Pulp Fiction. Darum war ich jetzt auch noch ein letztes Mal bei den Betreibern Marie und Michael und bin mit ihnen durch die Regale geschlendert und habe dann auch ihre besten Geschichten der letzten 30 Jahre gehört, inklusive Stories aus dem FSK 18-Bereich. Hört ihr, das ist wirklich sehr, sehr witzig. Also warum da manche Leute geflüchtet sind, das hört ihr alles um kurz nach 7:30 in der Show. Aber bitte danach die Moderation wieder zurückspulen und zurückgeben, sonst kostet es eine Mark Strafe. Ne? Kennt ihr ja. Schönen Donnerstag euch.

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1: 6 am Donnerstagmorgen. Noch ist tüchtig Zeit, bis unsere dann gegen Ecuador spielen. 22 Uhr startet unser letztes Gruppenspiel und wir stehen ja auch schon als Gruppensieger fest. Christoph Knigge, in der Nacht und in der Frühe, da gab es bereits einige Entscheidungen bei der WM.
2: Ja, Südafrika hat erstmals die K.O.-Phase erreicht. Gegen Südkorea gab es vorhin einen 1:0-Sieg. Mhm. Mexiko hat 3:0 gegen Tschechien gewonnen. Die Mexikaner waren ja schon vorher weiter. Auch Brasilien und Marokko stehen in der K.O.-Runde. Brasilien hat gegen Schottland 3:0 gewonnen. Marokko setzte sich gegen Haiti mit 4:2 durch. Weiter sind auch die Schweiz und Kanada. Die Schweizer haben gegen Kanada mit 2:1 gewonnen und sind Gruppensieger. Bosnien-Herzegowina hat 3:1 gegen Katar gewonnen und ist somit ein möglicher Gegner der deutschen Mannschaft in der nächsten Runde. Für Katar, da ist die WM vorbei. So viel erstmal zum Fußball. Anderes großes Thema heute in Venezuela. Da hat es 2 starke Erdbeben gegeben. Die US-Erdbebenwarte gab die Stärke der Erschütterung mit 7,2 und 7,5 an. Das zweite Beben ereignete sich in der Tiefe von nur 10 Kilometern. Die Behörden rechnen deswegen mit großen Schäden und vielen Opfern. Einsatzkräfte suchen nach verschütteten Menschen. In der Hauptstadt Caracas, da stürzten Gebäude ein in sozialen Netzwerken. Da gibt es Videos von beschädigten Gebäuden und Schäden, unter anderem am Flughafen von Caracas.
1: Danke, Christoph, für den Überblick.
3: Wir hoffen, ihr konntet ganz gut schlafen. Seit letzter Nacht merken wir, so richtig kühlt es nicht mehr runter.
1: Nee, gar nicht.
3: Aktuell gemessen in Markendorf am Hafen auch schon 20 Grad und in Landolfshausen im Strautfeld 19. Ein weiterer heißer Tag wartet auf uns mit viel Sonne bei Höchstwerten von bis zu 35 Grad in Befern, an der See bis zu 25 und im Oberharz an die 29 Grad. Der FFN-3-Tage-Trend. Auch an der Küste knacken wir morgen tatsächlich die 30-Grad-Marken. Bis zu 38 Grad werden es dagegen im Osnabrücker Land. Samstag und Sonntag weiterhin sehr, sehr heiß. Sonntag kündigen sich die ersten Hitzegewitter an, die dann langsam auch Abkühlung bringen.
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1: Vorsicht, ein Auto brennt auf der A1 Bremen Richtung Osnabrück zwischen Osnabrück Nord und Osnabrück Hafen. Vorsicht, ein liegen gebliebener LKW auf der A28 Oldenburg Richtung Leer in der Ausfahrt Vilsum. Dadurch ist die Beschleunigungsspur stark verkürzt. Und Vorsicht, Wildschweine auf der B74 in Bremen in Höhe Klaus-von-Lübken-Straße.
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1: Der Donnerstag ist blitzerfrei. Noch kein Blitzer von euch gemeldet. Habt ihr doch einen Stau oder Blitzer gesehen? Ruf gerne an, kostenlos 0800 529 und 4x die 5. Euch allen eine gute Fahrt in diesen heißen Donnerstag.
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0: 5.41 Uhr. Guten Morgen, Niedersachsen. So, was müssen wir alles haben? Bikini, ja. Badehose, ja. Sonnencreme, ja. Sonnenbrille.
1: Hab ich alles.
0: Also packt am besten jetzt schon mal eure Tasche fürs Freibad oder den Strand, damit es nachher nicht so lange dauert. Es gibt ja auch wirklich gerade bei der Hitze nichts Besseres.
1: Lara aus dem Guten Morgen, Niedersachsen-Team sagt, unbedingt auch noch ein Bettlaken mitnehmen. Moin, Lara.
2: Hallo, guten Morgen zusammen.
1: Wofür genau?
2: Ja, das eignet sich wirklich perfekt für ein großes Handtuch. An den Seiten packt ihr jeweils die Taschen oder euer Getränk, dann hält es besser. Und an den Ecken könnt ihr wunderbar so ein paar Sachen verstauen. Bevor ihr eure Kühltasche einpackt, friert Aloe Vera Gel in eine Eiswürfelform ein. Kühlt nicht nur zwischendurch, sondern hilft auch gegen Sonnenbrand. Und denkt an Babypuder, wenn ihr an den Strand geht. Das hilft nämlich gegen Sandfüße.
0: Also das mit dem Laken finde ich ja wirklich genial.
1: Genial,
0: absolut.
1: Ne? Ja.
0: Du hast auch einen besonderen Hack mitgebracht für alle, die alleine unterwegs sind.
2: Gerade als Single ist es ja manchmal gar nicht so einfach, sich selbst den Rücken einzucremen. Mhm. Wenn ihr niemanden fragen wollt, einfach Sonnencreme auf die Unterarme auftragen, dann die Arme hinter dem Rücken verschränken, ja, und in Scheibenwischertechnik auf den Rücken verteilen.
1: Ja.
2: So könnt ihr wirklich ohne Probleme euren Rücken in der Sonne bräunen. Und falls ihr irgendwann genervt von irgendwelchen Insekten um euch rum seid, einfach Minze neben euch legen oder einreiben. Den Geruch mögen die meisten Insekten nämlich gar nicht und das hilft sogar besser manchmal als Insektenspray.
1: Donnerschlag, danke Lara. Minze macht sich auch sehr gut in dem einen oder anderen Cocktail. Euch damit einen schönen Start in den heißen Donnerstagmorgen mit FFN und jetzt Taylor Swift.

0: Schönen Donnerstagmorgen und bevor ihr gleich frühstückt, sagt euren Liebsten oder eurem Liebsten erstmal, wie gern ihr sie habt. Genau darüber singt die Newcomerin Tiffany Harris in ihrem neuen Song Vertigo. Mega schöne Nummer. So geht mehr Musik und mehr Abwechslung bei FFN. Hört ihr gleich.
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0: 6 Uhr am Donnerstagmorgen in Venezuela hat die Erde gleich zweimal heftig gebebt. Schönen guten Morgen, Christoph Knicke.
1: Guten Morgen.
0: Aus der Hauptstadt Caracas gibt es erste Videos mit großen Schäden an Häusern und auch am Flughafen.
2: Ja, innerhalb von weniger als einer Minute sind zwei starke Beben gemessen worden. Die Regierung hat den Notstand ausgerufen.
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2: Die US-Erzbebenwarte spricht von Stärken von 7,2 und 7,5. Damit gehören die Beben zu den stärksten dieses Jahres. Besonders heftig war in Venezuela das zweite Beben. Es war in nur rund 10 Kilometern Tiefe. Genau das sorgt oft für massive Schäden. Rettungskräfte suchen jetzt nach Menschen unter den Trümmern. Die geschäftsführende Präsidentin Rodriguez sprach von einem Vorfall mit schwerwiegenden Folgen. Genaue Angaben zum Ausmaß der Schäden oder zu Opferzahlen machte sie nur wenige Stunden nach dem Beben zunächst nicht. Priorität hätten nur die Rettungsarbeiten. Immer mehr junge Menschen wollen zur Bundeswehr. Das Verteidigungsministerium hat gut 5 Monate nach dem Start des neuen Wehrdienstgesetzes eine positive Bilanz gezogen. Allein dieses Jahr sind bisher rund 38.500 Bewerbungen eingegangen. Das sind 24% mehr als im gleichen Zeitraum letztes Jahr. Und es gibt mehr Neue in der Truppe, rund 11.000 Einstellungen plus 13%, der FFN-Reporter Max Wilsmann.
4: Der neue Wehrdienst läuft seit dem 1. Januar. Junge Leute, die bald 18 werden, bekommen einen Fragebogen. Männer müssen ihn ausfüllen, Frauen können freiwillig antworten. Zum 18. Juni sind rund 298.000 Briefe rausgegangen. 96% der jungen Männer haben zurückgeschrieben. Bei den Männern zeigt mehr als jeder 5. Interesse am Dienst.
2: Am Bahnhof in Norden im Landkreis Aurich, da gab es wegen eines verdächtigen Gegenstands einen stundenlangen Polizeieinsatz. Spezialisten untersuchten den Fund und sprengten ihn anschließend kontrolliert auf einer Freifläche. Es waren elektronische Bauteile. Nach dem Fund am Nachmittag gab es Behinderungen im Zugverkehr. Der Bahnhof Norden und der abgesperrte Bereich konnten dann um 23 Uhr wieder freigegeben werden. In der Nacht und heute früh, da gab es weitere Entscheidungen bei der Fußball-WM. Südafrika hat 1-0 gegen Südkorea gewonnen und steht damit erstmals in der K.O.-Phase. Mexiko hat die sieglosen Tschechen mit 3-0 nach Hause geschickt. Brasilien ist nach einem 3-0 gegen Schottland weiter. Die Schweizer besiegten Kanada mit 2-1. Die Kanadier haben aber auch die K.O.-Runde erreicht. Bosnien-Herzegowina hat Katar mit 3-1 aus dem Turnier geschossen und Marokko hat 4-2 gegen Haiti gewonnen und ist auch weiter. Deutschland spielt dann heute Abend 22 Uhr gegen Ecuador. Egal wie es ausgeht, wir sind sicher Gruppensieger.
5: Sonst fragen wir uns mal, was ist denn gut an der Hitze? Also, die Becken der Freibäder haben jetzt die perfekte Temperatur.
0: Ja.
5: Wir haben immer eine gute Ausrede, wenn wir tollpatschig sind, weil Hitze. Und für Leute wie Axel, die ungern angefasst werden, es möchte einen einfach keiner gerade umarmen.
0: Ja, das klingt jetzt ein bisschen merkwürdig, aber ich mag halt einfach nicht so gerne umarmt werden. Und deswegen die Hitze kann ich immer sagen, oh nee, sorry, ich bin richtig verschwitzt.
5: Ja, jetzt hast du noch ein paar Tage auf jeden Fall Ruhe von Umarmungen und Berührungen. Ja. Es bleibt nämlich heiß im Niedersachsen-Wetter. Aktuell gemessen in Braunschweig an der Oka-Insel 21 Grad und in Hemmoor an der Schwebefähre 18. Bis zu 35 erreichen wir heute wieder. Rund um Göttingen an der Küste bis zu 25, dazu viel Sonne. Der FFN-3-Tage-Trend, der legt nochmal eine Hitzeschippe drauf. 30 Grad an der Küste, bis zu 38 in Nordhorn. Das Wochenende bleibt genauso heiß. Am Sonntag bringen dann aber die ersten Hitzegewitter im Laufe des Tages langsam Abkühlung.
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0: Die A1 Bremen Richtung Osnabrück zwischen Osnabrück Nord und Osnabrück Hafen ist aktuell gesperrt. Hier brennt ein Auto. Vorsicht, ein liegen gebliebener LKW auf der A28 Oldenburg Richtung Leer in der Ausfahrt Filsum. Und Vorsicht, Wildschweine auf der B74 in Bremen in Höhe Klaus-von-Lübken-Straße.
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0: Es blitzt im Landkreis Wittmund auf der B219 Wittmund Richtung Jever in Asel an der Ampel. Danke Mirko fürs Bescheid sagen. Wenn ihr auch noch einen Stau oder Blitzer gesehen habt, ruft gerne an. Kostenlos 0800 529 und 4x die 5. Euch allen eine gute Fahrt.
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5: Also, dass wir beim Erdbeer selber pflücken, die ein oder andere Erdbeere mal naschen, ist ja ganz normal. Ja. Etwas übertrieben haben es Diebe in Fuhlen bei Hessisch-Oldendorf im Landkreis Hameln-Pyrmont. Hier wurden etwa 500 Kilo Erdbeeren illegal geerntet und geklaut. Die Polizei sucht jetzt nach Hinweisen.
0: Ja, vielleicht sollten Sie mal schauen, wer in der Umgebung im Supermarkt in den letzten Tagen sehr viel Schlagsahne gekauft hat. Das wäre meine Idee.

0: Schönen Donnerstag euch, es ist 6:11, hier ist FFN. Ihr steht gerade im Bad, putzt die Zähne und nebenbei guckt ihr mal, wie ihr bei euren Fußballtipps abgeschnitten habt. Ich bin in der Familiengruppe 8er. Von 8. Also, ja, das ist mittlerweile für viele ist das eine Morgenroutine geworden.
1: Ja, zur WM sind alle auch so richtige Fußballprofis geworden. Ja. Selbst die Sprache hat sich mittlerweile geändert.
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3: Die Begrifflichkeiten haben sich im Fußball ja krass verändert. Heute sagst du als echter Fußballkenner, ja, ein hybrider Aufbauspieler erkennt das Momentum im Umschaltspiel, attackiert den Zwischenlinienraum mit einem diagonalen Chipball und findet den Neuner. Genau das hieß früher, jetzt mal nostalgisch übersetzt,
4: unterspielter Libero der gegnerischen Mannschaft eine famose Bananenflanke auf den Mittelstürmer, der mit einem strammen Schuss das Leder in die Maschen befördert.
3: Oder noch deutlicher, heute sagt der TV-Experte, der hybride Achter muss nach Ballverlust sofort ins Gegenpressing. Der muss die Restverteidigung absichern und die Passwinkel schließen. Und genau das hieß ja früher,
5: der Manfred soll sofort wieder nach hinten laufen.

0: gut aus dem Bett. Es ist 20 nach 6. Guten Morgen, Niedersachsen. Ein Satz wird bestimmt heute Morgen noch bei euch fallen. Hast du auch genug zu trinken dabei? Das werdet ihr auf jeden Fall gleich noch zu euren Kindern sagen, bevor sie zur Schule gehen.
1: Ja, wir laden unsere Wasserspeicher heute gemeinsam auf. Ganz so wie beim Hydration Break während der WM. Nicht nur Fußballer brauchen so eine Trinkpause. Auch wir bei Temperaturen von bis zu 35 Grad heute. Wahnsinn. Mhm.
0: In der Innenstadt, auf der Baustelle oder an der Bushaltestelle. Unser Schiri, Freddy, aus dem Guten Morgen Niedersachsen-Team, war für eine Trinkpause mit euch unterwegs.
2: Hydration Break. Wann habt ihr zuletzt was getrunken, Freunde?
3: Vor 10 Minuten.
4: Heute früh.
3: Ungefähr vor einer halben Stunde.
5: Letzte Woche.
2: Ja, davon gibt es von mir erstmal rot. Das geht ja gar nicht. Pass auf, ich habe hier eine Flasche für euch. Nimm mal einen Schluck. Hydration Break machen wir jetzt gemeinsam. Prost. Okay. Ich gebe noch 3 Sekunden, dann ist die Flasche auch leer. 3, 2, 1, die ist tatsächlich leer. Ich glaub's nicht. Wie hat sich das angefühlt?
4: Super. Bestens. Wunderbar.
6: Erfrischend.
2: Und ab jetzt regelmäßig trinken bitte, ja?
4: Ja, ja, Sir. Machen wir so.
1: Danke.
4: So,
1: da sagt nochmal einer, wir sorgen uns nicht um euch. Ja. Kommt gut durch die Hitze mit FFN. Wir sind Niedersachsen.

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5: 7 am Donnerstagmorgen. Schlimme Nachrichten erreichen uns heute früh aus Venezuela. Christoph Knigge, da gab es 2 sehr starke Erdbeben.
6: Ja, und das innerhalb von weniger als einer Minute. Nach Angaben der US-Erdbebenwarte hatten sie eine Stärke von 7,2 und 7,5. Noch gibt es keinen genauen Überblick über mögliche Tote und Verletzte. Experten befürchten aber viele Opfer. Fernsehbilder zeigen, dass in der Hauptstadt Caracas Gebäude eingestürzt sind. Die Ministerpräsidentinnen und Präsidenten der Länder treffen sich heute in Berlin. Das wichtigste Thema, mal wieder die Finanzen. Darüber wollen sie auch mit Kanzler Merz sprechen. Bei der Fußball-WM, da hat Mitgastgeber Mexiko auch sein drittes Gruppenspiel gewonnen. Gegen Tschechien gab es ein 3:0. Außerdem spielten Südafrika, Südkorea 1:0. Marokko, Haiti 4:2. Schottland, Brasilien 0:3. Bosnien-Herzegowina, Katar 3:1. Und Schweiz, Kanada 2:1. Damit sind neben Mexiko auch Brasilien, Marokko, die Schweiz, Kanada und Südafrika für das 16. Finale qualifiziert. Heute Abend dann Deutschland gegen Ecuador. Trainer Nagelsmann hat angekündigt, dass er Stürmer Dennis Undaf erneut erstmal auf der Bank sitzen lässt.
7: Dankeschön, Christoph. Das ist Wahnsinn, was Dennis Undaf für Wirbel in Meppen gerade im Emsland sorgt. Ne? Also ich habe da Bilder und Berichte gehört, irgendwie Pro7 ist da rumgelaufen. Also Dennis Undaf hat da ja mal gespielt in der dritten Liga. Ja. Pro7 war da. Die FAZ hat einen Bericht gemacht über seinen Griechen. Also wirklich Wahnsinn. Mal schauen, wie er dann heute Abend abschneidet. Wir schauen jetzt erstmal auf die weiteren Nachrichten aus Niedersachsen.
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8: Ich bin Maxi Wilsmann, schönen guten Morgen. Im Steinoder Meer ist gestern eine 86-jährige Frau verunglückt. Wie die Polizei mitgeteilt hat, war die Frau am Nachmittag im Wasser entdeckt und von Passanten an Land gezogen worden. Reanimationsversuche sind da aber ohne Erfolg geblieben. Die Polizei ermittelt noch, sie geht aber von einem Badeunfall aus. Die Gewerkschaft Verdi ruft die Beschäftigten von Kaufland in Niedersachsen ab heute zum Streik auf. Seit 6 Uhr haben die am Logistikzentrum in Basinghausen an der A2 ihre Arbeit niedergelegt. Sie sind für 48 Stunden zum Streik aufgerufen. Die Supermarktregale in Niedersachsen könnten bis zum Wochenende also etwas leerer bleiben. Um 10 Uhr ist heute auch eine Kundgebung in Basinghausen geplant. Und heute startet in Hessisch-Oldendorf im Landkreis Hameln-Pyrmont das weltweit größte Uralt-Käfer-Treffen. Zum VW-Veteranentreffen kommen Besucher und Aussteller aus aller Welt. Zu sehen gibt es vor allem Oldtimer, aber auch Schwimmwagen, brasilianische Sportcoupés oder eine Kunstausstellung.
9: Hitze gibt zumindest morgens keinen Klamottenstress, möglichst kurz und luftig. Aktuell gemessen in Sellenstedt am gut 22 Grad und in Höltinghausen am Sportplatz 20. Falls eure Kinder auch schon direkt hitzefrei bekommen haben, genießt die Hitze im Schatten, am See, im Garten. Bis zu 35 Grad bekommen wir zum Beispiel im Landkreis Holzminden. Der FFN-3-Tage-Trend wird nochmal heißer. Freitag bis zu 38 Grad im Emsland, auch an der Küste meist über 30. Am Wochenende bleibt es ebenfalls heiß. Sonntag ziehen dann aber die ersten Hitzegewitter auf, die dann auch Abkühlung bringen.
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5: Die A1 Bremen Richtung Osnabrück ist zwischen Osnabrück Nord und Osnabrück Hafen gesperrt. Hier brennt ein Auto. Vorsicht, ein Liegenbleiber auf der A7 Kassel Richtung Hannover zwischen Hannmünden, Hedemünden und dem Dreieck Drammetal. Vorsicht, ein liegengebliebener LKW auf der A28 Oldenburg Richtung Leer in der Ausfahrt Vilsum. Dadurch ist die Verzögerungsspur stark verkürzt. Und Vorsicht, Wildschweine auf der B74 in Bremen in Höhe Klaus-von-Lübken-Straße.
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5: Es blitzt im Landkreis Wittmund auf der B210 Wittmund Richtung Jefern-Asel an der Ampel und im Landkreis Lüneburg auf der B216 zwischen Dannenberg und Lüneburg in Bavendorf in beiden Richtungen. Danke Mirko und David fürs Bescheid sagen. Wenn ihr auch einen Stau oder Blitzer gesehen habt, ruft gerne an, kostenlos 0800 529 und 4x die 5. Euch allen eine gute Fahrt durch diesen heißen Donnerstagmorgen.
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0: Schönen Start in den Donnerstagmorgen mit FFN.
1: Oder passend zum Deutschlandspiel heute auf Spanisch.
2: Que tengas un bonito comienzo de jueves con FFN.
1: Ja, so, also das letzte Gruppenspiel bei der WM gegen Ecuador steht an. Und mittlerweile ist es schon kleine Tradition, dass Axel die besten Ideen mitbringt, um eure Grillparty zur Ländermotto-Party zu machen.
3: So, bei den aktuellen Temperaturen, da braucht es eine Erfrischung. Dafür wird in Ecuador die Colada Morada getrunken. Ja? Saft aus Erdbeeren, Brombeeren, Himbeeren, Orangen, Ananas und Sternfrucht. Einfach einmal es durchpürieren. Traditionell wird auch noch Mais reinpüriert. Mhm. Könnt ihr aber auch drauf verzichten.
1: Ja, würde ich drauf verzichten, ja. Glaube ich. Wie sieht es denn diesmal mit der Deko aus?
3: Na, Luftballons in Schwarz-Rot-Gold, die haben wir inzwischen dann Gelb-Blau-Rot. Mhm. Ecuador ist auch bekannt für seine Tierwelt, also besorgt euch noch eine Alpaka-Gelande im 1-Euro-Shop. Alpaka-Lamas gibt es in den Anden. Oder ihr mobbt bei euren Kindern Kuscheltiere wie Schildkröte, Haie oder Wale. Lebt dort auch alles auf und um die Galapagos-Inseln.
1: Okay, das haben wir schon mal. Jetzt noch das Wichtigste. Was gibt es denn zu essen?
3: Alles wird mariniert. Okay. Egal welches Fleisch oder Gemüse, unbedingt Adobo dran. Schnell gemacht aus Limettensaft, Orangensaft, Knoblauch, Kreuzkümmel, scharfen Paprikapulver und Öl. Als Beilage werden dann Chapingajos serviert, also gefüllte Kartoffelpuffer mit Käse. Und aus Ecuador kommen auch die meisten Bananen und viel Schokolade. Ihr merkt, ich habe ecuadorianisches Blut in mir.
1: Ja, du verlierst dich komplett.
3: Ja, also das ist perfekt. Bananen-Schokoladen-Muffins kann ich euch auch noch empfehlen.
1: Also da wird das Spiel wirklich schnell zur Nebensache. Ich glaube, das Rezept gibt es auch noch mal zum Nachlesen bei uns im Netz. Klickt
3: auf jeden Fall.
1: Also lasst es euch schmecken. Mit uns, mit FFN.

0: All the things she said um 6.48 Uhr am heißen Donnerstag. Ja, um 5 schon auf der Baustelle anfangen, um der Hitze zu entgehen. Mit den Kindern diskutieren, warum die Sandalen doch die bessere Wahl sind als die dicken Sneaker. Und wie um Himmels Willen bekommen wir das Schlafzimmer runtergekühlt?
1: Du warst dabei bei der Diskussion mit meinem Sohn, oder? Mit den Sneakern?
0: Ja, ich hab's mitbekommen.
1: Die Hitze in Niedersachsen hat natürlich so ihre Nachteile. Aber hey, es kann auch richtig großartig laufen. Suse aus Hameln hatte einen großartigen Mama-Moment der Woche.
2: Eigentlich war die Woche total voll geplant. Wir hatten einen Vorschulausflug. Wir hatten ein Kita-Fest. Wir hatten Kind muss eher aus der Kita abgeholt werden. Ein Relegationsspiel von anderen Kind. Dann wiederum ein Schulausflug von dem zweiten Kind. Und am Wochenende hatten wir dann auch noch Fußballturniere, die dann gespielt werden sollten. Und jetzt ist aufgrund der Hitze einfach alles abgesagt worden. Es ist total geil. Ich habe frei, meine Kinder haben frei und wir machen uns einfach ein paar schöne Tage. Und das wird einfach nur super.
0: So, wunderbar. Ja. Die Hitze genießen.
2: Einfach alles abgesagt worden. Es ist total geil.

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7: 7 Uhr am Donnerstagmorgen. Es gab direkt 2 schwere Erdbeben in nur 39 Sekunden. Christoph Knigge, in Venezuela läuft gerade ein riesiger Rettungseinsatz.
8: Ja, die Behörden rechnen mit vielen Opfern aus der Hauptstadt Caracas und mehreren Regionen im Norden von Venezuela. Da werden große Schäden gemeldet.
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8: Die Regierung in Venezuela hat den Notstand ausgerufen. Züge fahren im ganzen Land erstmal nicht mehr und der internationale Flughafen in Caracas ist aufgrund der Schäden geschlossen. FFN-Reporter Maxi Welsmann.
10: Videos zeigen, wie verängstigte Menschen am Flughafen versuchen, sich in Sicherheit zu bringen, während der Boden bebt und Staubwolken aufsteigen. Die Rettungskräfte suchen unter Trümmern nach Verschütteten. Schulen bleiben erstmal zu. Es gab bereits 20 Nachbeben. Wie viele Menschen insgesamt gestorben sind, ist noch unklar. Eine Modellrechnung geht aber von einer sehr hohen Wahrscheinlichkeit für mehr als 1000 Tote aus. Laut der US-Erdbebenwarte USGS hatten die beiden Beben Stärken von 7,2 und 7,5.
8: Aufgrund der Hitze kommt die Bahn den Reisenden entgegen. Wer eine geplante Reise nicht antreten will, kann diese nun kostenfrei stornieren. Das Geld gibt's dann zurück. Die Deutsche Bahn bietet erstmals eine Hitze-Sonderkulanz an. Die Möglichkeit gilt demnach für Tickets für eine Fernverkehrsreise bis einschließlich Dienstag. Die Tickets müssen bis vorgestern gekauft worden sein. Das betrifft auch Spar- und Supersparpreistickets, hieß es vorhin von der Bahn. Im Niedersächsischen Landtag, da geht's heute ums Schulschwänzen. SPD und Grüne haben das Thema auf die Tagesordnung gesetzt, weil offenbar immer mehr geschwänzt wird. Die bisherige Praxis mit Bußgeldern und Jugendarrest wollen die Regierungsfraktionen zurückfahren. Wenn Kinder und Jugendliche der Schule fernbleiben, brauchen sie nicht zuerst Strafe, sondern Aufmerksamkeit, Unterstützung und verlässliche Begleitung, sagte der Grünen-Abgeordnete Pascal Mennen. Mit einer Reform des Schulgesetzes hat der Landtag bereits vorgestern beschlossen, dass Verstöße gegen die Schulpflicht nur noch bei volljährigen Schülerinnen und Schülern als Ordnungswidrigkeit geahndet werden. Stattdessen wollen SPD und Grüne die Jugendhilfe und Sozialarbeit stärken. Südafrika hat erstmals die K.O.-Phase einer Fußball-WM erreicht. Gegen Südkorea gab es heute früh einen 1:0-Sieg. Für das 16. Finale qualifiziert sind auch Brasilien, Marokko, Mexiko, die Schweiz und Kanada. Deutschland spielt dann heute Abend ab 22 Uhr gegen Ecuador. Und egal wie es ausgeht, wir sind schon sicher als Gruppensieger weiter.
11: Wir hoffen, ihr konntet ganz gut schlafen. Seit letzter Nacht merken wir so richtig, also kühl wird es nicht mehr in der Nacht. Aktuell gemessen in Hempkenrode am Freibad jetzt auch schon um 7 Uhr 23 Grad und in Winsen-Aller am Karlandhof 22. Ein wirklich sehr heißer weiterer Tag wartet auf uns mit viel Sonne bei Höchstwerten von bis zu 35 Grad in Befern, an der See bis zu 25 und im Oberharz an die 29 Grad. Der FFN-3-Tage-Trend. Auch an der Küste knacken wir morgen die 30-Grad-Marke. Bis zu 38 Grad werden es im Osnabrücker Land. Samstag und Sonntag weiterhin sehr heiß. Und Sonntag kündigen sich aber auch die ersten Hitzegewitter an, die dann langsam Abkühlung bringen.
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7: Es gab einen Unfall auf der A1 Hamburg Richtung Bremen zwischen Hamburg-Harburg und dem Maschener Kreuz. Weiter auf der A1 Bremen Richtung Osnabrück. Ein Unfall zwischen Osnabrück Nord und Osnabrück Hafen. Vorsicht, ein Liegenbleiber auf der A2 Braunschweig Richtung Hannover zwischen Peine und dem Rastplatz Röhrse Nord. Vorsicht, ein Liegenbleiber auch auf der A7 Kassel Richtung Hannover zwischen Hannmünden, Hedemünden und dem Dreieck Drammetal. Und Vorsicht, ein liegen gebliebener LKW auf der A28 Oldenburg Richtung Leer in der Ausfahrt Vilsum. Dadurch ist die Verzögerungsspur stark verkürzt.
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7: Es blitzt im Landkreis Wittmund auf der B210 Wittmund Richtung Gefa in Asel an der Ampel und im Landkreis Lüneburg auf der B216 zwischen Dannenberg und Lüneburg in Bavendorf in beiden Richtungen. Danke Mirko und David fürs Bescheid sagen. Wenn ihr auch noch einen Stau oder Blitzer gesehen habt, ruft gerne an. Kostenlos 0800 529 und 4x die 5. Euch allen eine gute Fahrt.
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7: Julia hat frei, Caro ist mit dabei.
11: Oh, Schlüssel, Portemonnaie, Handy. Ja. Dass wir das mal suchen und nicht gleich finden, ist jetzt nicht ganz ungewöhnlich. Eine ganze Giraffe nicht zu finden, dagegen schon, ist in Texas in den USA gerade passiert. Mhm. Giraffe Gracie ist vor 2 Wochen aus einem Wildreservat ausgebüxt und wird trotz Hubschrauber-Rundflüge einfach nicht gefunden.
7: Wahnsinn, vielleicht hat sie sich auch einfach nur sehr gut hinter einem Baum versteckt. Ja. Man sagt doch auch, die Giraffe vor lauter Bäumen nicht sehen.

0: Axel, bist du noch da?
1: Ich glaube, der ist gerade im Funkloch.
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3: Hey, moin. Nach Singvogel-Zählwoche kommt jetzt die Mobilfunk-Messwoche. Auf Deutsch Funklochkataster. Da kann man mit seinem Handy durch Niedersachsen fahren und überall gucken, wo kein Empfang ist. Das Ziel ist, dass man im ganzen Land mit seinem Handy überall eine Verbindung kriegt. Ja, sagen sie. Dabei ist denen unser Handyempfang doch schnurzegal. Aber weil das ganze Land von den Katastrophensirenen bis zur Waldbrandüberwachung alles mittlerweile über Mobilfunk gesteuert wird, wollen sie natürlich nicht, dass Putin enttäuscht wird, wenn er uns überfällt. Der versucht ja kurz vorm Einmarsch über seine Cyberattacke die Infrastruktur stillzulegen und dann ist gar kein Empfang überall. Ein Land mit Funklöchern ist an sich also der beste Schutz gegen Cyberattacken. Andererseits brauchen wir die aber gar nicht, weil sich Deutschland ja auch schon ohne selber lahmlegen kann. Könnte sein, dass die heutigen Funklöcher die Überlebenden von morgen sind. Schon jetzt gibt's Kurorte, da steht vorne am Ortseingang, hier kein Handyempfang. Da kann man dann tatsächlich mal ausspannen. Absichtlich sollte man Funklöcher über allen Schulen einrichten, dann spart man sich das Social-Media-Verbot-Gelaber. Munter bleiben!

0: 19 Minuten nach 7, liebe Schüler, der Countdown läuft. Nur noch ein paar Mal früh aufstehen und in einer Woche starten dann bei uns in Niedersachsen die Sommerferien. Viele von euch gehen bestimmt ins Freibad oder auch an den Strand.
1: Wir haben heute Morgen ein paar Hacks für euch, wie der Strandbesuch noch besser wird. Moin Lara aus dem Guten Morgen Niedersachsen-Team.
2: Hallo, guten Morgen.
1: Also wir können zum Beispiel unser Bettlaken nach dem Aufstehen direkt mitnehmen.
2: Ja, das eignet sich nämlich wirklich perfekt für so ein großes Handtuch. Ja. An den Seiten packt ihr dann jeweils die Taschen oder euer Getränk, dann hält das noch so ein bisschen besser. Und an den Ecken könnt ihr wirklich wunderbar so ein paar Sachen verstauen, zum Beispiel euer Portemonnaie oder Handy. Und bevor ihr eure Kühltasche einpackt, friert Aloe Vera Gel in einer Eiswürfelform ein. Mhm. Kühlt nicht nur zwischendurch, sondern hilft dann auch am Ende gegen Sonnenbrand. Und denkt an Babypuder, wenn ihr an den Strand geht, das hilft gegen Sandfüße.
0: Also dann bleibt der Sand nicht so kleben.
2: Richtig.
0: Das ist ja geil. Also du hast auch noch einen ganz besonderen Hack mitgebracht für alle, die alleine unterwegs sind.
2: Ja, gerade als Single ist es ja manchmal gar nicht so einfach, sich selbst den Rücken einzucremen. Ja. Ich kann das selber sehr gut. Wenn ihr niemanden fragen wollt, einfach Sonnencreme auf die Unterarme auftragen, ja, dann die Arme hinter dem Rücken verschränken, ja, und in so Scheibenwischertechnik auf dem Rücken verteilen.
1: Oh, gut.
2: So könnt ihr wirklich ohne Probleme euren Rücken in der Sonne bräunen. Und falls ihr irgendwann genervt von irgendwelchen Insekten um euch rum seid, einfach Minze neben euch legen oder auch damit direkt einreiben. Den Geruch mögen die meisten Insekten nämlich gar nicht und das hilft manchmal sogar besser als Insektenspray.
1: Dankeschön, Lara. Minze passt ja auch wunderbar in einige Cocktails.
2: Ja, auch das natürlich.
1: Und dann kann man auch mal jemanden fragen, ob der oder diejenige den Rücken eincremt. Ja. Euch damit ganz viel Spaß.

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6: 7:30 am Donnerstagmorgen. Aus Venezuela erreichen uns heute früh Bilder, die Schlimmes befürchten lassen. Christoph Knigge, da hat es innerhalb kürzester Zeit 2 schwere Erdbeben gegeben.
7: Ja, zwischen beiden Erschütterungen, da lagen nur 39 Sekunden. Die geschäftsführende Präsidentin Rodriguez, die sagte vorhin, es gebe mindestens 32 Tote und rund 700 Verletzte. Die Zahlen werden aber wohl noch deutlich steigen. Nach einer Modellrechnung der Erdbebenwarte, basierend auf der Stärke des Bebens und der Nähe einiger Städte, von mehr als 1000 Todesopfern wird ausgegangen. Die Regierung von Venezuela, die hat den Notstand ausgerufen. Gut 5 Monate nach dem Start des neuen Wehrdienstes ist die Zahl der Bewerbungen für die Bundeswehr deutlich gestiegen. Das Verteidigungsministerium teilte am Abend mit, dieses Jahr seien bislang rund 38.500 Bewerbungen. Das ist ein Plus von 24%. Der Dienst soll in Deutschland ja freiwillig bleiben, solange sich genügend Rekruten finden. Und bei der Fußball-WM, da haben sich weitere Mannschaften für die K.O.-Runde qualifiziert, unter anderem Südafrika, Brasilien, die Schweiz und Kanada. Auch Deutschland ist ja schon sicher weiter. Heute Abend, da geht es im 3. und letzten Gruppenspiel, aber noch gegen Ecuador.
6: Dankeschön, Christoph. Da wird hinter den Kulissen ordentlich diskutiert, ob wir das Spiel gucken, weil das ist halt 22 Uhr, ne? Und Frühdienst. Ich habe mich jetzt entschieden, ich werde es gucken.
8: Ich habe mich entschieden, ich gucke es auf gar keinen Fall. Dann ist wenigstens einer hier morgen fit. So.
6: Super. Also wenn ich morgen ein bisschen müde bin, sorry. Wir schauen jetzt auf die weiteren Nachrichten aus Niedersachsen.
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9: Ich bin Maxi Wilsmann, schönen guten Morgen. Am Hannoveraner Hauptbahnhof ist es gestern Abend zu einem größeren Einsatz gekommen. In einem Zugwaggon hatte eine Person Reizgas versprüht. 5 Jugendliche sind dadurch verletzt worden. Die konnten aber vor Ort versorgt und dann von ihren Eltern abgeholt werden. Feuerwehr und Polizei haben den Bereich im Anschluss untersucht, damit der Zug wieder freigegeben werden konnte. Die Polizei ermittelt jetzt noch zur Ursache. Bei der Postbank in Hameln wird heute gestreikt. Die Gewerkschaft Verdi hat die Beschäftigten dazu aufgerufen. Es geht um mehr Geld und um die Sicherung des Standorts. Ende des Monats steht die nächste Verhandlungsrunde an und scheitert auch die, dann drohen bei der Postbank nächsten Monat sogar bundesweite und unbefristete Streiks. Und wer in Garbsen in der Region Hannover über eine Wärmepumpe oder eine Photovoltaikanlage fürs eigene Dach nachdenkt, der kann sich dazu heute informieren. Die Stadt lädt zum Energietreff ins Rathaus ein. Los geht's heute um 17 Uhr im Ratssaal in Garbsen.
8: Wir haben heute Morgen schon mal überlegt, was denn eigentlich gut an der Hitze ist. So, die Becken der Freibäder haben jetzt die perfekte Temperatur. Nicht zu kalt, nicht zu heiß. So. Wir haben immer eine gute Ausrede, wenn wir so ein bisschen tollpatschig sind. Es ist ja die Hitze.
6: Ja, man kann nicht klar denken.
8: Ja, und für Leute wie Axel, die ungerne andere anfassen oder angefasst werden, kaum einer möchte einen momentan umarmen.
6: Ja, Entschuldigung, ich mag Körperkontakt mit fremden Menschen. Das heißt, lass mal, ich bin so verschwitzt. Nee, hallo.
8: Also bis nächste Woche hast du auf jeden Fall noch Pause von Umarmungen. Es bleibt nämlich heiß im Niedersachsen-Wetter. Aktuell gemessen in Goslar am Kaiserpfalz-Quartier 24 Grad und in Bergkirchen am Krummhus 22. Bis zu 35 Grad erreichen wir heute wieder rund um Göttingen, an der Küste bis zu 25, dazu viel Sonne. Der FFN-3-Tage-Trend legt nochmal eine Hitzeschippe obendrauf, 30 Grad an der Küste, bis zu 38 Grad in Nordhorn und das Wochenende bleibt genauso heiß. Am Sonntag bringen dann aber die ersten Hitzegewitter im Laufe des Tages langsam Abkühlung.
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6: A1 Bremen Richtung Osnabrück. Zwischen Osnabrück Nord und Osnabrück Hafen. 4 Kilometer Stau nach einem Unfall. Ihr braucht 20 Minuten mehr. Vorsicht, ein Liegenbleiber auf der A2. Braunschweig Richtung Hannover. Zwischen Peine und dem Rastplatz Röhrse Nord. Weiter auf der A2. Hannover Richtung Dortmund. Ein liegengebliebener LKW in der Ausfahrt Wunstorf-Kohlenfeld. Vorsicht, ein Liegenbleiber auf der A7. Kassel Richtung Hannover. Zwischen Hanmünden, Hedemünden und dem Dreieck Drammetal. Ein liegengebliebener LKW auf der A28. Oldenburg Richtung Leer in der Ausfahrt Vilsum. Dadurch ist die Verzögerungsspur stark verkürzt. Und die A352 Hannover Nord Richtung Hannover West ist zwischen dem Dreieck Hannover Nord und Langenhagen-Kaltenweide wegen Reparaturarbeiten nach einem Unfall bis morgen früh 6 Uhr gesperrt.
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6: Erst Blitz im Landkreis Wittmund auf der B210, Wittmund Richtung Jever in Asel an der Ampel. Und im Landkreis Lüneburg auf der B216 zwischen Dannenberg und Lüneburg in Bavendorf, ebenfalls in beiden Richtungen. Danke Mirko und David. Wenn ihr auch noch einen Stau oder Blitzer gesehen habt, ruft gerne an. Kostenlos 0800 529 und 4x5. Euch allen eine gute Fahrt.
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0: Morgen am Donnerstag. 7.41 Uhr ist es. Schönen guten Morgen. Und jetzt kommt etwas, auf das freue ich mich schon die ganze Show.
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0: Was schätzt ihr, wie viele Videotheken gibt es noch bei uns in Niedersachsen? Es ist noch genau eine einzige in Stadthagen im Landkreis Schaumburg. Und die macht auch noch Ende des Monats zu ein Stück Kulturgeschichte. Mit der ganz viele von uns aufgewachsen sind, wird es so also nicht mehr geben.
2: Axel ist deswegen nochmal hingedüst, ist durch die verbliebenen Filme geschlendert und hat mit Mitbesitzerin Marie in Erinnerungen geschwelgt.
3: Ja, hallo Axel, schön, dass du hier bist.
0: Ja, vielen Dank, dass ich da sein darf und wie traurig das hier zumacht.
3: Ja, das finde ich auch. Gerade nach so knapp 30 Jahren ist das halt natürlich sehr, sehr, sehr, sehr traurig. Aber in der heutigen Zeit, irgendwann war es halt leider abzusehen, dass dann auch wir so einen großen Laden dann irgendwann abgeben müssen.
0: Sehr schade, ich bin hier gerade reingekommen und fühle mich, also es kommen so viele Erinnerungen hoch. Wie viele Filme hattet ihr oder habt ihr?
3: Also wir haben gestartet mit 20.000 Filmen, das ist für so eine kleine Stadt wie Stadthagen schon echt, echt viel.
0: Wie viele von diesen 20.000 Filmen hast du denn selber gesehen?
3: Also ich würde schätzen, vor 2.000, 3.000 habe ich bestimmt schon mal durchguckt, habe selber halt auch so eine kleine Sammlung zu Hause, aber bei weitem nicht so viel, wie wir jetzt hier noch stehen haben. Das sind dann halt so eher so die Perlen, weil etliche Nieten waren auch dabei in den vielen Jahren, wo man halt dann wirklich denkt, okay, der Film wird bestimmt noch besser, ist er nicht.
0: Also ich weiß noch, dass ich immer ganz viele Empfehlungen von meinen Videothekenbesitzern bekommen habe. Mhm, wie war denn euer Verhältnis zu den Kunden? Gab es so Stammkunden, wo du schon wusstest, das kannst du empfehlen?
3: Absolut, absolut. Wir hatten hier auch nur so Mitarbeiter. Der eine hat dann wirklich nur Splatter-Horror geschaut, heißt also alle Kunden wussten halt dann, wenn die irgendeinen Horror-Splatter gucken möchten, dann fragen die den, weil der kennt die rauf und runter.
0: Gab es denn so, du hast gesagt, irgendwie knapp 30 Jahre waren es, gab es so Momente, dass so Leute gekommen sind und gesagt haben, hier haben wir unseren Film für unser erstes Date ausgesucht und inzwischen sind wir verheiratet?
3: Und es gibt sogar Kinder.
0: Wirklich, es gibt Videothekenkinder?
3: Ja.
0: Die heißen dann Bruce und Brett.
3: So eine Art, ja. Ja doch, aber schon, ja. Also einige Kunden haben sich hier halt dann auch am Wochenende halt dann kennengelernt und lieben gelernt, ja.
0: Also sind dir denn so besondere Kundinnen und Kunden in Erinnerung geblieben?
3: Oh ja, ganz viele. Aber das meiste spielt sich tatsächlich so im 18-Plus-Bereich.
2: Ja, und auf diese Geschichten hinter der FSK 18-Tür schauen wir gleich nach zwei Songs. Stay von The Kid LAROI und Justin Bieber. Und hier ist Red Eyes von LAROI. Seid gespannt.

0: Schönen Donnerstag euch. Moment, 7.48 Uhr, ich muss noch schnell den Song zurückspulen, weil sonst kostet es 1 Euro Strafe.
1: Ja, wir bringen euch heute jede Menge nostalgische Gefühle und gehen mit euch zusammen in die Videothek. Die letzte Videothek Niedersachsens schließt am Ende des Monats, das World of Video in Stadthagen im Landkreis Schaumburg. Axel, unser Filmfan, ist noch einmal hingefahren und mit Mitbesitzerin Marie durch die Regale geschlendert, bevor es dann in den legendären FSK 18 Bereich ging.
0: Ich schäme mich ja schon, wenn ich Kondome kaufe. Wie ist denn, wenn du dir hier, ich hab mich nie getraut, einen Schmuddelfilm auszuleihen.
2: Nee. Also es war für mich selber am Anfang schon halt ein klein wenig merkwürdig, weil du halt schon sehr, sehr privat in diesem Augenblick halt dann wirst, weil er leiht sich halt irgendwas aus und es war halt dann auch meistens halt ein Er. Ne? Ja. Ab und an auch mal Pärchen, aber wirklich eher seltener. Und wenn du die Kunden halt dann natürlich in der Innenstadt halt dann wieder triffst beim Einkaufen, so wartest du halt dann immer ab, grüßt er dich jetzt oder grüßt er dich nicht, weil gerade wenn er dann mit Anhang dabei ist, weißt du halt dann nicht, ob danach halt dann kommt, Heinz, woher kennst du denn jetzt diese Frau? Das wollte ich halt immer ein bisschen umgehen. Heißt also, ich habe immer nur so geguckt, grüßt er mich, ja. Dann grüßt du zurück, grüßt er dich nicht, dann tust du so, als wenn du diesen Menschen nie gesehen hättest.
0: Aber ist es dann auch

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6: Morgen. Es gab in der Nacht zwei starke Erdbeben in Venezuela. Christoph Knigge, vielerorts sind Gebäude eingestürzt.
7: Die genauen Opferzahlen, die sind heute früh noch unklar. Die Behörden gehen bislang von mindestens 32 Toten und rund 700 Verletzten aus. Das sind aber nur Ärztezahlen. Es werden vermutlich noch deutlich mehr.
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7: Vor allem in Venezuelas Hauptstadt Caracas und in mehreren Bundesstaaten im Norden gibt es teils große Schäden. Die Regierung hat den Notstand ausgerufen. Rettungskräfte suchen weiter in den Trümmern nach Verschütteten. Viele Menschen gelten noch als vermisst. Dazu kommen schon rund 20 Nachbeben. Das macht die Arbeit gefährlich, weil weitere Teile einstürzen können. In Berlin treffen sich heute die Ministerpräsidentinnen und Präsidenten. Erst bleiben sie unter sich, danach kommt der Kanzler dazu. Ganz oben steht der Streit ums Geld. FFN-Reporter Jonas Pape, die Länder wollen, dass der Bund auch die Kosten übernimmt, wenn er neue Gesetze beschließt, die Länder und Kommunen umsetzen müssen.
9: Die Länder drängen auf ein neues Modell. Also wer Aufgaben bestellt, der bezahlt sie auch. Außerdem soll der Staat moderner werden. Weniger Bürokratie und mehr Digitalisierung. Und auch die Wirtschaft ist ein Thema. Wie bleibt Deutschland konkurrenzfähig? Erste Ergebnisse soll es am Nachmittag geben. Dann treten der neue Vorsitzende der Ministerpräsidentenkonferenz Gordon Schnieder aus Rheinland-Pfalz und Niedersachsens Ministerpräsident Olaf Lies vor die Presse. Danach geht's ins Kanzleramt zu Friedrich Merz.
7: Am Bahnhof in Norden im Landkreis Aurich gab es wegen eines verdächtigen Gegenstands einen stundenlangen Polizeieinsatz. Spezialisten des Landeskriminalamts untersuchten den Fund und sprengten ihn anschließend kontrolliert auf einer Freifläche. Es waren laut Polizei elektronische Selbstbauten. Ein strafrechtliches Verfahren lag nicht vor. Näheres dazu wurde aber nicht mitgeteilt. Nach dem Fund am Nachmittag gab es auch Bahnbehinderungen. Der Bahnhof Norden und der abgesperrte Bereich konnten dann um 23 Uhr wieder freigegeben werden. Und noch viel Zeit, bis Deutschland heute Abend 22 Uhr gegen Ecuador spielt. Es ist ja unser letztes Gruppenspiel und wir stehen schon fest als Gruppensieger fest. In der Nacht und heute früh, da gab es bereits einige Entscheidungen. Bei der Fußball-WM Südafrika hat erstmals die K.O.-Runde bei so einem großen Turnier erreicht. Gegen Südkorea, da gab es heute früh einen 1:0-Sieg. Für das 16. Finale qualifiziert sind nun auch Brasilien, Marokko, die Schweiz und Mitgastgeber Kanada.
6: Kommen wir zum Niedersachsenwetter. Und wie ist es bei euch im Baumarkt oder Supermarkt? Sind die Ventilatoren auch ausverkauft?
10: Oh ja.
6: Ich war gestern da und habe gesehen, wie einer den allerletzten bekommen hat. Also das Ausstellungsstück, das im Laden, das im Schaufenster stand. Er hat sich gefreut, wie so ein Schneekönig wirklich den allerletzten bekommen zu haben.
10: Ja, ich hingegen habe mir so einen Handventilator, so einen elektrischen bestellt, ja, mit Bestäubung, ja, ne, mit Wasser. Ja, sollte eigentlich gestern angekommen sein, kommt jetzt erst nächste Woche Mittwoch, wenn die Hitze vorbei ist.
6: Gut, das läuft auch wunderbar, oder?
10: Ja, richtig toll. Aktuell gemessen in Voigtlager am Heimatmuseum 24 Grad und in Norddeich am Fähranleger 19 Grad. Und falls eure Kinder auch schon direkt hitzefrei heute bekommen haben, genießt die Hitze einfach im Schatten, am See, im Garten. Bis zu 35 Grad bekommen wir zum Beispiel im Landkreis Holzminden. Der FFN-3-Tage-Trend wird dann nochmal heißer. Freitag bis zu 38 Grad im Emsland, auch an der Küste meist über 30 Grad. Am Wochenende bleibt es ebenfalls heiß. Sonntag ziehen die ersten Hitzegewitter dann aber auf, die dann auch so langsam mal etwas Abkühlung bringen.
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6: A1 Osnabrück Richtung Bremen zwischen dem Dreieck Stur und Bremen-Arsen. 6 Kilometer Stau vor der Baustelle. Ihr braucht 25 Minuten mehr. A1 Bremen Richtung Osnabrück zwischen Osnabrück Nord und Osnabrück Hafen. 4 Kilometer Stau nach einem Unfall. 20 Minuten mehr. Ein Liegenbleiber auf der A27 Bremerhaven Richtung Bremen zwischen Bremen-Überseestadt und Bremen-Hornlehe. Vorsicht, ein Liegenbleiber und Personen auf der A28 Bremen Richtung Oldenburg zwischen Oldenburg-Eversen und der Ausfahrt Oldenburg-Harentor. Vorsicht, ein liegengebliebener LKW auf der A28 Oldenburg Richtung Leer in der Ausfahrt Filsum. Dadurch ist die Verzögerungsspur stark verkürzt. Die A352 Hannover-Nord Richtung Hannover-West ist zwischen dem Dreieck Hannover-Nord und Langenhagen-Kaltenweide wegen Reparaturarbeiten nach einem Unfall bis morgen 6 Uhr gesperrt. Und Vorsicht, eine ungesicherte Unfallstelle auf der B213 Nordhorn-Lingen zwischen Süglohne und Lingen-Schepsdorf. Vorsicht bitte in beiden Richtungen.
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6: Es blitzte auf der A30 Rheine Richtung Bad Oeynhausen in der Ausfahrt Hasbergen-Gaste. Im Landkreis Lüneburg auf der B216 zwischen Dannenberg und Lüneburg in Bavendorf in beiden Richtungen. Im Emsland auf der B401 Hede Richtung Dörpen vor der Brücke. Im Landkreis Hildesheim auf der B494 Hildesheim Richtung Peine hinter Borsum. Und in Leer Ortsteil Bingum am Ortsausgang Richtung A31. Danke David, Stefan, Mustafa, Sigi und Heiko fürs Bescheid sagen. Wenn ihr auch noch einen Stau oder Blitzer gesehen habt, ruf gerne an, kostenlos 0800 529 und 4x die 5. Euch allen eine gute Fahrt.
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10: Die Hitze, die macht ja irgendwas mit uns. Also ja, im Positiven wie auch im Negativen. Besonders heiß wurde es jetzt bei einem Paar in Baden-Württemberg. Die sind zum Baggersee gefahren, ja, und selbst da im Wasser wurde es dann eben heiß, ja, zwischen den beiden. Und wir zitieren jetzt mal aus dem offiziellen Polizeibericht. Mhm. Angesichts der fragwürdigen Form der Wassergymnastik seien einige Badegäste so irritiert gewesen, dass sie die Polizei gerufen haben und die Beamten haben dann das anstößige Schauspiel beendet.
6: Donnerschlag bei diesen Temperaturen, da wäre mir zu anstrengend gewesen. Ne?

0: heißen Donnerstag hier ist FFN. Das Runde muss ins Eckige. Dieses bekannte Zitat stammt von Trainerlegende Sepp Herberger. Gerade jetzt zur WM kommen solche Sprüche immer wieder zum Vorschein.
1: Jeder kennt sich besonders gut aus. Ja. Mittlerweile hat sich die Fußballsprache aber auch ein bisschen verändert.
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3: Die Begrifflichkeiten haben sich im Fußball ja krass verändert. Heute sagst du als echter Fußballkenner, ja, ein hybrider Aufbauspieler erkennt das Momentum im Umschaltspiel, attackiert den Zwischenlinienraum mit einem diagonalen Chipball und findet den Neuner. Genau das hieß früher, jetzt mal nostalgisch übersetzt,
4: und da spielt der Libero der gegnerischen Mannschaft eine famose Bananenflanke auf den Mittelstürmer, der mit einem strammen Schuss das Leder in die Maschen befördert.
3: Oder noch deutlicher, heute sagt der TV-Experte, der hybride Achter muss nach Ballverlust sofort ins Gegenpressing. Der muss die Restverteidigung absichern und die Passwinkel schließen. Und genau das hieß ja früher,
5: der Manfred soll sofort wieder nach hinten laufen.

0: Genießt die Sonne und die noch angenehmen Temperaturen. Guten Morgen, Niedersachsen. Und nach der Arbeit geht's bei vielen von euch heute bestimmt auch nochmal schnell in den Supermarkt. Mhm. Das letzte Gruppenspiel gegen Ecuador steht an. Vielleicht dann wieder mit einer kleinen Grillparty vielleicht. Mittlerweile ist es schon Tradition, dass unser Axel die besten Ideen mitbringt, um eure Grillparty zur Länder-Motto-Party zu machen.
1: Ja, bei den aktuellen Temperaturen, da braucht's natürlich eine Erfrischung. Dafür wird in Ecuador die Colada Morada getrunken. Das ist Saft aus Erdbeeren, Brombeeren, Himbeeren, Orangen, Ananas und Sternfrucht. Traditionell wird in die Colada Morada dann auch noch Mais reinpariert. Colada Morada funktioniert aber auch ohne.
0: Ja, ist glaube ich auch besser so, ne? Ist ja ein bisschen dickflüssig
1: ja,
0: sonst,
1: ne? Ja, Mais nicht so angenehm.
0: Nee. Wie sieht's diesmal denn mit Deko aus?
1: Ja, Luftballons, schwarz, rot, gold haben wir inzwischen, dann gelb, blau, rot. Ecuador ist auch bekannt für seine Tierwelt, also besorgt euch eine Alpaka-Girlande im 1-Euro-Shop. Alpakas gibt's da in den Anden. Oder ihr mobbt bei euren Kindern Kuscheltiere wie Schildkröte, Haie oder Wale. Lebt dort alles um und auf den Galapagos-Inseln.
0: Jetzt habe ich aber immer noch Hunger. So, ja. Was gibt's denn zu essen?
1: So, es wird alles mariniert. Ob Fleisch, ob Gemüse, unbedingt Adobo dran. Das ist schnell gemacht aus Limettensaft, Orangensaft, Knoblauch, Kreuzkümmel, scharfen Paprikapulver und Öl. Als Beilage dann Chapingajos. Das sind gefüllte Kartoffelpuffer mit Käse.
0: So, dann wird das Spiel auch ganz schnell zur Nebensache. Alle Ideen findet ihr auch bei uns im Netz. Klickt ffn.de. An Axel, wie hieß nochmal das Getränk?
1: Colada Morada.
0: Ah, danke.
1: Lecker, lecker. Lasst es euch schmecken mit FFN. Ole.

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6: 8:30 am Donnerstagmorgen. Schlimme Nachrichten erreichen uns heute früh aus Venezuela. Christoph Knigge, da gab es 2 starke Erdbeben.
7: Ja, und das innerhalb von weniger als einer Minute. Nach Angaben der US-Erdbebenwarte hatten sie eine Stärke von 7,2 bzw. 7,5. Experten befürchten bis zu 1000 Opfer. Fernsehbilder zeigen, dass unter anderem in der Hauptstadt Caracas Gebäude eingestürzt sind. Die Suche nach Verschütteten läuft. Es gibt auch immer wieder Nachbeben. Großer Polizeieinsatz heute früh in einer Flüchtlingsunterkunft in Hamburg-Winterhude. Bei der Razzia geht es um den Betrug bei Sozialleistungen. Das berichten mehrere Medien. Die Bewohnerinnen und Bewohner mussten den Beamten ihre Pässe zeigen. Und bei der Fußball-WM hat Südafrika Geschichte geschrieben. Es steht zum ersten Mal in der K.O.-Runde nach einem 1:0 heute früh gegen Südkorea. Auch Brasilien, Marokko, die Schweiz und Kanada haben sich für das 16. Finale qualifiziert. Deutschland spielt heute Abend gegen Ecuador, ist ja aber schon sicher weiter. Ja. Und Trainer Nagelsmann, der hat angekündigt, dass Dennis Undorf erneut erstmal auf der Bank sitzt.
6: Ich hoffe, ich habe mir ein Trikot von Dennis Undorf bestellt, ne? Also der hat ja Meppen gespielt, meine Freundin kommt ja aus Meppen, da ist Dennis Undorf ja ein Heiliger und das Trikot soll heute kommen. Also ich hoffe, dass ich das Spiel dann heute im Undorf-Trikot gucken kann.
7: Wissen wir, was du morgen trägst.
6: Ne? Ja, auf jeden Fall, hoffentlich nicht durchgeschwitzt, weil es so heiß wird. Wir schauen jetzt auf die weiteren Nachrichten aus Niedersachsen.
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8: Ich bin Maxi Wilsmann, schönen guten Morgen. Im Steinoder Meer ist gestern eine 86-jährige Frau verunglückt. Wie die Polizei mitgeteilt hat, war die Frau am Nachmittag im Wasser entdeckt und von Passanten an Land gezogen worden. Reanimationsversuche sind da aber ohne Erfolg geblieben. Die Polizei ermittelt noch, sie geht aber von einem Badeunfall aus. Die Gewerkschaft Verdi ruft die Beschäftigten von Kaufland in Niedersachsen ab heute zum Streik auf. Seit 6 Uhr haben die am Logistikzentrum in Basinghausen an der A2 ihre Arbeit niedergelegt. Sie sind für 48 Stunden zum Streik aufgerufen. Die Supermarktregale in Niedersachsen könnten bis zum Wochenende also etwas leerer bleiben. Um 10 Uhr ist heute auch eine Kundgebung in Basinghausen geplant. Und heute startet in Hessisch-Oldendorf im Landkreis Hameln-Pyrmont das weltweit größte Uralt-Käfer-Treffen. Zum VW-Veteranentreffen kommen Besucher und Aussteller aus aller Welt. Zu sehen gibt es vor allem Oldtimer, aber auch Schwimmwagen, brasilianische Sportcoupés oder eine Kunstausstellung.
9: Der meistgesagte Satz heute Morgen bei der Arbeit wird sein, oh, ich habe nicht so gut geschlafen, war viel zu warm. Wir hoffen, ihr habt trotz der Wärme ein paar erholsame Stunden wenigstens bekommen. Aktuell gemessen in Burgdorf am Stadthaus schon 26 Grad und in Apen am Marktplatz 22. Ein wirklich heißer weiterer Tag wartet auf uns mit viel Sonne bei Höchstwerten von bis zu 35 Grad in Befern, an der See bis zu 25 und im Oberharz an die 29. Der FFN-3-Tage-Trend auch an der Küste knacken wir morgen die 30-Grad-Marke bis zu 38 Grad werden es im Osnabrücker Land. Samstag und Sonntag weiterhin genauso heiß, aber Sonntag kündigen sich die ersten Hitzegewitter an, die dann langsam auch Abkühlung bringen.
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6: A1 Osnabrück Richtung Bremen. Zwischen dem Dreieck Stur und Bremen-Arsen. 6 Kilometer Stau vor der Baustelle. Ihr braucht 25 Minuten mehr. A1 Bremen Richtung Osnabrück. Zwischen Osnabrück Nord und Osnabrück Hafen. 4 Kilometer Stau nach einem Unfall. 20 Minuten mehr. A2 Braunschweig Richtung Dortmund. Zwischen dem Kreuz Hannover Ost und Hannover Brodfeld. 6 Kilometer stocken nach einem Unfall. 20 Minuten mehr. Vorsicht, ein Liegenbleiber und Personen auf der A28. Bremen Richtung Oldenburg. Zwischen Oldenburg Eversen und der Ausfahrt Oldenburg-Harentor. Es gab einen Unfall auf der A29 Ahlhorner Heide Richtung Oldenburg zwischen Wadenburg und der Raststätte Runtetal Ost. Hier ist die rechte Spur gesperrt. Und Vorsicht, eine ungesicherte Unfallstelle auf der B213 Nordhorn-Lingen zwischen Südlohne und Lingen-Chepsdorf. Vorsicht bitte in beiden Richtungen.
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6: Es blitzt auf der A30 rein Richtung Bad Oeynhausen in der Ausfahrt Hasbergen-Gaste. Im Emsland auf der B401 Hede Richtung Dürpen vor der Brücke. Im Landkreis Lüchow-Dannenberg auf der B493 zwischen Lüchow und Woltersdorf in der 70er-Zone in beiden Richtungen. Im Landkreis Hildesheim auf der B494 Hildesheim Richtung Peine hinter Borsum. Und in Leer Ortsteil Bingum am Ortsausgang Richtung A31. Danke Stefan, Mustafa, Sigi, Heiko und Udo. Wenn ihr auch noch einen Stau oder Blitzer gesehen habt, ruft gerne an, kostenlos 0800 529 und 4x die 5. Euch allen eine gute Fahrt.
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0: Einen guten Morgen, Niedersachsen. Schönen Donnerstag euch. Wir bereiten euch heute Morgen perfekt auf das Spiel Deutschland-Ecuador vor. Gerade schon mit Grillparty-Tipps von Axel. Findet ihr auch nochmal zum Nachlesen bei uns im Netz. Klickt ffn.de.
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3: Deutschland gegen Ecuador. Dieses Spiel hat es erst zweimal gegeben, aber beide Spiele sind in die Geschichte eingegangen. Fangen wir mit dem Jüngeren an. Im zweiten Aufeinandertreffen, das war 2013, ein Freundschaftsspiel, hat Lukas Podolski seinem Gegenspieler direkt nach Anstoß den Ball geklaut, hat getroffen.
4: Podolski! Das gibt's nicht!
3: Das waren gerade mal 9,28 Sekunden. Damit hat er das schnellste Tor in der Geschichte der Nationalmannschaft geschossen.
5: Hey, that's pretty good.
3: Der Vollständigkeit halber noch, den Rekord hat Florian Wirtz vor 2 Jahren dann nochmal getoppt.
5: Nice.
3: Jedenfalls hat Deutschland damals Ecuador mit 4:2 besiegt. Noch wichtiger ist aber das andere Spiel gegen die Südamerikaner. Es war beim Sommermärchen der WM 2006. Damals hat ein Schamane über die Bild-Zeitung vorab verkündet, er hätte das Berliner Olympiastadion verhext, mit Hilfe von Zauberformeln, einer Feder und einem in den Rasen gerammten Speer. Nun ja, dann kamen zweimal Miro Klose und Lukas Podolski, Endergebnis 3:0 für Deutschland. Aber die WM-Geschichte war um eine schöne und kuriose Anekdote reicher. Und die deutsche Mannschaft hat doch gute Voraussetzungen, auch heute wieder zu gewinnen, ganz ohne Schamanen.

0: schönen heißen Freitag. Wir sind an eurer Seite. Ins brüllend heiße Auto einsteigen und sich am Gurt verbrennen.
1: Oh, ja.
0: Schon um 8 Uhr das erste Mal durchgeschwitzt sein und immer bloß genügend trinken.
1: Ja, die Hitze in Niedersachsen hat natürlich so ihre Nachteile, kann aber auch unsere gesamte Woche retten. Suse aus Hameln hatte einen großartigen Mama-Moment der Woche.
2: Eigentlich war die Woche total voll geplant. Wir hatten einen Vorschulausflug, wir hatten ein Kita-Fest, wir hatten Kind muss eher aus der Kita abgeholt werden, ein Relegationsspiel von anderen Kind, dann wiederum ein Schulausflug von dem zweiten Kind und am Wochenende hatten wir dann auch noch Fußballturniere, die dann gespielt werden sollten. Und jetzt ist aufgrund der Hitze einfach alles abgesagt worden. Es ist total geil. Ich habe frei, meine Kinder haben frei und wir machen uns einfach ein paar schöne Tage. Und das wird einfach nur super.
0: So, lass uns das besser aus der Hitze machen. Ich finde das auch super. Man kann ja nicht viel machen. Ich saß auf dem Balkon und habe der Tomate beim Wachsen zugeguckt. Mehr ging nicht, weil ich schwitze ja sonst.
1: Man merkt auch, dass du einfach keine Kinder hast, ne?
0: Das nee, aber eine Tomate. Ja, die wächst genauso schnell wie so ein Kind. Bald wird sie eingeschult. Dann macht sie Abitur, dann sieht sie aus, dann fange ich an zu weinen. Sie werden so schnell groß. Oh, ich bin schön, Donnerstag mit der

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13: 9 Uhr am Donnerstagmorgen, zwei schwere Erdbeben in nur 39 Sekunden. Christoph Knigge in Venezuela, läuft weiter ein riesiger Rettungseinsatz.
14: Ja, die Behörden rechnen mit vielen Opfern aus der Hauptstadt Caracas und mehreren Regionen im Norden von Venezuela. Da werden besonders große Schäden gemeldet.
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14: Die Regierung in Venezuela hat den Notstand ausgerufen. Züge fahren im ganzen Land erstmal nicht mehr und der internationale Flughafen in Caracas ist wegen der Schäden geschlossen. FFN-Reporter Maxi Witzmann.
15: Videos zeigen, wie verängstigte Menschen am Flughafen versuchen, sich in Sicherheit zu bringen, während der Boden bebt und Staubwolken aufsteigen. Die Rettungskräfte suchen unter Trümmern nach Verschütteten. Wie viele Menschen insgesamt gestorben sind, ist noch unklar. Eine Modellrechnung geht aber von einer sehr hohen Wahrscheinlichkeit für mehr als 1000 Tote aus. Laut der US-Erdbebenwarte USGS hatten die beiden Beben Stärken von 7,2 und 7,5.
14: Im Bundestag, da geht es heute darum, wie es mehr Organspenden geben könnte. Eine fraktionsübergreifende Abgeordnetengruppe strebt dafür die Einführung einer Widerspruchsregelung an. Das würde bedeuten, dass Erwachsene automatisch als Organspender nach dem Tod gelten, außer es wird aktiv widersprochen. Bisher ist für eine Organspende eine ausdrückliche Zustimmung nötig. In der Debatte heute geht es vorerst nur um eine allgemeine Aussprache ohne Beschlüsse. In Polen, da beraten ab heute internationale Geldgeber über den Wiederaufbau der von Russland angegriffenen Ukraine. Es geht darum, zerstörte Straßen, Häuser und vor allem Strom- und Energienetze wieder fit zu machen. FFN-Reporter Jonas Pape, Russland greift solche Ziele immer wieder an.
16: Im vergangenen Winter hatten Millionen Menschen deswegen in Kiew wochenlang kaum Strom und keine Heizung. Überschattet wird das Treffen in Danzig von einem Streit. Ukraines Präsident Selenskyj hat eine Armeeeinheit nach ukrainischen Untergrundkämpfern aus dem Zweiten Weltkrieg benannt. In Polen sorgt das für Empörung, weil diesen Gruppen auch Massaker an Zehntausenden Polen und Juden zugeschrieben werden. Polens Präsident Nawrocki hat Selenskyj einen hohen Orden aberkannt. Der ukrainische Präsident reist deswegen nicht mit nach Polen, er wird von der Ministerpräsidentin vertreten. Polens Regierungschef Tusk rechnet bei der Konferenz mit rund 200 Wiederaufbauverträgen im Milliardenwert.
14: Und aufgrund der Hitze kommt die Bahn Reisenden entgegen. Wer eine geplante Reise nicht antreten will, kann diese nun kostenfrei stornieren. Die Deutsche Bahn bietet erstmals eine Hitze-Sonderkulanz an. Die Möglichkeit gilt für Tickets für eine Fernverkehrsreise bis einschließlich Dienstag, die bis vorgestern gekauft wurde. Das betrifft auch Spar- und Supersparpreistickets.
17: Ihr habt im Büro sicherlich auch mittlerweile eine enge, intensive Beziehung zu eurem Ventilator.
13: Ach so. Ich war sehr gespannt, wo dieser Satz hingeht.
17: Die Temperaturen sind auch schon ganz schön nach oben gegangen im Niedersachsen-Wetter. Aktuell gemessen in Mölln sind an der Dorfkapelle 27 Grad und in Werchte am Badesee 24. Bis zu 35 Grad erreichen wir heute wieder rund um Göttingen. An der Küste bis zu 25, dazu viel Sonne. Der FFN-3-Tage-Trend, der legt nochmal eine Hitzeschippe obendrauf. Morgen 30 Grad an der Küste, bis zu 38 in Nordhorn. Das Wochenende bleibt dann genauso heiß. Am Sonntag bringen aber erstmal die ersten Hitzegewitter im Laufe des Tages so langsam etwas Abkühlung.
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13: A1 Osnabrück Richtung Bremen. Zwischen dem Dreieckstuhl und Bremen-Arsen 6 Kilometer Stau vor der Baustelle. 25 Minuten braucht ihr mehr. A1 Bremen Richtung Osnabrück. Zwischen Osnabrück Nord und Osnabrück Hafen 4 Kilometer Stau nach einem Unfall. 20 Minuten mehr. A2 Braunschweig Richtung Dortmund. Zwischen dem Kreuz Hannover Ost und Hannover Bodfeld 6 Kilometer stocken nach einem Unfall. 20 Minuten mehr. Vorsicht ein Liegenbleiber und Personen auf der A28 Bremen Richtung Oldenburg. Zwischen Oldenburg-Eversen und der Ausfahrt Oldenburg-Harentor. Und es gab einen Unfall auf der A29 Aalhorner Heide Richtung Oldenburg zwischen Wadenburg und der Raststätte Runtetal Ost. Hier ist die rechte Spur gesperrt.
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13: Es blitzt auf der A30 Rhein Richtung Bad Oeynhausen in der Ausfahrt Hasbergen-Gaste. Im Emsland auf der B401 Hede Richtung Dörpen vor der Brücke. Im Landkreis Lüchow-Dannenberg auf der B493 zwischen Lüchow und Woltersdorf in der 70er-Zone in beiden Richtungen. Im Landkreis Hildesheim auf der B494 Hildesheim Richtung Peine hinter Borsum und in Leer Ortsteil Bingum am Ortsausgang Richtung A31. Danke Stefan, Mustafa, Sigi, Heiko und Udo. Wenn ihr auch noch einen Stau oder Blitzer gesehen habt, ruft gerne an. Kostenlos 0800 529 und 4x5. Euch allen eine gute Fahrt.
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13: Heute mit dem Sommerhit aus dem Jahr 1999 war weltweit super erfolgreich. Mambo Number 5 von Lou Bega. Davor der Song, der vor allem überraschenderweise in Finnland sehr beliebt war, hielt sich da lange oben in den Charts. Cosmic Girl von Jamiroquai.
17: Und weil wir heute so international sind, starten wir mit einem Mega-Hit aus England. I Promised Myself von Nick Kamen. Viel Spaß!

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0: Schönen Donnerstag euch. Und was schätzt ihr, wie viele Videotheken gibt es noch bei uns in Niedersachsen? Es ist noch ganz genau eine in Stadthagen im Landkreis Schaumburg. Und die macht Ende des Monats auch zu. Ein Stück Kulturgeschichte, mit der ganz viele von uns aufgewachsen sind. Wird es also bald wirklich gar nicht mehr geben.
1: Ich bin noch einmal hingedüst, durch die verbliebenen Filme geschlendert. Die werden jetzt noch verkauft und habe damit Mitbesitzerin Marie in Erinnerung geschwelgt.
2: Ja, hallo Axel, schön, dass du hier bist.
3: Ja, vielen Dank, dass ich da sein darf und wie traurig das hier zumacht.
2: Ja, das finde ich auch. Gerade nach so knapp 30 Jahren ist das halt natürlich sehr, sehr, sehr, sehr traurig. Aber in der heutigen Zeit, irgendwann war es halt leider abzusehen, dass dann auch wir so einen großen Laden dann irgendwann abgeben müssen.
3: Gab es denn so, du hast gesagt, irgendwie knapp 30 Jahre waren es, gab es so Momente, dass so Leute gekommen sind und gesagt haben, hier haben wir unseren Film für unser erstes Date ausgesucht und inzwischen sind wir verheiratet?
2: Und es gibt sogar Kinder.
3: Wirklich, es gibt Videothekenkinder?
2: Ja.
3: Die heißen dann Bruce und Brett.
2: So eine Art, ja. Ja doch, aber schon, ja.
3: Also sind dir denn so besondere Kundinnen und Kunden in Erinnerung geblieben?
2: Oh ja, ganz viele. Aber das meiste spielt sich tatsächlich so im 18-Plus-Bereich ab.
3: Ich schäme mich ja schon, wenn ich Kondome kaufe. Wie ist denn, wenn du dir hier, ich hab mich nie getraut, einen Schmuddelfilm auszuleihen.
2: Nee. Also es war für mich selber am Anfang schon halt ein klein wenig merkwürdig, weil du halt schon sehr, sehr privat in diesem Augenblick halt dann wirst, weil er leiht sich halt irgendwas aus und es war halt dann auch meistens halt ein Er, ne? Ja. Ab und an auch ein Pärchen, aber wirklich eher seltener. Und wenn du die Kunden halt dann natürlich in der Innenstadt halt dann wieder triffst beim Einkaufen, so wartest du halt dann immer ab, grüßt er dich jetzt oder grüßt er dich nicht, weil gerade wenn er dann mit Anhang dabei ist, weißt du halt dann nicht, ob danach halt dann kommt, Heinz, woher kennst du denn jetzt diese Frau? Das wollte ich halt immer ein bisschen umgehen. Heißt also, ich habe immer nur so geguckt, grüßt er mich, dann grüßt du zurück, grüßt er dich nicht, dann tust du so, als wenn du diesen Menschen nie gesehen hättest.
3: Ich möchte vielen Dank sagen für die Jahrzehnte gute Unterhaltung, die ihr uns beschert habt.
2: Und ich danke dir, dass du hier gewesen bist.
3: Bleib auch noch hier. Wir gehen jetzt in den FSK 18-Bereich.
0: Was für ein schönes Gespräch zwischen euch, wirklich. Also so
1: das war
0: viele,
1: ganz, ganz toll, wirklich.
0: Ja, so viele Erinnerungen, die wir alle an unsere Videotheken haben, die wir es gerade wieder hochkommen. Ihr findet auch online ein ganz süßes Video von Axels Besuch. Da könnt ihr eure Lieblingsgeschichte in die Kommentare schreiben. 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
10: Ich bin Maxi Wilsmann, schönen guten Morgen. Am Hannoveraner Hauptbahnhof ist es gestern Abend zu einem größeren Einsatz gekommen. In einem Zugwaggon hatte eine Person Reizgas versprüht. 5 Jugendliche sind dadurch verletzt worden. Die konnten aber vor Ort versorgt und dann von ihren Eltern abgeholt werden. Feuerwehr und Polizei haben den Bereich im Anschluss untersucht, damit der Zug wieder freigegeben werden konnte. Die Polizei ermittelt jetzt noch zur Ursache. Bei der Postbank in Hameln wird heute gestreikt. Die Gewerkschaft Verdi hat die Beschäftigten dazu aufgerufen. Es geht um mehr Geld und um die Sicherung des Standorts. Ende des Monats steht die nächste Verhandlungsrunde an und scheitert auch die, dann drohen bei der Postbank nächsten Monat sogar bundesweite und unbefristete Streiks. Und wer in Garbsen in der Region Hannover über eine Wärmepumpe oder eine Photovoltaikanlage fürs eigene Dach nachdenkt, der kann sich dazu heute informieren. Die Stadt lädt zum Energietreff ins Rathaus ein. Los geht's heute um 17 Uhr im Ratssaal in Garbsen.
11: Vielleicht gibt es ja bei euch auch dieses eine Büro im Norden, was im Norden liegt, am Innenhof, was immer noch super kühl ist und wo alle Kolleginnen und Kollegen sich heute immer mal wieder aufhalten werden und irgendwas dann brauchen werden. So, hallo, ich wollte noch mal eben so, boah. Bei uns ist das übrigens das Studio, ja. Also so viele Kollegen wie heute sind noch nie vorbeigekommen, nee, und haben sich hier eine Auszeit genommen. Es ist aber auch jetzt um 9:30 auch schon wirklich sehr warm, aktuell gemessen in Friseute am Stadtpark 24 Grad und an der Nordheimer Seenplatte 28. Vielleicht musstet ihr aber auch heute gar nicht arbeiten, weil die Kinder direkt hitzefrei bekommen haben. Also genießt die Hitze im Schatten, am See oder im Garten mit bis zu 35 Grad. Die bekommen wir zum Beispiel im Landkreis Holzminden. Der FFN-3-Tage-Trend wird dann noch mal heißer. Morgen bis zu 38 Grad im Emsland. Auch an der Küste meist über 30. Am Wochenende bleibt es heiß. Sonntag ziehen dann aber die ersten Hitzegewitter auf, die dann auch Abkühlung bringen.
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13: A1 Osnabrück Richtung Bremen zwischen dem Dreieck Stur und Bremen-Arsen. 6 Kilometer Stau vor der Baustelle, 25 Minuten mehr. A2 Braunschweig Richtung Dortmund zwischen dem Kreuz Hannover Ost und Hannover Bodfeld. 6 Kilometer Stocken nach einem Unfall, 20 Minuten mehr. Vorsicht, ein Liegenbleiber und Personen auf der A28 Bremen Richtung Oldenburg zwischen Oldenburg-Eversen und der Ausfahrt Oldenburg-Harentor. Und auf der A36 Wolfenbüttel Richtung Braunschweig zwischen Braunschweig-Stöckheim und dem Kreuz Braunschweig Süd, 2 Kilometer Stau nach einem Unfall, 20 Minuten mehr.
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13: Es blitzen auf der A30 rein Richtung Bad Oeynhausen in der Ausfahrt Hasbergen-Gaster. Im Landkreis Göttingen auf der B446 zwischen Ebergötzen und Billingshausen, kurz hinter der Abfahrt Holzerode. Im Wald hier sind 70 erlaubt. Im Landkreis Lüchow-Dannenberg auf der B493 zwischen Lüchow und Woltersdorf in der 70er-Zone beidseitig. Im Landkreis Hildesheim auf der B494 Hildesheim Richtung Peine hinter Borsum. Und in Leer, Ortsteil Bingum am Ortsausgang Richtung A31. 30. Danke Mustafa, Sigi, Heiko, Udo und Volker. Wenn ihr auch noch einen Stau oder Blitzer gesehen habt, ruft gerne an, kostenlos 0800 529 und 4x die 5. Euch allen eine gute Fahrt.
11: 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Kommt gut durch den Donnerstag mit FFN.

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0: Ben, guten Morgen Niedersachsen, und jetzt kommt der Mann, der schon die ganze Zeit darauf wartet, endlich ins Studio zu dürfen, weil hier nämlich die Klimaanlage richtig gut funktioniert.
1: Ja, das rufen. Ich freue mich jetzt schon auf den Vormittag mit euch, nicht nur wegen der Klimaanlage, sondern natürlich auch, weil wir uns gemeinsam so ein bisschen durch diesen heißen, sehr heißen Vormittag irgendwie hauen. Und Caro, wenn ich dich so angucke, du bist doch eine Pauschalreisemaus, so ein bisschen.
0: Ich liebe Pauschalreise mit Kindern, ohne Witz. Ne?
1: Da gibt nix. Sind wir.
0: Kein Kochen, kein Putzen. Die Kinder sind beschäftigt. Es gibt Pools, es gibt gutes Essen. Oh, herrlich.
1: Da habe ich eine Tür aufgestoßen. Ja, lieber Mann. Ja, ja. So, liebe Leute, lohnen sich Pauschalreisen? Ja. Die Frage stellen wir uns mal, weil es gibt natürlich auch so Sachen, was ist, wenn ich abbrechen muss, wenn jemand krank wird, was passiert, wenn und so weiter und so fort. Wie gut ist man abgesichert? Und vor allem auch mal von der anderen Seite, wann lohnt es sich, keine Pauschalreise zu buchen? Heute Vormittag bei mir.
2: Ganz viel Spaß mit der coolen Show vom heißen Rufen. Und cool und heiß wird es auch jetzt schon. Das ist eine sehr interessante Mischung. Martin Garrix, der Erfolgs-DJ, hat sie zusammengetan mit Ed Sheeran. Also Gefühle treffen auf Tanzbarkeit. Repeated, das ist mehr Musik und mehr Abwechslung. Neu hier bei FM.

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6: 10 Uhr und es geht ums Geld und um weniger Papierkram, Christoph Knigge. In Berlin treffen sich gleich die Ministerpräsidenten.
7: Ja, es ist mal wieder Ministerpräsidentenkonferenz. Die Länderchefs sprechen erst untereinander und setzen sich dann später auch noch mit Kanzler Friedrich Merz zusammen.
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7: Ganz oben auf der Themenliste steht bei der Ministerpräsidentenkonferenz der Streit ums Bezahlen. FFN-Reporter Jonas Pape, die Länder wollen, dass der Bund auch die Kosten übernimmt, wenn er neue Gesetze beschließt, die Länder und Kommunen umsetzen müssen.
9: Die Länder drängen auf ein neues Modell. Also wer Aufgaben bestellt, der bezahlt sie auch. Außerdem soll der Staat moderner werden. Weniger Bürokratie und mehr Digitalisierung. Und auch die Wirtschaft ist ein Thema. Wie bleibt Deutschland konkurrenzfähig? Erste Ergebnisse soll es am Nachmittag geben. Dann treten der neue Vorsitzende der Ministerpräsidentenkonferenz, Gordon Schnieder aus Rheinland-Pfalz, und Niedersachsens Ministerpräsident Olaf Lies vor die Presse. Danach geht's ins Kanzleramt zu Friedrich Merz.
7: In Venezuela, da laufen weiter die Rettungsarbeiten nach den zwei schweren Erdbeben in der Nacht. Zwischen beiden Erschütterungen lagen nur 39 Sekunden. Die geschäftsführende Präsidentin Rodriguez sagt, es gebe mindestens 32 Tote und rund 700 weitere Verletzte. Die Zahlen werden aber wohl noch steigen nach einer Modellrechnung der US-Erdbebenwarte. Basierend auf der Stärke des Bebens und der Nähe einiger Städte wird von mehr als 1000 Todesopfern ausgegangen. Die Regierung von Venezuela hat den Notstand ausgerufen. Die Hamburger Polizei hat heute früh eine große Flüchtlingsunterkunft im Stadtteil Winterhude umstellt und Bewohner kontrolliert. Es ging um den Verdacht auf Kindergeldbetrug. Im Auftrag der Familienkasse der Bundesagentur für Arbeit wurden die Personalien überprüft. Kontrolliert wurde auch, ob die gemeldeten Personen tatsächlich dort leben, sowohl Eltern als auch Kinder. Insgesamt ging es um 150 Verdachtsfälle. Die deutschen Unternehmen sehen nicht mehr ganz so negativ in die Zukunft. Die Exportaussichten haben sich etwas aufgehellt. Nach drei Rückgängen in Folge ist der IFO-Index wieder angestiegen. Je nach Branche gibt es derzeit aber große Unterschiede. So ist die Elektroindustrie optimistisch und rechnet mit einem deutlichen Anstieg ihrer Exporte. Bei den Getränkeherstellern, da ist der Blick aufs Auslandsgeschäft besonders optimistisch. Die Branche ist allerdings keines der Schwergewichte der deutschen Exportwirtschaft. Besonders schlecht sind die Aussichten für die wichtige Autoindustrie. Nur im Papiergewerbe sind die Aussichten noch schlechter.
6: Also ich mache das hier schon echt lange, ne? Aber ich kann mich nicht erinnern, dass um kurz nach 10 schon mal irgendwo die 30-Grad-Marke gefallen ist. Die haben wir nämlich gerade in Göttingen in der City, also 30 Grad tatsächlich. Und jetzt kommt der Hammer im Niedersachsen-Wetter. In der Karibik ist es heute kühler als bei uns hier. Wir sind also komplett auf Hochsommer eingestellt. Viel Sonne bis zu 35 Grad. Und wir hoffen natürlich, dass ihr zwischendurch mal ausruhen oder euch abkühlen könnt. In Hameln am Theater 28 und in Osnabrück in der Altstadt auch fast 30 Grad mit 28. Der FFN-3-Tage-Trend ist schnell erzählt. Es bleibt so sonnig und wird noch sehr viel heißer. Samstag bis zu 39 Grad. Abkühlung ist aber Mitte nächster Woche in Sicht. Wir brauchen also noch ein bisschen Geduld.
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6: A1 Osnabrück in Richtung Bremen. Zwischen dem Dreieck Stur und Bremen-Arsten 6 Kilometer Stau vor der Baustelle. Hier braucht ihr 25 Minuten länger. A2 Dortmund in Richtung Hannover. Zwischen Bad Nenndorf und Wunstorf-Lute 5 Kilometer stockt es hier. Auch hier die Baustelle. Eine Viertelstunde plus. A36 Wolfenbüttel Richtung Braunschweig. Zwischen Braunschweig-Stöckheim und dem Kreuz Braunschweig-Süd. 2 Kilometer Stau. Hier hat es einen Unfall gegeben. 20 Minuten Wartezeit und ein Unfall auf der B6 in Bremen zwischen dem Nordwestknoten und Walle Überseestadt auf der linken Seite.
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6: A30 Rheine Richtung Bad Oeynhausen in der Ausfahrt Haßbergen-Gaste im Landkreis Göttingen. B446 zwischen Ebergötzen und Billingshausen kurz hinter der Abfahrt Holzerode im Wald. Da sind 70. Im Landkreis Lüchow-Dannenberg B493 zwischen Lüchow und Woltersdorf in der 70er-Zone auf beiden Seiten. Außerdem im Landkreis Hildesheim B494 Hildesheim Richtung Peine hinter Borsum, da sind 70. Und in Leer, Ortsteil Bingum am Ortsausgang Richtung A31 50. Mustafa, Siggi, Heiko, Udo und Volker. Nochmal herzlichen Dank an euch fürs Bescheid sagen. Wenn ihr auch noch einen Stau oder einen Blitzer für uns habt, dann ruft gern durch. Kostet nix. 0800 529 und 4x die 5. Euch eine gute und sichere Fahrt.
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6: Moin zusammen und ich kann euch gar nicht sagen, eben gerade auf dem Weg hierher, ich bin mit dem Auto an so vielen Leuten und Menschen, die auf Baustellen, in Baustellen arbeiten, draußen sind bei den Temperaturen und einfach jetzt schon alles geben, wahrscheinlich damit sie ein bisschen früher Feierabend machen können. Also ich ziehe da so den Hut vor, ich kann das nicht oft genug sagen. Einen schönen Donnerstag, hoffentlich ganz, also mehr oder weniger aushaltbar für euch. Tag zusammen.

kann nur mehr Musik und mehr Abwechslung sein durch diesen warmen, sehr heißen, schon Donnerstagvormittag hier bei FFN. Gleich mit neuer Mucke, The Bowser mit Magnetic. Vielleicht noch nie gehört, passt aber wirklich richtig gut zum Sommer. Achtet gleich mal drauf. Vorher sprechen wir aber noch einmal bitte kurz über Fußball. Denn, also ich muss euch nicht erzählen, heute Abend 22 Uhr, Ecuador gegen Deutschland. Ja, okay, es ist Fußball-Weltmeisterschaft und bei vielen von euch gibt es deswegen wahrscheinlich auch seit Tagen mit den Kids zu Hause die ein oder andere Diskussion. Mama, Papa, darf ich Donnerstagabend das Deutschlandspiel gucken? Ich würde lügen, wenn ich sagen würde, bei uns ist das leicht, diese Diskussion. Und ich habe da wirklich drei Freaks auf dem Sofa sitzen, also was das Thema Fußball angeht. Und seit Tagen muss ich darüber diskutieren, ob 22 Uhr nun eine kindgerechte Zeit oder nicht ist. Es ist doch eh nichts mehr in der Schule. Die Zeugniskonferenzen finden gerade statt. Ja, es geht ja aber auch bei diesem Spiel, wenn wir mal ganz ehrlich sind, Mamas und Papas, Omas, Opas, es geht ja um nichts mehr. Also es ist schön dabei zu sein und es ist halt auch keine humane Zeit für Kinder. Das muss man auch dazu sagen. Und wenn man irgendwie das Ding zu Ende guckt bis 0 Uhr, dann morgen früh um 7 Uhr, vielleicht ja auch bei euch, geht der Wecker wieder für Schule, Kindergarten. Brrr, es ist schwierig. Ich hoffe, ihr habt ja den Überblick und vielleicht ja auch so die ein oder andere Verhandlung geführt und dementsprechend auch eine Lösung gemeinsam gefunden, weil so wie es jetzt gerade aussieht, spielt ja Deutschland nicht das letzte Mal heute Abend. Von daher denkt man, also da kann man schon gut irgendwie einen Kompromiss finden. Hoffentlich. Ich werde heute Nachmittag in die Diskussion nochmal einsteigen. Halt euch auf dem Laufenden. Schönen Donnerstag euch.

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5: Ich bin Maxi Wilsmann, schönen guten Tag. Heute Abend könnte sich das an vielen Orten wieder so anhören. Die deutsche Fußballnationalmannschaft spielt um 22 Uhr gegen Ecuador. Und für alle, die morgen nicht früh raus müssen, könnte das die perfekte Gelegenheit sein, um den warmen Sommertag beim gemeinsamen Public Viewing ausklingen zu lassen. In Hannover war das beim letzten Spiel am letzten Samstag aber nicht so einfach. Die Eingänge mussten dann noch vor Anpfiff geschlossen werden, weil es zu voll war. Das soll heute Abend nicht passieren. Wie uns die Stadt gesagt hat, ist beim Public Viewing jetzt sogar Platz für 20.000 Menschen. Dafür sind die Eingänge nochmal angepasst worden, es wird mehr Sicherheitspersonal eingesetzt und die Fläche wird auch vergrößert. Ein Teil der Lavis-Allee wird heute Abend ebenfalls zum Public Viewing Gelände. Die Straße am Waterloo wird für die Zeit des Spiels dann heute Abend gesperrt.
6: In Teilen der Karibik ist es heute tatsächlich kühler als bei uns im Niedersachsen-Wetter. Wir sind komplett im Hochsommer angekommen. Viel Sonne, kaum Wolken, Temperaturen bis 35 Grad. Also denkt bitte daran, genug trinken, zwischendurch auch mal in den Schatten irgendwie verschwinden, ist alles kein Problem, finde ich ganz persönlich als auch freiwilliger Feuerwehrmann. In Salzgitter am Hertha See, da haben wir sie schon, die 30-Grad-Marke. Achim am Öllager 28 und in Harburg an den Arkaden 29 Grad. Der FFN 3-Tage-Trend. Der ist schnell erzählt. Sonne satt und noch mehr Hitze. Bis Samstag klettern die Temperaturen auf bis zu 39 Grad. Die gute Nachricht, mehr oder weniger. Mitte nächster Woche deutet sich langsam etwas Abkühlung dann an.
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6: Mit der A1 Osnabrück in Richtung Bremen. Zwischen dem Dreieck Stur und Bremen-Arsten 6 Kilometer Stau. Das ist wegen der Baustelle. Hier braucht ihr 25 Minuten länger. Vorsichtig ein liegen gebliebener LKW und Reifenteile. A2 Dortmund Richtung Hannover. Zwischen Bad Alsen und Rehren. A36 sind wir. Wolfenbüttel Richtung Braunschweig. Zwischen Braunschweig-Stöckheim und dem Kreuz Braunschweig-Süd. 2 Kilometer Stau. Da hat es einen Unfall gegeben. Trotzdem 20 Minuten plus. Und noch ein Unfall auf der B6 in Bremen zwischen dem Nordwestknoten und Walle, Überseestadt auf der linken Spur.
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6: Auf der A30 Rheine Richtung Bad Oeynhausen in der Ausfahrt Hasbergen-Gaste. 2 Blitzer in der Region Hannover, einer auf der B3 Ilze Richtung Hannover, Höhe Pattensen in der 100er-Zone, der andere auf der Hildesheimer Straße zwischen Rethen und Laatzen. Da sind 50, Höhe Haltestelle Steinfeld. Im Landkreis Göttingen, B446 zwischen Ebergötzen und Billingshausen, kurz hinter der Abfahrt Holzerode im Wald im 70er-Bereich. Und im Landkreis Lüchow-Dannenberg, B493 zwischen Lüchow und Woltersdorf, auch 70er-Zone auf beiden Seiten. Heiko, Udo, Volker, Christian und Sarah, herzlichen Dank nochmal fürs Bescheidsagen. Und wenn ihr jetzt auch noch einen Stau oder einen Blitzer für uns habt, dann ruft gern durch. Es ist kostenlos wie immer 0800 529 und 4x die 5. Euch eine gute und sichere Fahrt durch diesen sehr heißen Donnerstag. Wir ziehen gemeinsam durch, atmen gemeinsam und schwitzen auch natürlich gemeinsam. Also ganz liebe Grüße an alle, die vielleicht auch gerade jetzt noch draußen arbeiten. Ich habe es eben gerade schon mal gesagt, ich ziehe so sehr den Hut vor euch. Ich bin Rufen Rintelmann. Grüß euch, moin!
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0: heiß geht es durch den Donnerstagvormittag hier mit uns zusammen und das werden hier viele von euch bestimmt fühlen.
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0: Die Ehe ist wie der Job. Es hilft unfassbar viel, wenn man den Chef mag.

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3: 11 Uhr ist es. Eigentlich sind Polen und die Ukraine starke Verbündete, Christoph Knigge. Ausgerechnet beim Planen für den Wiederaufbau der Ukraine knirscht es aber.
4: Ja, und trotzdem treffen sich heute internationale Geldgeber in Danzig. Auch Kanzler Merz ist dabei. Einer fehlt allerdings, der ukrainische Präsident Zelensky.
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4: Bei der Konferenz in Polen, da geht es darum, zerstörte Straßen, Häuser und vor allem Strom- und Energienetze wieder aufzubauen. FFN-Reporter Jonas Pape, Russland greift solche Ziele immer wieder in der Ukraine an.
6: Im vergangenen Winter hatten Millionen Menschen deswegen in Kiew wochenlang kaum Strom und keine Heizung. Überschattet wird das Treffen in Danzig von einem Streit. Ukraines Präsident Zelensky hat eine Armeeeinheit nach ukrainischen Untergrundkämpfern aus dem Zweiten Weltkrieg benannt. In Polen sorgt das für Empörung, weil diesen Gruppen auch Massaker an Zehntausenden Polen und Juden zugeschrieben werden. Polens Präsident Nawrocki hat Zelensky einen hohen Orden aberkannt. Der ukrainische Präsident reist deswegen nicht mit nach Polen, er wird von der Ministerpräsidentin vertreten. Polens Regierungschef Tusk rechnet bei der Konferenz mit rund 200 Wiederaufbauverträgen im Milliardenwert.
4: In Venezuela laufen weiter die Rettungsarbeiten nach den zwei schweren Erdbeben in der Nacht. Zwischen beiden Erschütterungen lagen nur 39 Sekunden. Die geschäftsführende Präsidentin Rodriguez sagte, es gebe mindestens 32 Tote und rund 700 weitere Verletzte. Die Zahlen werden aber wohl noch deutlich steigen. Nach einer Modellrechnung der US-Erdbebenwarte, basierend auf der Stärke des Bebens und der Nähe einiger Städte, wird von mehr als 1000 Todesopfern ausgegangen. Die Regierung von Venezuela hat den Notstand ausgerufen. Kommunen und Länder machen in Berlin heute nochmal Druck bei der Ministerpräsidentenkonferenz. Da geht es um die Frage, ob der Bund sie spürbar bei den Kosten entlastet, denn viele Städte und Gemeinden sagen, sie sind finanziell am Limit. Kernpunkt, wenn der Bund neue Gesetze beschließt, die vor Ort mehr Geld kosten, sollen Länder und Kommunen das nicht einfach ausbaden müssen. Die Länder pochen auf wer bestellt, bezahlt. Sie wollen feste Regeln, wie der Bund die zusätzlichen Lasten ausgleicht. Und ein Dachstuhlbrand in der Bremer Innenstadt beschäftigt die Feuerwehr nun schon seit Anfang der Woche. Auch heute früh waren die Löscharbeiten noch nicht abgeschlossen. Das Feuer war Montagmittag in einem Geschäftsgebäude in der Bremer Altstadt ausgebrochen. Die Einsatzkräfte brachten den Brand zunächst unter Kontrolle. Doch am Nachmittag flammte er erneut wieder auf. Um das Feuer endgültig zu löschen, musste der Dachstuhl teilweise abgebaut werden. Die hohen Temperaturen erschweren den Einsatz erheblich.
3: Eieiei, das kann ich doll fühlen jetzt gerade. Also ganz liebe Grüße an die Bremer Feuerwehrkollegen. Will man nicht wollen. Das Niedersachsenwetter spielt heute Karibik. Und zwar mit höheren Temperaturen als in der Karibik. Viel Sonne und bis zu 35 Grad. Also Sonnencreme, Wasserflasche und wenn möglich auch mal so eine kleine Pause im Schatten. In Osterode am Aqualand haben wir 31 Grad. Steinhude an der Promenade 29 und auf Jüst am Leuchtturm zarte 19 Grad. Der FFN 3-Tage-Trend. Der Sommer dreht weiter auf. Die nächsten Tage bleiben sonnig und werden sogar noch heißer. Am Samstag sind bis zu 39 Grad drin. Erst Mitte nächster Woche gibt es dann erste Signale für etwas kühlere Luft.
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3: A1 Osnabrück in Richtung Bremen. Zwischen dem Dreieck Stur und Bremen-Arsten 6 Kilometer Stau vor der Baustelle. 25 Minuten plus in der Gegenrichtung. 4 Kilometer stockend, eine Viertelstunde obendrauf. Die A352 Hannover Nord Richtung A2 ist zwischen dem Dreieck Hannover Nord und Langenhagen-Kaltenweide nach einem Unfall gesperrt. Bis morgen früh ca. 6 Uhr. Und die B71 Uelzen-Soltau ist zwischen Hermannseck und Hötzingen in beiden Richtungen auch gesperrt.
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3: A30, rein in Richtung Bad Oeynhausen in der Ausfahrt Hasbergen-Gaste. Zwei Blitzer in der Region Hannover, einer auf der B3, Elze Richtung Hannover in Höhe Pattensen in der 100er-Zone. Der andere auf der Hildesheimer Straße zwischen Rethen und Laatzen, da sind 50 auf Höhe der Haltestelle Steinfeld. Im Landkreis Göttingen der nächste, B446 zwischen Evergötzen und Billingshausen, kurz hinter der Abfahrt Holzerode im Wald, 70er-Bereich. Und im Landkreis Lüchow-Dannenberg, B493 zwischen Lüchow und Woltersdorf in der 70er-Zone auf beiden Seiten. arbeiten. Heiko, Udo, Volker, Christian und Sarah, nochmal danke an euch fürs Bescheid sagen. Wenn ihr auch noch einen Stau oder einen Blitzer für uns habt, dann meldet euch gerne kostenlos 0800 529 und viermal die 5. Euch eine gute und sichere Fahrt.
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3: Viele von euch sind vielleicht jetzt auch gerade am Gucken für den Herbst, für den Winter. Wo kann es mal hingehen, da wo es schön ist? Wir sind beim Thema Pauschalreisen. Aber machen Pauschalreisen wirklich immer Sinn? Das fragen wir uns mal. Das fragen wir gleich einen Experten und beantworten es ganz deutlich. Seid gespannt.

0: Wir sind bei euch am heißen Donnerstagvormittag hier mit FFN und wir bleiben beim Thema Sommer, denn nächste Woche ist es schon endlich soweit. Der erste Ferientag steht an und viele Niedersachsen starten in den wohlverdienten Sommerurlaub. Allerdings haben Kriege, Inflation und sogar Kerosinmangel auch Auswirkungen auf unsere Reisen. Mit einer Pauschalreise seid ihr da aber grundsätzlich auf der sicheren Seite, sagt Jürgen Zobel Wager von der Stiftung Warentest Finanzen, weil wir nur einen Anbieter für alles haben, der sich kümmern muss, wenn irgendwo mal was schief läuft. Wie ist es, wenn ich oder meine Begleitung vor einer Pauschalreise krank werden? Kann ich dann jemand anderes mitnehmen oder bekomme ich tatsächlich auch mein Geld zurück?
1: In der Regel können Sie, wenn Sie selber nicht reisen wollen, eine Ersatzperson vorschlagen und die Reise auch auf jemanden übertragen. Das darf der Reiseveranstalter nicht ablehnen. In der Regel müssen Sie aber damit rechnen, dass dann Umbuchungskosten fällig werden und Sie müssen den Veranstalter auch rechtzeitig informieren. Also in der Regel bis 7 Tage vor der Abreise. Wenn Sie niemanden finden und die Reise nicht antreten können, dann werden bei einer Pauschalreise auf jeden Fall Stornogebühren fällig. Das heißt, Sie kriegen Ihren Reisepreis dann nur anteilig zurück und je näher der Reiseantritt liegt, desto weniger Geld kriegen Sie auch zurück.
0: Ein Thema gerade vor allem in Frankreich, die Hitze, also bis zu 44 Grad wurden gemessen, da ist ein entspannter Urlaub quasi nicht mehr möglich. Kann ich die Reise stornieren, wenn mir das also grundsätzlich einfach zu heiß ist?
1: Zum einen kann eine Hitze und ja auch eine Waldbrandgefahr zum Beispiel bestehen und wenn das dann so den Rahmen einer Naturkatastrophe hat und es da entsprechende Warnungen gibt, dann sollte es möglich sein, die Reise auch kostenfrei zu stornieren. Ja? Wenn es jetzt darum geht, dass Sie aufgrund Ihrer körperlichen Verfassung und von Vorerkrankungen die Reise nicht antreten können, dann wird der Reiseveranstalter sagen, das ist nicht in unserem Einflussbereich, Sie müssen Stornogebühren bezahlen.
0: Okay, gut zu wissen. Also zum Glück kühlt es sich ja dann bald auch in den Urlaubsregionen wieder ein bisschen ab. Wir wünschen euch auf jeden Fall jetzt einen schönen, hoffentlich stressfreien Urlaub, ob pauschal, individuell, Hauptsache natürlich mit uns, mit FFN. Wir sind Niedersachsen.

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9: Ich bin Maxi Wilsmann, schönen guten Tag. Heute Abend könnte sich das an vielen Orten wieder so anhören. Die deutsche Fußballnationalmannschaft spielt um 22 Uhr gegen Ecuador. Und für alle, die morgen nicht früh raus müssen, könnte das die perfekte Gelegenheit sein, um den warmen Sommertag beim gemeinsamen Public Viewing ausklingen zu lassen. In Hannover war das beim letzten Spiel am letzten Samstag aber nicht so einfach. Die Eingänge mussten dann noch vor Anpfiff geschlossen werden, weil es zu voll war. Das soll heute Abend nicht passieren. Wie uns die Stadt gesagt hat, ist beim Public Viewing jetzt sogar Platz für 20.000 Menschen. Dafür sind die Eingänge nochmal angepasst worden, es wird mehr Sicherheitspersonal eingesetzt und die Fläche wird auch vergrößert. Ein Teil der Labesallee wird heute Abend ebenfalls zum Public-Viewing-Gelände. Die Straße am Waterloo wird für die Zeit des Spiels dann heute Abend gesperrt.
10: In der Karibik ist es heute kühler als bei uns im Niedersachsenwetter. Das muss man sich auch mal vor Augen führen. Wir sind also komplett auf Hochsommer eingestellt. Bei viel Sonne bis zu 35 Grad hoffen wir, dass ihr zwischendurch mal ausruhen oder euch abkühlen könnt. In Hameln am Theater haben wir 27 Grad, in Göttingen in der City 30 und in Osnabrück in der Altstadt 29. Der FFN-3-Tage-Trend ist schnell erzählt. Es bleibt sonnig und wird noch sehr viel heißer. Samstag bis zu 39 Grad. Abkühlung ist aber Mitte nächste Woche dann zumindest schon mal in Sicht.
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10: Geht los mit der A1 Osnabrück in Richtung Bremen zwischen dem Dreieck Stur und Bremen-Arsten. 6 Kilometer Stau vor der Baustelle. Hier braucht ihr 25 Minuten länger. In der Gegenrichtung 4 Kilometer stockend. Eine Viertelstunde obendrauf. Ein Unfall A7 Hamburg Richtung Hannover zwischen der Raststätte Harburger Berge West und Vleestedt auf der linken Spur. Noch ein Unfall A37 Messe Richtung Burgdorf zwischen dem Kreuz Hannover Buchholz und dem Kreuz Hannover Kirchhorst auf allen Spuren. Dann die A352 Hannover Nord Richtung A2. Da ist zwischen dem Dreieck Hannover Nord und Langenhagen Kaltenweide nach einem Unfall bis morgen früh ca. 6 Uhr gesperrt. B71 Uelzen-Soltau zwischen Hermannseck und Hötzingen in beiden Richtungen gesperrt. Und an der Elbfähre Glückstadt-Wischhafen bis zu einer Stunde Wartezeit und zwar in beiden Richtungen.
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10: Auf der A30 Rheine Richtung Bad Oeynhausen in der Ausfahrt Haßbergen-Gaste. Zwei Blitzer in der Region Hannover. Einer auf der B3 Ilze Richtung Hannover in Höhe Pattensen in der 100er-Zone. Der andere auf der Hildesheimer Straße zwischen Rethen und Laatzen in der 50er-Zone, Höhe Haltestelle Steinfeld. Im Landkreis Göttingen habt ihr einen. B446 zwischen Ebergötzen und Billingshausen. Kurz hinter der Abfahrt Holzerode im Wald, da sind 70. Und im Landkreis Lüchow-Dannenberg auf der B 493 zwischen Lüchow und Woltersdorf in der 70er-Zone auf beiden Seiten. Heiko, Udo, Volker, Christian und Sarah, herzlichen Dank nochmal an euch. Und wenn ihr jetzt auch noch einen Stau oder einen Blitzer für uns habt, dann ruft gern durch. Ist kostenlos 0800 529 und viermal die 5. Euch eine gute Fahrt, boah, in Richtung sehr, sehr heiße Mittagspause. Wir kühlen uns gemeinsam ab und ziehen durch, würde ich sagen. Ich bin Rufen Rintelmann. Moin.

Mehr Musik und mehr Abwechslung vor euren heißen Donnerstag noch Vormittag hier bei. Und ich bin mir ganz sicher, dass es gerade Menschen gibt, die im Auto auf dem Weg zum Flughafen irgendwo hinsitzen und sich so ein bisschen in Urlaubsstimmung bringen wollen. Und liebe Leute, für euch habe ich was mitgebracht. Denn Shakira und Burna Boy zusammen in einem Song, das klingt ja eigentlich schon nach Sommer. Spannend dabei, Burna Boy gehört ja zu den größten Afrobeat-Stars der Welt, während Shakira seit Jahrzehnten internationale Hits einfach abliefert. Und zusammen bringen sie jede Menge Energie und vor allem auch Urlaubsfeeling mit. Hier ist Die Die von Shakira und Burna Boy neu für euch. Großartig. Bye.

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5: Uhr haben wir es ganz genau. Venezuela ist nach 2 schweren Erdbeben weiter im Ausnahmezustand. Christoph Knigge, es gibt erste Opferzahlen, aber das ganze Ausmaß ist noch nicht ganz klar.
6: Ja, mindestens 32 Menschen sind gestorben, rund 700 sind verletzt. Die Zahlen werden aber vermutlich noch deutlich steigen, das erwarten Experten. Die Bergungsarbeiten, die haben gerade erst begonnen.
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6: Am stärksten betroffen nach dem Erdbeben in Venezuela ist der Bundesstaat La Guaira. Da liegen auch der internationale Flughafen von Caracas und ein wichtiger Hafen. FFN-Reporter Maxi Wilsmann, nach Angaben der Regierung sind dort Dutzende Gebäude eingestürzt.
8: Der Flughafen ist erstmal dicht. Es laufen intensive Rettungsarbeiten, um die Leben zu retten, die Gott uns retten lässt. Das sagt die amtierende Präsidentin von Venezuela, Rodriguez. Sie spricht von einer Tragödie und einem Erdbeben noch nie dagewesenen Ausmaßes. Der deutsche Verteidigungsminister Pistorius hat Hilfe der Bundeswehr angeboten. Die kann kurzfristig bis zu 6 Transportflugzeuge des Typs A400M zur Verfügung stellen. Sobald Unterstützung angefordert wird, hat er über den WhatsApp-Kanal des Ministeriums erklärt.
6: Die Ukraine erhält heute die erste Zahlung des 90 Milliarden Euro Unterstützungsdarlehens der EU. Rund 3 Milliarden würden ausgezahlt, sagte EU-Kommissionspräsidentin von der Leyen bei einer Wiederaufbaukonferenz für die Ukraine in Danzig. In den kommenden Tagen soll zudem zusätzliches Geld für die Drohnenproduktion an Kiew fließen. Die EU hat im April den Weg für den Unterstützungskredit freigemacht, nachdem der ehemalige ungarische Ministerpräsident Orbán ihn zuvor monatelang blockiert hatte. Die deutschen Unternehmen sehen nicht mehr ganz so negativ in die Zukunft. Die Exportaussichten haben sich etwas aufgehellt. Nach 3 Rückgängen in Folge ist der IFO-Index wieder angestiegen. Je nach Branche gibt es derzeit allerdings sehr große Unterschiede. So ist die Elektroindustrie optimistisch und rechnet mit einem deutlichen Anstieg ihrer Exporte. Besonders schlecht sind die Aussichten allerdings für die wichtige Autoindustrie. Nur im Papiergewerbe sind die Aussichten noch schlechter. Und die vergangene Nacht zieht mit der wärmsten Nacht in Deutschland seit Beginn der Messungen gleich. Das ergaben vorläufige Angaben vom Deutschen Wetterdienst. Im rheinland-pfälzischen Bad Bergzabern fiel die Temperatur nicht unter 26,2 Grad. Bisheriger Rekordhalter war der Berg Weinbiet in Rheinland-Pfalz, wo die Temperatur am 25. Juli 2019 ebenfalls in der Nacht nicht unter 26,2 Grad gesunken war.
5: Das ist schon ein bisschen verrückt. Wir müssen uns beruflich hier gerade mit der Karibik auseinandersetzen, denn in Teilen der Karibik ist es heute tatsächlich kühler als bei uns hier im Niedersachsenwetter. Wir sind also komplett im Hochsommer angekommen. Viel Sonne, kaum Wolkentemperaturen bis 35 Grad. Also denkt bitte dran, genug trinken. Zwischendurch auch mal in den Schatten verschwinden ist nicht die schlechteste Idee. In Salzgitter am Herthasee haben wir 33 Grad mittlerweile. Achim am Öllager 29 und in Harburg an den Arkaden 28 Grad. Der FFN-3-Tage-Trend. Der schnell erzählt, Sonne satt und noch mehr Hitze. Bis Samstag klettern die Temperaturen auf bis zu 39 Grad. Die gute Nachricht Mitte nächster Woche, deutet sich dann langsam so ein bisschen Abkühlung an.
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5: A1 Osnabrück in Richtung Bremen zwischen dem Dreieck Stur und Asten. 6 Kilometer Stau, das ist wegen der Baustelle mal wieder. 25 Minuten Wartezeit. In der Gegenrichtung 4 Kilometer stockend, da braucht ihr eine Viertelstunde länger. Ein Unfall. A7 Hamburg Richtung Hannover zwischen der Raststätte Harburger West bzw. Harburger Berge West und Vlestedt auf der linken Spur. Vorsichtig, ein Schwertransporter ist liegen geblieben. Steht jetzt auf der A27 Bremen Richtung Bremerhaven zwischen Bremerhaven Süd und Bremerhaven-Wulsdorf. Vorsichtig, A37 Burgdorf in Richtung Messe zwischen Beinhorn und dem Kreuz Hannover-Kirchhorst. Hier ragt eine Schutzplanke in die linke Spur rein. Noch ein Unfall auf der A37 Messe Richtung Burgdorf zwischen dem Kreuz Hannover-Buchholz und dem Kreuz Hannover-Kirchhorst auf allen Spuren. Dann die A352 Hannover-Nord Richtung A2. Da ist zwischen dem Dreieck Hannover-Nord und Langenhagen-Kaltenweide nach dem Unfall bis morgen früh ca. 6 Uhr gesperrt. B71 Uelzen-Soltau zwischen Hermannseck und Hötzingen in beiden Richtungen auch noch gesperrt. Und an der Elbfähre Glückstadt-Wischhafen bis zu 1,5 Stunden Wartezeit auch in beiden Richtungen.
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5: 2 Blitzer in der Region Hannover. Einer auf der B3 Ilze Richtung Hannover in Höhe Pattensen in der 100er-Zone. Der andere auf der Hildesheimer Straße zwischen Rethen und Laatzen. Da sind 50. Im Landkreis Göttingen B27 Göttingen Richtung Giebolderhausen. Dann im Landkreis Göttingen auf der B446 zwischen Ebergötzen und Billingshausen, kurz hinter der Abfahrt Holzerode im Wald, 70. Und im Landkreis Lüchow-Dannenberg, B493 zwischen Lüchow und Woltersdorf in der 70er-Zone, auch auf beiden Seiten. Udo, Volker, Christian, Sarah und Sabine, herzlichen Dank nochmal an euch. Wenn ihr auch noch einen Stau oder einen Blitzer für uns habt, meldet euch. Kostet nix, 0800 529 und 4x5. Gute Fahrt, haltet durch.
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5: Ja, Mittagspause. Was machen wir da? Rausgehen kann man machen. Lieber in Schatten geht auch. Wenn ihr eine Klimaanlage habt irgendwie oder einen Ventilator, gerade im Büro, dann würde ich den, glaube ich, bevorzugen. Auf jeden Fall lasst es euch jetzt oder später schmecken.

0: so beruhigend. Irgendwie. The Police, Every Breath You Take ist mehr Musik und mehr Abwechslung für eure Mittagspause am Donnerstag. Gleich mit der neuen von Tiffany Harris. Da freut euch jetzt schon drauf vorher. Aber halt, stopp! Bitte einmal ein großes Glas Wasser trinken. Also ja, bei der Hitze hören wir ja ständig, denkt dran, viel trinken. Wir kümmern uns darum, dass ihr das auch wirklich macht. Kollege Freddy ist nebenbei Schiedsrichter, deswegen hat er sich voll gepackt mit Wasserflaschen und Schiri-Outfit in die Fußgängerzone gewagt und ähnlich wie bei der WM zu einer kleinen Trinkpause aufgerufen.
1: Hydration Break. Wann habt ihr zuletzt was getrunken, Freunde?
2: Vor 10 Minuten.
3: Heute früh.
2: Ungefähr vor einer halben Stunde.
1: Ja, davon gibt's von mir erstmal rot. Das geht ja gar nicht. Pass auf, ich habe hier eine Flasche für euch. Nimm mal einen Schluck. Hydration Break machen wir jetzt gemeinsam. Prost. Ich gebe noch 3 Sekunden, dann ist die Flasche auch leer. 3, 2, 1, die ist tatsächlich leer. Ich glaub's nicht. Wie hat sich das angefühlt?
3: Super, bestens, wunderbar.
4: Erfrischend.
1: Und ab jetzt regelmäßig trinken bitte, ja?
3: Ja, ja, Sir. Machen wir so. Danke.
1: Ich würde sagen, jetzt seid ihr dran mit einem kleinen Hydration Break bei euch im Studio.
0: Machen wir so. Also macht doch jetzt auch einfach mal direkt mit. Tiffany Harris hatte ich ja irgendwann schon angekündigt. Vertigo, nur für euch bei FFN. Prost.

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11: Ich bin Maxi Wilsmann. Schönen guten Tag. VW Käfer, Bullis oder Cabrios. Viele hübsche und vor allem gut erhaltene Oldtimer. Die gibt es seit heute in Hessisch-Oldendorf im Landkreis Hameln-Pyrmont zu sehen. Da findet zum 9. Mal das Volkswagen-Veteranentreffen statt. Bis Sonntag treffen sich hier alle, die entweder einen alten VW besitzen oder sich für die Autos begeistern. Zu den Treffen in Hessisch-Oldendorf reisen schon seit Jahren Fans aus der ganzen Welt an. Bis Sonntag kann man jetzt auf dem Gelände alles rund um die Oldtimer erleben. Das ganze Wochenende über werden die verschiedenen Autos bei bestem Wetter immer wieder in der Innenstadt von Hessisch-Oldendorf ausgestellt. Morgen Mittag fährt dann zum Beispiel auch noch ein Schwimmwagen über die Weser. Und zudem gibt es am Wochenende Partys und Teilemärkte und morgen Abend schaut auch Volkswagen-CEO Thomas Schäfer in Hessisch-Oldendorf vorbei. Für die Besucher, die sich die Oldtimer angucken wollen, ist der Eintritt frei.
12: Das Niedersachsenwetter spielt heute Karibik und zwar mit höheren Temperaturen als da. Viel Sonne und bis zu 35 Grad. Sonnencreme, Wasserflasche, wenn möglich auch mal so eine kleine Pause im Schatten. Alles machbar und auch zwingend erforderlich eigentlich schon bei den Temperaturen. In Osterode am Aqualand haben wir 31 Grad, Steinhude an der Promenade 30 und auf Jüst am Leuchtturm 21 Grad. Der FFN 3-Tage-Trend. Der Sommer dreht weiter auf. Die nächsten Tage bleiben sonnig und werden sogar noch mal ein bisschen heiß. Am Samstag sind wir mit bis zu 39 Grad sowas von dabei. Erst Mitte nächster Woche gibt es dann die ersten Signale für etwas kühlere Luft.
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12: Starten wir mit der A1 Osnabrück Richtung Bremen zwischen dem Dreieck Stur und Bremen-Asten. 6 Kilometer Stau vor der Baustelle, 25 Minuten plus. In der Gegenrichtung 4 Kilometer stockend. Hier braucht ihr eine Viertelstunde länger. Ein Unfall A7 Hamburg Richtung Hannover zwischen der Raststätte Harburger Berge West und Flehstedt auf der linken Spur. Vorsichtig, ein Schwertransporter ist liegen geblieben auf der A27 Bremen Richtung Bremerhaven, wenn ihr zwischen Bremerhaven Süd und Bremerhaven Wulsdorf unterwegs seid. Nochmal Vorsicht, A37, Burgdorf Richtung Messe, zwischen Beinhorn und dem Kreuz Hannover Kirchhorst. Hier ragt die Schutzplanke in die linke Spur. Die A352, Hannover Nord Richtung A2, ist immer noch zwischen dem Dreieck Hannover Nord und Langenhagen Kaltenweide nach einem Unfall bis morgen früh ca. 6 Uhr gesperrt. Und dann haben wir noch die Elbfähre Glückstadt Wischhafen, bis zu 1,5 Stunden Wartezeit in beiden Richtungen.
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12: Zwei Blitzer in der Region Hannover, einer auf der B3 Ilze Richtung Hannover in Höhe Pattensen in der 100er Zone, der andere auf der Hildesheimer Straße zwischen Rethen und Laatzen, da sind 50, Höhe Haltestelle Steinfeld. Im Landkreis Göttingen, B27 Richtung Gieboldehausen, nochmal der Landkreis Göttingen, B446 zwischen Ebergötzen und Billingshausen, kurz hinter der Abfahrt Holzerode im Wald, da sind 70. Und im Landkreis Lüchow-Dannenberg, B493 zwischen Lüchow und Woltersdorf in der 70er Zone auf beiden Seiten. Udo, Volker, Christian, Sarah und Sabine, nochmal herzlichen Dank. Wenn ihr jetzt auch noch einen Stau oder einen Blitzer für uns habt, dann ruft gern durch. Das ist wie immer komplett kostenlos. Geht unter der 0800 529 und 4x5. Gute und sichere Fahrt und hoffentlich eine angenehme Mittagspause mit uns zusammen. Ich bin Ruven Rintelmann. Grüße gehen raus.
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0: Ja, oh, oh, oh, da sagt Avril Lavigne was bei der Mittagstemperatur jetzt gerade. Schönen Mittag euch mit FFN hier am Donnerstag. Und ich habe mir nochmal Besuch ins Studio geholt, kurz vorm Feierabend, vom heißen Feierabend. Axel ist nochmal da.
1: Ja, alle regen sich auf, knapp 40 Grad im Schatten, dann geht doch nicht in den Schatten. So, da habe ich diesen Gag auch noch in deine Show gemogelt. Guckt ihr das Spiel heute? Guckst du das Spiel?
0: Ja, aber sowas von.
1: Ja, 22 Uhr ist für Leute, die Frühdienst haben, echt schon schwierig.
0: Das stimmt, wir haben aber vorher Feuerwehrdienst und deswegen konnte ich nicht Nein sagen dieses Mal.
1: Perfekt. Ihr habt mich auch heute während der Show entschieden, es zu gucken. Also ihr braucht es gar nicht gucken, weil morgen früh erfahrt ihr irgendwie alles, was wichtig ist, was auf dem Platz passiert ist und was neben dem Platz passiert ist. Und wir klären mal in der Show, ob wir uns nackt auf dem Balkon sonnen dürfen oder der Terrasse. Da gab es nämlich ein ganz spannendes Gerichtsurteil in Dortmund mit nackten Nachbarn. Aber hört rein in die Show, das wird sensationell.
0: Ab 5 morgen früh, befürchte ich.
1: Wir bekleidet.
0: Und dann einen sogenannten 3 Stunden Schlafachsel.
1: Ja.
0: Ich bin gespannt, was mir morgen hier bevorsteht.
1: Ich auch. Also habt ein bisschen Rücksicht, wenn es morgen vielleicht an der einen oder anderen Ecke so ein bisschen holpert, ne?
0: Ab 5, guten Morgen Niedersachsen. Ganz viel Spaß euch jetzt schon mal hier bei uns.
1: Schlaf!

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5: 13 Uhr haben wir es. Die Ukraine bekommt heute das erste Geld aus einem neuen EU-Riesenpaket. Jonas Pape, rund 3 Milliarden Euro gehen nach Kiew.
6: Ja, monatelang hatte Ungarn das Hilfspaket blockiert. Mit der neuen Regierung in Budapest ist der Weg jetzt aber frei.
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6: Die Europäische Union hat ein Unterstützungsdarlehen über 90 Milliarden Euro auf den Weg gebracht. FFN-Reporterin Lisa Schumacher, damit soll die Ukraine weiter durchhalten und nicht finanziell kippen.
7: Die erste Zahlung ist jetzt bei einer Wiederaufbaukonferenz im polnischen Danzig angekündigt worden. Laut EU-Kommissionspräsidentin Ursula von der Leyen kommt in den nächsten Tagen extra Geld für die Drohnenproduktion. Von den 90 Milliarden sind rund 2/3 für Verteidigungsausgaben gedacht. Und etwa die Hälfte des ganzen Pakets soll schon dieses Jahr fließen. Der Rest könnte 2027 folgen. Zurückbezahlt wird das Darlehen erst, wenn Russland nach Kriegsende Entschädigung leistet. Passiert das nicht, will die EU eingefrorenes russisches Vermögen dafür nutzen.
6: Das Erdbeben in Venezuela ist nach Angaben von US-Behörden das heftigste im Land seit mehr als einem Jahrhundert. Das Beben letzte Nacht hatte eine Stärke von 7,5 erreicht. Zum Vergleich, in Deutschland war das stärkste Beben in den 90ern in Rheinland-Pfalz bei knapp 6. Nach bisherigen Angaben der venezolanischen Präsidentin sind mindestens 160 Menschen ums Leben gekommen. Erste Berechnungen gehen aber auch schon von mehr als 1000 Opfern aus, weil das Erdbeben sehr nah in der Nähe von Städten gewesen ist. Inzwischen bereitet sich auch die Bundeswehr auf Hilfslieferungen vor. Die könnten über den Flieger aus Wunstorf in der Region Hannover gehen. In einem mexikanischen Ferienort ist ein Auto auf einem Boulevard in eine Menschenmenge gefahren. Wie mehrere Medien übereinstimmend berichten, ist das kurz nach dem WM-Spiel von Mexiko gegen Tschechien passiert. Mindestens 17 feiernde Menschen wurden verletzt und ins Krankenhaus gebracht. Der mutmaßliche Täter wurde inzwischen festgenommen, die Ermittlungen laufen. Und die vergangene Nacht zieht mit der wärmsten Nacht in Deutschland seit Beginn der Messungen gleich. Das ergeben vorläufige Angaben des Deutschen Wetterdienstes. Im rheinland-pfälzischen Bad Bergzabern fiel die Temperatur nicht unter 26,2 Grad. Bisheriger Rekordhalter war der Berg Weinbiet in Rheinland-Pfalz, wo die Temperatur im Juli 2019 ebenfalls nicht unter 26,2 Grad gesunken ist.
5: Ja. Was soll ich euch sagen? Das Niedersachsenwetter. In der Karibik ist es heute kühler als bei uns. Das ist ein bisschen wild. Wir sind also komplett auf Hochsommer irgendwie eingestellt. Bei viel Sonne bis zu 35 Grad hoffen wir, dass ihr euch zwischendurch natürlich auch mal ausruhen oder abkühlen könnt. Gucken wir mal. In Hameln am Theater 29, Göttingen in der City 31 und in Osnabrück in der Altstadt auch 30 Grad. Der FFN-3-Tage-Trend. Es ist schnell erzählt, es bleibt sonnig und es wird noch heißer. Samstag, 39 Grad hätte ich ja anzubieten. Abkühlung ist Mitte nächster Woche dann in Sicht. Also Stand heute.
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5: A1 Osnabrück-Breben zwischen dem Dreieck Stur und dem Bremer Kreuz in beiden Richtungen 6 Kilometer stockend, 25 Minuten Wartezeit. A2 Braunschweig Richtung Hannover zwischen Hannover-Ost und Lahl 4 Kilometer Stau, 20 Minuten plus. A7 sind wir, Flensburg Richtung Hamburg, vom Elbtunnel 8 Kilometer Stau mittlerweile, hier braucht ihr 40 Minuten länger. Die A7 Hamburg Richtung Hannover zwischen Soltau-Süd und Dorfmark, da hat es einen Unfall gegeben, 2 Kilometer Stau, 10 Minuten plus. Und an der Elbfähre Glückstadt Wischhafen in beiden Richtungen 1,5 Stunden Wartezeit im Moment.
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5: 2 Blitzer hätte ich hier auf meiner Liste in der Region Hannover. Einer auf der B3 jetzt Richtung Hannover in Höhe Pattensen in der 100er Zone. Der andere auf der Hildesheimer Mülheimer Straße zwischen Rethen und Laatzen. Da sind 50, das ist in Höhe der Haltestelle Steinfeld. Im Landkreis Göttingen, B27 Göttingen Richtung Gieboldehausen. Nochmal Landkreis Göttingen, B446 zwischen Ebergötzen und Billingshausen, kurz hinter der Abfahrt Holzerode im Wald, 70 sind da. Und im Landkreis Lüchow-Dannenberg auf der B493 zwischen Lüchow und Woltersdorf in der 70er-Zone auf beiden Seiten. Udo, Volker, Christian, Sarah und Sabine, nochmal herzlichen Dank an euch fürs Bescheid sagen. Wenn ihr auch noch einen Stau oder einen Blitzer für uns habt, dann ruft gern durch. Es kostet nix. 0800 529 und 4x5. Euch eine gute und sichere Fahrt.
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5: Hitzefrei wäre bei den Temperaturen auf jeden Fall meine Maßnahme. Also auch im Büro, in der Werkstatt. Ganz offiziell. Vielleicht können wir jetzt einfach alle bei dem Wetter machen, was wir wollen. Das wäre ein bisschen verrückt. Das lassen wir lieber. Wir hoffen, ihr könnt euch ein bisschen abkühlen. Wir sind gerne mit dabei an diesem sehr heißen Donnerstagmittag. Ich grüße euch. Moin.
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1: Neu bei FFN. 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

0: wir mal kurz über was anderes sprechen als über das Wetter? Also so, ganz kurz. Also ich hätte hier Trikots anzubieten. Thema Trikots.
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0: Ich habe eben gerade überlegt, so bauchfreie Trikots bei den Temperaturen ist gar nicht so eine schlechte Idee, aber ich möchte euch dann nicht irgendwie auf eine falsche Fährte führen. Ihr wisst, was zu tun ist, die Daumen sind gedrückt.

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3: Ich bin Maxi Bilsmann, schönen guten Tag. VW Käfer, Bullis oder Cabrios, viele hübsche und vor allem gut erhaltene Oldtimer, die gibt es seit heute in Hessisch-Oldendorf im Landkreis Hameln-Pyrmont zu sehen. Da findet zum 9. Mal das Volkswagen-Veteranentreffen statt. Bis Sonntag treffen sich hier alle, die entweder einen alten VW besitzen oder sich für die Autos begeistern. Zu den Treffen in Hessisch-Oldendorf reisen schon seit Jahren Fans aus der ganzen Welt an. Bis Sonntag kann man jetzt auf dem Gelände alles rund um die Oldtimer erleben. Das ganze Wochenende über werden die verschiedenen Autos bei bestem Wetter immer wieder in der Innenstadt von Hessisch-Oldendorf ausgestellt. Morgen Mittag fährt dann zum Beispiel auch noch ein Schwimmwagen über die Weser. Und zudem gibt es am Wochenende Partys und Teilemärkte und morgen Abend schaut auch Volkswagen-CEO Thomas Schäfer in Hessisch-Oldendorf vorbei. Für die Besucher, die sich die Oldtimer angucken wollen, ist der Eintritt frei.
4: Ich habe gerade überlegt, ich hau euch jetzt nicht das zigste Mal das Niedersachsenwetter um die Ohren. Wenn ihr rausguckt, dann wisst ihr, was los ist. In Salzgitter am Hertha See haben wir gerade 33 Grad, Achim am Öllager 29 und in Harburg an den Arkaden auch 29 Grad. Wir gucken nach vorne, der FFN 3-Tage-Trend ist schnell erzählt, Sonne satt und noch mehr Hitze. Bis Samstag klettern die Temperaturen auf bis zu 39 Grad. Die gute Nachricht, wenn man es dann so möchte, Mitte nächster Woche, da deutet sich langsam so ein bisschen Abkühlung hier bei uns an.
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4: Hat man eben gerade gehört, als ich die Taste hier gedrückt habe? Ja, ne? Ein bisschen zu überschwinglich. Naja, A1 Osnabrück-Bremen. Zwischen dem Dreieck Stur und dem Bremer Kreuz in beiden Richtungen 6 Kilometer stockend, 25 Minuten Wartezeit. A2 Braunschweig Richtung Hannover, zwischen Hannover Ost und Lahl 4 Kilometer Stau, ihr braucht ihr 20 Minuten länger. A7 Flensburg Richtung Hamburg, vom Elbtunnel 8 Kilometer Stau, 40 Minuten plus. A7 Hamburg Richtung Hannover, zwischen Soltau Süd und Dorfmark, da hat es einen Unfall gegeben. 2 Kilometer Stau, 10 Minuten plus. Und an der Elbfähre Glückstadt Wischhafen in beiden Richtungen mittlerweile 2 Stunden Wartezeit.
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4: 2 Blitzer in der Region Hannover. Einer auf der B3 Elze Richtung Hannover in Höhe Pattensen. Da sind 100. Der andere auf der Hildesheimer Straße zwischen Rethen und Laatzen in der 50er Zone in Höhe Haltestelle Steinfeld. Im Landkreis Göttingen B27. Göttingen Richtung Gieboldehausen. Dann nochmal der Landkreis Göttingen auf der B446 zwischen Ebergötzen und Billingshausen, kurz hinter der Abfahrt Holzerode im Wald, da sind 70. Und im Landkreis Lüchow-Dannenberg auf der B493 zwischen Lüchow und Woltersdorf in der 70er Zone auf beiden Seiten. Udo, Volker, Christian, Sarah und Sabine, ihr habt Bescheid gesagt, nochmal herzlichen Dank. Und wenn ihr jetzt auch noch einen Stau oder einen Blitzer für uns habt, dann ruft gern durch. Es ist wie immer kostenlos 0800 529 und 4x5. Euch eine gute und sichere Fahrt. Hier mit uns zusammen, mit FFN, durch diesen sehr heißen Donnerstag. Puh. Hoffentlich lauwarm bei euch, mindestens, wünsche ich euch. Ich bin Ruven Rintelmann. Moin.

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0: mehr Abwechslung bei dieser Hitze am Donnerstagmittag hier bei FFN. Und es geht weiter natürlich mit dem neuen Nachmittag. Malte ist für euch da.
1: Moin. Hallo zusammen, moin Ruben. Wie sagte als der große Philosoph und Sänger Bruno Mars, it's a beautiful day, I'm looking for something dumb to do. Hey baby, I think I wanna marry you. Morgen kann man ganz spontan überall in Niedersachsen heiraten. Es ist der 26.06.26, also ein Datum, was viele natürlich gerne hätten. Ob man sich das bei der Hitze jetzt nochmal anders überlegt, weiß ich nicht. Aber vielleicht kriegst du auch eben leichter Termine. Wir geben euch mal einen Überblick, wo das morgen für die ganz kurz Entschlossenen noch geht. Einen Tag Vorlauf habt ihr dann ja immerhin. Außerdem schwitzen wir uns zusammen durch den Nachmittag mit noch mehr Angeberwissen zur Fußball-WM, zum FFN-Vereinkleiden gibt es auch noch ganz viel. Also ich freue mich auf einen coolen Nachmittag mit euch.
0: Und wie erst recht. Ganz viel Spaß euch gleich mit dem neuen Nachmittag. Und Malte, jetzt hätte ich neue Musik anzubieten. Ich sag einfach gar nicht mehr so viel zu ihm. Harry Styles, Punkt. American Girls, seine neue Single. Neu für euch bei FFN.

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6: Gleich haben wir es 14 Uhr. Nach 2 schweren Erdbeben ist Venezuela weiter im Ausnahmezustand. Jonas Pape, das ganze Ausmaß ist noch gar nicht klar.
7: Ja, die Bundeswehr soll jetzt auch Hilfspakete liefern und die Flugzeuge dafür starten wahrscheinlich bei uns in Niedersachsen.
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7: Am stärksten von den Erdbeben betroffen ist der Bundesstaat La Guaira. Da liegen auch der internationale Flughafen von Caracas und ein wichtiger Hafen. FFN-Reporter Maxi Wilsmann, nach Angaben der Regierung von Venezuela sind dort dutzende Gebäude eingestürzt.
9: Der Flughafen ist erstmal dicht, es laufen intensive Rettungsarbeiten, um die Leben zu retten, die Gott uns retten lässt, das sagt die amtierende Präsidentin von Venezuela, Rodriguez. Sie spricht von einer Tragödie und einem Erdbeben noch nie dagewesenen Ausmaßes. Der deutsche Verteidigungsminister Pistorius hat Hilfe der Bundeswehr angeboten, die kann kurzfristig bis zu 6 Transportflugzeuge des Typs A400M zur Verfügung stellen. Sobald Unterstützung angefordert wird, hat er über den WhatsApp-Kanal des Ministeriums erklärt.
7: Die Ukraine erhält heute die erste Zahlung des 90 Milliarden Euro Unterstützungsdarlehens der EU. Rund 3 Milliarden Euro würden ausgezahlt, sagt EU-Kommissionspräsidentin Ursula von der Leyen bei einer Wiederaufbau.

0: Konferenz für die Ukraine in Danzig. In den kommenden Tagen soll zudem zusätzliches Geld für die Drohnenproduktion an Kiew fließen. Die EU hatte im April den Weg für den Unterstützungskredit freigemacht, nachdem der ehemalige ungarische Ministerpräsident Viktor Orban ihn zuvor monatelang blockiert hatte. Die Länder sind bisher nicht mit der vorgeschlagenen Neuordnung der Bund-Länder-Finanzen zufrieden. Sie pochen bei der Ministerpräsidentenkonferenz in Berlin weiter auf einen neuen Grundsatz bei den Steuer- und Leistungsgesetzen. Also, wenn der Bund Aufgaben wie Kinder- und Jugendhilfe bei Städten und Kommunen bestellt, dann soll er sie auch bezahlen. Bisher teilen sich Bund und Länder auf die Kosten. Niedersachsens Ministerpräsident Olaf Lies ist bei der Konferenz guter Dinge, dass es zu einer Einigung kommt. Heute soll es noch Beratungen mit Kanzler Friedrich Merz geben. Und wer trotz der hohen Hitze eine Wanderung im Harz plant, für den hat die Bergwacht des Deutschen Roten Kreuzes einen Katalog mit Tipps rausgebracht. Touren sollen möglichst früh in die Morgenstunden geplant werden. Außerdem sollte neben Wasser und Sonnenschutz auch ein geladenes Handy und persönliche Medikamente im Reiserucksack landen, falls es zum Beispiel einen medizinischen Notfall gibt. Insgesamt rät die Bergwacht bei zu hohen Temperaturen aber von Wanderung im Harz ab. Kühlere Tage würden immerhin auch wieder kommen.
1: Viel Sonne, kaum Wolken und sehr heiß. Das ist das Niedersachsenwetter heute. Temperaturen können bis zu 35 Grad erreichen, also ab in den Schatten mit euch. Aktuell haben wir in Klecken in der Siedlung Hainbuch 30 Grad, in Osnabrück auf dem Ziegenbrink 32 und in Schladen am Badeteich 33 Grad. Der FFN-3-Tage-Trend, ja, es geht so weiter morgen und es wird noch heißer. Auch am Wochenende erwarten uns Temperaturen Richtung 40 Grad in der Spitze. Es kann daher auch immer wieder zu Gewittern kommen.
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1: A1 Osnabrück-Bremen zwischen dem Dreieck Stuhr und dem Bremer Kreuz in beiden Richtungen 6 Kilometer stockend, 25 Minuten bitte mehr einplanen. Dann haben wir die A7 Flensburg Richtung Hamburg vorm Elbtunnel, 8 Kilometer Stau, 40 Minuten dauert es länger. Nochmal die A7 Hamburg Richtung Hannover zwischen Soltau Ost und Dorfmark, 7 Kilometer Stau, 35 Minuten mehr. Und an der Elbfähre Glückstadt Richtung Wischhafen über 2 Stunden Wartezeit. Richtung Glückstadt sind es 1,5 Stunden.
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1: Auf der B3 Elze Richtung Hannover blitzt es Höhe Pattensen, 100 sind erlaubt. Im Landkreis Göttingen auf der B27 Göttingen Richtung Gieboldehausen. Und in der Region Hannover, da blitzt es in Altwarmbüchen auf der Botfelder Straße. Danke an Niklas, Ole und Sandra fürs Bescheid geben. Und wenn ihr noch einen Stau oder Blitzer gesehen habt, ruft gern kostenlos an 0800 529 und 4x5. Danke und gute Fahrt.
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1: Jan hat die Woche noch Urlaub und vor allem auch heute Geburtstag. Happy Birthday, alles Gute an dieser Stelle auch nochmal. Und wir kümmern uns um die 2002. Heiß, heißer Niedersachsen. Shakira ist überall präsent, wieder durch ihren WM-Song Die, Die. Klar, auch bei uns. Im Jahr 2002 ist allerdings mit Underneath Your Clothes ihre erste Ballade rausgekommen. Da hat sie dann gezeigt, dass sie auch ganz entspannte Töne klang. Kann, haben wir gleich. Außerdem viel Sommerfeeling mit Ozone und Dragostea Dintei. Und los geht's jetzt aber erstmal mit Juli und geile Zeit. Viel Spaß euch.

0: Vorhin hatten wir unsere 2000er um 2 und jetzt gibt's noch mehr Nostalgie hier bei FFN. Wir nehmen euch mal mit in die Videothek. Die Eltern werden sich daran erinnern, also die Älteren. Es gibt nur noch eine bei uns in Niedersachsen, in Stadthagen, im Landkreis Schaumburg. Und die macht leider Ende des Monats nach 30 Jahren zu. Aber vorher hat unser Filmfan Axel von Guten Morgen Niedersachsen Mitbesitzerin Marie nochmal besucht.
1: Gab es so Momente, dass so Leute gekommen sind und gesagt haben, hier haben wir unseren Film für unser erstes Date ausgesucht und inzwischen sind wir verheiratet.
2: Und es gibt sogar Kinder.
1: Wirklich, es gibt Videothekenkinder.
2: Ja.
1: Die heißen dann Bruce und Brett.
2: So eine Art, ja. Ja doch, aber schon, ja.
1: Also sind dir denn so besondere Kundinnen und Kunden in Erinnerung geblieben?
2: Oh ja, ganz viele. Aber das meiste spielt sich tatsächlich so im 18-Plus-Bereich ab.
1: Ich schäme mich ja schon, wenn ich Kondome kaufe. Wie ist denn, wenn du dir, ich hab mich nie getraut, einen Schmuddelfilm auszuleihen.
2: Also es war für mich selber am Anfang schon halt ein klein wenig merkwürdig, weil du halt schon sehr, sehr privat in diesem Augenblick halt dann wirst, weil er leiht sich halt irgendwas aus und es war halt dann auch meistens halt ein Er. Ne? Ja. Und wenn du die Kunden halt dann natürlich in der Innenstadt halt dann wieder triffst beim Einkaufen, so wartest du halt dann immer ab, grüßt er dich jetzt oder grüßt er dich nicht, weil gerade wenn er dann mit Anhang dabei ist, weißt du halt dann nicht, ob danach halt dann kommt, Heinz, woher kennst du denn jetzt diese Frau? Das wollte ich halt immer ein bisschen umgehen. Heißt also, ich habe immer nur so geguckt, grüßt er dich nicht, dann tust du so, als wenn du diesen Menschen nie gesehen hättest.
1: Ich möchte vielen Dank sagen für die Jahrzehnte gute Unterhaltung, die ihr uns beschert habt.
2: Und ich danke dir, dass du hier gewesen bist.
1: Bleib auch noch hier. Wir gehen jetzt in den FSK 18 Bereich.
0: Oh, da hat man doch wirklich so eine kleine Träne im Knopfloch, oder? Gott, ich bin auch schon rausgeflogen, weil ich als Jugendlicher die Mutprobe hatte, da hinter diesen Vorhang im 18-Plus-Bereich zu gehen. Mann, Axel war auch begeistert. Aber wir sind ja auch alle, viele von uns, mit Videotheken aufgewachsen und haben uns am Ende der Wochenende mit unseren Eltern oder selbst dann Filme ausgeliehen. Wir haben bei Instagram auch ein sehr süßes Video von Axels Videothekenbesuch gepostet. Da könnt ihr natürlich auch gern eure Erinnerungen in die Kommentare schreiben. Wären wir doch ein bisschen nostalgisch. 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
10: Ich bin Nele Oetken, einen schönen guten Tag. In Hildesheim startet heute das Schützenfest. Und wegen der extremen Hitze wird der große Umzug am Sonntag deutlich abgespeckt. Die Strecke ist nur noch rund 2 Kilometer lang vom Zingel direkt in die Schuhstraße. Es gibt keine Ehrentribüne, Schützenjacken können zu Hause bleiben, Pferde sind nicht dabei und der ASB verdoppelt den Sanitätsdienst. In Großenwieden im Kreis Hameln-Pyrmont geht's ab heute wieder mit der Fähre über die Weser. In den vergangenen Wochen hatte der Betrieb pausiert, denn das Schiff hat seine große Grundsanierung bekommen. Auf der B217 von Hameln nach Hannover wird heute und morgen ab 19 Uhr die Fahrbahn saniert und deswegen wird die Strecke zwischen Springe und Völksen in Richtung Hannover über Nacht voll gesperrt. Ab 6 Uhr morgens ist die Straße dann wieder frei. Die Gegenrichtung ist nicht betroffen. Heute Abend beim großen Public Viewing in Hannover sind bis zu 20.000 Fans dabei und mittendrin wieder André Schnurer. Der Kultsaxophonist mit seiner Sonnenbrille und schwarzem Instrument. Er ist vor 2 Jahren auf EM-Fanmeilen viral gegangen. Um 22 Uhr spielt Deutschland gegen Ecuador und nach dem großen Andrang am Samstag ist das Gelände am Waterloo-Platz jetzt nochmal vergrößert worden. Und wer morgen am 26.06.2026 ganz spontan Ja sagen will, der kann das in Hannover und der Region bei der Aktion einfach heiraten. Die evangelische Kirche bietet kurze Trauungen oder Segnungen, teilweise sogar ohne Anmeldung an. Zum Beispiel in der Kneipe Extrakt in der Nordstadt, in einem Garten in Gleidingen in der Region Hannover oder an der Elisabethkirche in Langenhagen.
11: Das Niedersachsenwetter schreit auch heute nach Abkühlung. Viel Sonne und bis zu 35 Grad kriegen wir. Aktuell haben wir 34 in Barterode an der Luthereiche. Richtung Norden ist es teils schon noch ein bisschen kühler, in Anführungszeichen 24 Grad, aber in Sande an der Wasserschöpfmühle Wedelfeld und in Steimke an der Erdölpumpe 32 Grad. Aber der FFN-3-Tage-Trend, es wird morgen noch heißer. Ab dem Abend und am Wochenende kann es deshalb auch immer wieder zu Hitzegewittern kommen. Dazu erwarten uns am Samstag dann bis zu 40 Grad.
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11: A1 Osnabrück-Bremen. Zwischen dem Dreieck Stur und dem Bremer Kreuz in beiden Richtungen 6 Kilometer stockend. 25 Minuten mehr für euch. Dann A7 Flensburg Richtung Hamburg. Vom Elbtunnel 8 Kilometer stockend und 30 Minuten mehr. Nochmal A7 Hannover Richtung Kassel. Zwischen Laatzen und Hildesheim-Dristenstedt 6 Kilometer Stau. Dauert eine halbe Stunde länger. A39 Braunschweig Richtung Salzgitter. Zwischen dem Kreuz Braunschweig-Süd und dem Dreieck Braunschweig-Südwest eine Vollsperrung. Da hat es einen Unfall gegeben. Und an der Elbfähre Glückstadt Richtung Wischhafen über 2 Stunden Wartezeit. Richtung Glückstadt sind es 1,5 Stunden.
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11: Stehen auf der B3 Elze Richtung Hannover, Höhe Pattensen, 100 sind erlaubt. Im Landkreis Göttingen auf der B27 Göttingen Richtung Giebolderhausen. Und in der Region Hannover in Altwarmbüchen auf der Botfelder Straße steht noch einer. Danke an Niklas, Ole und Sandra fürs Bescheid geben. Und wenn ihr noch einen Stau oder Blitzer gesehen habt, ruft uns gern kostenlos an. 0800 529 und 4x5. Danke und gute Fahrt. Und bei dem Wetter haben alle Freibäder bei uns in Niedersachsen geöffnet. In Ramlingen-Elershausen in der Region Hannover gibt es aber ein kleines, traditionelles Bad, das im Moment um seine Existenz bangt, sich damit aber nicht zufrieden gibt. Die ganze Geschichte und ob da doch bald angebadet werden kann, hört ihr gleich hier bei uns. Ich bin Malte Seidel. Schönen Nachmittag euch.
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0: FFN und stellt euch das mal vor, es ist absolutes Freibadwetter, so wie jetzt, und euer Lieblingsbad hat geschlossen. Genauso ist es gerade in Ramlingen-Ellershausen in der Region Hannover. Das Bio-Waldbad muss noch ordentlich saniert werden, bevor es wieder losgehen kann. Für das große Becken hat das schon jetzt über 50.000 Euro gekostet und es ist auch noch längst nicht alles fertig. Das ist viel Geld, das so ein kleines Bad eben einfach nicht hat. Für diese Saison konnte der Betrieb aber gerade so gesichert werden. Sabine, du bist der erste Vorsitzende. Was macht euer Bad so besonders?
1: Es kommen viele Eltern mit ihren kleinen Kindern. Wir haben ja auch die kleinen Becken mit Sonnensegel drüber. Wir haben eine Matschanlage. Wir haben Spielgeräte. Man braucht also nichts mitbringen. Es ist noch so ein bisschen wie aus vergangener Zeit eben. Wir sagen immer, bei uns ist im Schwimmbad so ein bisschen die Zeit stehen geblieben. Nicht vom Standard her jetzt das Äußere, das Optische, weil es eben auch ein kleines Schwimmbad ist.
0: Aber das ist ja genau das, was es auch ausmacht. Echt cool. Jetzt sucht ihr Sponsoren und Spenden, damit ihr bald alles renoviert bekommt. Niedersachsen hält zusammen und zumindest der Saisonstart, der rückt doch auch endlich näher.
1: Heute ist der letzte Anstrich angekommen. Wir können also am Wochenende Wasser einlassen. Das dauert 2 Tage. Dann kommt jemand raus, prüft die Wasserqualität und wenn die gute Dame sagt, jo, das Wasser ist in Ordnung, dann können wir eröffnen. Also wir nehmen mal an, es wird so Mitte Juli.
0: Ja, also da drücken wir euch die Daumen und wünschen euch schon jetzt eine tolle Freibadsaison. Danke dir, Sabine. Und na denn?
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0: Es ist 15 Uhr, die schweren Erdbeben in Venezuela fordern weiter viele Tote und Verletzte. Jonas Pape, mindestens 160 Menschen sind gestorben, rund 1000 sind verletzt.
1: Ja, inzwischen hat Kanzler Merz Unterstützung angekündigt. Die Bundeswehr soll von Niedersachsen aus Hilfe schicken.
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1: Nach den schweren Erdbeben steht die Bundeswehr bereit, damit schnell Hilfe in Venezuela ankommt. FFN-Reporter Moritz Ort, laut Verteidigungsminister Boris Pistorius könnten bis zu 6 Transportflugzeuge vom Typ A400M kurzfristig starten, sobald Unterstützung angefordert wird.
3: Die Maschinen sind bei uns in Niedersachsen auf dem Pflegehorst Wunsdorf in der Region Hannover stationiert und würden dann Personal und Material vom THW oder vom Deutschen Roten Kreuz in das Katastrophengebiet bringen. Das Lufttransportgeschwader

0: H62 hat mit solchen Einsätzen Erfahrung. Die Crew war schon bei Hilfsleistungen in der Türkei und beim Abwurf von Hilfsgütern über dem Gazastreifen dabei. Ein Sprecher des Verteidigungsministeriums hat uns gesagt, dass Soldaten sich bereits auf den Einsatz vorbereiten. Nach Angaben aus Venezuela könnte es 1000 Tote und Verletzte geben.
1: Die Europäische Union macht endgültig den Weg für das große Handelsabkommen mit den USA frei. Die EU-Länder haben in Luxemburg zugestimmt, Zölle auf US-Industriegüter abzuschaffen. Außerdem sollen US-Meeresfrüchte und Agrarprodukte leichter in die EU kommen. Für Verbraucher und Firmen in Deutschland kann das Preise und Lieferketten spürbar beeinflussen. Die EU baut aber ein Sicherheitsnetz ein. Wenn die USA Absprachen brechen, können die Vorteile wieder ausgesetzt werden. Der Deal ist für beide Seiten wichtig. 2024 belief sich das Handelsvolumen zwischen der EU und den USA auf rund 1,7 Billionen Euro. Die geplanten Änderungen bei Minijobs und bei der Rente nach 45 Beitragsjahren sorgen auch bei uns in Niedersachsen für Diskussionen. Ministerpräsident Olaf Lies findet das Rentenpaket der Kommission zwar insgesamt ausgewogen, will aber Details nachschärfen. Aus Bremen kommt Kritik, weil die Beiträge offenbar stärker steigen sollen. Viele Länderchefs drängen aber jetzt trotzdem aufs Tempo. Aus Rheinland-Pfalz und Brandenburg kommen zum Beispiel sehr positive Töne. Brandenburgs Ministerpräsident Dietmar Woidke bezeichnet das Paket als riesengroße Leistung. Und die Kirschsaison im Alten Land ist dieses Jahr früher gestartet als sonst. Und die Obstbauern rechnen mit richtig guten Mengen. In York im Kreis Stade sind die ersten Frühsorten schon dran. Damit Regen die Kirschen nicht kaputt macht, stehen viele Bäume inzwischen unter riesigen Dächern. Und das ist ganz schön teuer. Pro Hektar kostet so eine Anlage inzwischen mehr als 100.000 Euro.
2: Viel Sonne, kaum Wolken und sehr heiß. Das ist das Niedersachsenwetter heute. Temperaturen können bis zu 35 Grad heute erreichen in der Spitze. Ab in den Schatten mit euch, wenn möglich. Aktuell haben wir 34 schon in Königslutter an der Dombauhütte, in Schlederhausen an der Schelenburg 33 und 32 in Ochtmissen an der Buchholzer Bahn. Der FFN 3-Tage-Trend. Morgen geht so weiter und es wird noch heißer. Auch am Wochenende erwarten uns Temperaturen Richtung 40 Grad. In der Spitze kann da auch immer wieder zu kräftigen Gewittern kommen.
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2: A1 Osnabrück-Bremen. Zwischen dem Dreieck Stur und dem Bremer Kreuz in beiden Richtungen 6 Kilometer stockend und 25 Minuten mehr. A7 Flensburg Richtung Hamburg vorm Elbtunnel 8 Kilometer stockend, 30 Minuten dauert's länger. Dann Vorsicht, ein Unfall auf der A27 Richtung Bremen zwischen Ilpol und Bremen Nord und an der Elbfähre Glückstadt Richtung Wischhafen über 2 Stunden Wartezeit. Richtung Glückstadt sind's 1,5 Stunden.
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2: Stehen auf der B3 Ilze Richtung Hannover, Höhe Pattensen, 100 sind da erlaubt. Im Landkreis Göttingen auf der B27 Göttingen Richtung Gieboldehausen und in der Region Hannover in Altwarmbüchen auf der Botfelder Straße. Danke an Niklas, Ole und Sandra fürs Bescheid geben. Und wenn ihr noch einen Stau oder Blitzer gesehen habt, ruft uns gern kostenlos an. 0800 529 und 4x5. Dankeschön, euch eine gute und sichere Fahrt.
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2: Na, freut euch auch schon auf das 3. Gruppenspiel der deutschen Nationalmannschaft. Heute 22 Uhr unserer Zeit geht's gegen Ecuador. Und Moment mal, Ecuador. Da war doch was. Ja, es hat dieses Spiel bisher erst 2-mal gegeben. Beide Begegnungen sind aber aus unterschiedlichen Gründen historisch geworden. Die ganze Geschichte gleich im WM-Klugschuss. Mehr Musik.

0: FFN ist hier. Moin zusammen. Das letzte Gruppenspiel unserer Nationalmannschaft steht an. Es geht heute Abend in New York, New Jersey gegen Ecuador. Oft haben die beiden Teams zwar nicht gegeneinander gespielt, aber es war trotzdem so einiges los.
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0: Deutschland gegen Ecuador. Dieses Spiel hat es erst zweimal gegeben, aber beide Spiele sind in die Geschichte eingegangen. Fangen wir mit dem Jüngeren an. Im zweiten Aufeinandertreffen, das war 2013 ein Freundschaftsspiel, hat Lukas Podolski seinem Gegenspieler direkt nach Anstoß den Ball geklaut, hat getroffen.
2: Podolski, das gibt's nicht.
0: Das waren gerade mal 9,28 Sekunden. Damit hat er das schnellste Tor in der Geschichte der Nationalmannschaft geschossen.
3: Hey, that's pretty good.
0: Der Vollständigkeit halber noch, den Rekord hat Florian Wirtz vor 2 Jahren dann nochmal getoppt.
3: Nice.
0: Jedenfalls hat Deutschland damals Ecuador mit 4:2 besiegt. Noch wichtiger ist aber das andere Spiel gegen die Südamerikaner. Es war beim Sommermärchen der WM 2006. Damals hat ein Schamane über die Bild-Zeitung vorab verkündet, er hätte das Berliner Olympiastadion verhext, mit Hilfe von Zauberformeln, einer Feder und einem in den Rasen gerammten Speer. Nun ja, dann kamen zweimal Miro Klose und Lukas Podolski. Endergebnis 3:0 für Deutschland. Aber die WM-Geschichte war um eine schöne und kuriose Anekdote reicher. Und die deutsche Mannschaft hat doch gute Voraussetzungen, auch heute wieder zu gewinnen. Ganz ohne Schamanen.

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8: Ich bin Moritz Ort, einen schönen guten Tag. In Hildesheim startet heute das Schützenfest. Wegen der extremen Hitze wird der große Umzug am Sonntag aber deutlich abgespeckt. Die Strecke ist nur noch rund 2 Kilometer lang, vom Zingel direkt in die Schuhstraße. Es gibt keine Ehrentribüne, Schützenjacken können zu Hause bleiben, Pferde sind nicht dabei und der ASB verdoppelt den Sanitätsdienst. Die Polizei in Möllenbeck im Landkreis Schaumburg hat heute Morgen eine Cannabis-Plantage mit über 1000 Pflanzen gefunden. Ein 41-Jähriger ist festgenommen worden, gegen 2 weitere Männer wird ermittelt. Von allen dreien wurden die Wohnungen durchsucht und Beweise sichergestellt. Eine zweite Razzia lief parallel knapp hinter der Grenze zu Nordrhein-Westfalen. Die Polizei in Porta Westfalica hat da mehr als 50 Kilo Cannabis gefunden. In Großwieden im Kreis Hameln-Pyrmont geht's ab heute wieder mit der Fähre über die Weser. In den vergangenen Wochen hat der Betrieb pausiert, weil das Schiff seine große Grundsanierung bekommen hat. Dabei hat das Team unter anderem den Rumpf repariert und vor Rost geschützt. Auf der B217 von Hameln nach Hannover wird heute und morgen ab 19 Uhr die Straße saniert. Deswegen wird die Strecke da zwischen Springe und Völksen in Richtung Hannover über Nacht voll gesperrt. Ab 6 Uhr morgens ist die Straße dann wieder frei. Die Gegenrichtung ist nicht betroffen. Umleitungen sind ausgeschildert. Und heute abends beim großen Public Viewing in Hannover sind bis zu 20.000 Fans dabei und mittendrin wieder André Schnurer, der Kultsaxophonist mit Sonnenbrille. Er ist vor 2 Jahren auf den EM-Fanmeilen viral gegangen.
9: Das Niedersachsenwetter, es schreit auch heute nach Abkühlung, viel Sonne und bis zu 35 Grad kriegen wir. Aktuell ist es noch am angenehmsten Richtung Küste. Wir gucken mal Richtung hier Lintich an der Holländer Mühle, da haben wir 28 Grad. In Göttingen am Kiessee, da brutzeln wir aber schon bei 35. 33 haben wir auch in Hameln am Rattenfängerhaus. Der FFN-3-Tage-Trend, es wird morgen noch heißer. Ab dem Abend und dem Wochenende kann es dann immer wieder zu Hitzegewittern kommen. Trotzdem bleiben die Temperaturen schwül heiß. Wir kratzen sogar an der 40-Grad-Marke am Samstag.
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9: A1 Osnabrück-Bremen zwischen dem Dreieck Stur und dem Bremer Kreuz in beiden Richtungen 6 Kilometer stockend. 25 Minuten müsst ihr da mehr einplanen. Dann A7 Flensburg Richtung Hamburg vorm Elbtunnel 8 Kilometer stockend. Dauert eine halbe Stunde länger. Dann Vorsicht, es hat einen Unfall gegeben auf der A27 Richtung Bremen zwischen Ilpol und Bremen Nord und an der Elbfähre Glückstadt Richtung Wischhafen. Über 2 Stunden Wartezeit. Richtung Glückstadt sind es 1,5 Stunden mehr für euch.
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9: Stehen auf der B3 Elze Richtung Hannover, Höhe Pattensen, 100 sind erlaubt. Im Landkreis Göttingen auf der B27 Göttingen Richtung Dieboldehausen. Und in der Region Hannover in Altwarmbüchen auf der Botfelder Straße. Dankeschön an Niklas, Ole und Sandra fürs Bescheid geben. Und wenn ihr noch einen Stau oder Blitzer gesehen habt, dann ruft uns immer gerne an. Ist kostenlos 0800 529 und 4x5. Dankeschön, euch eine gute und sichere Fahrt. Haltet durch bei dem heißen Wetter. Und schon mal übers Heiraten nachgedacht? Morgen ist doch ein super Zeitpunkt. Der 26.06.26. Deshalb gibt es auch wirklich überall bei uns im Land noch die Gelegenheit zur Spontanhochzeit. Wie und wo? Das hört ihr gleich hier bei uns. Ich bin Malte Seidel und wünsche euch einen wunderbaren Nachmittag bei FFN.

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0: 26.06.26. Also ist morgen. Moin, hier ist FFN. Aber das ist doch das perfekte Datum, um zu heiraten. Also falls ihr für morgen keinen Termin im Standesamt oder in der Kirche habt, es geht auch wieder mal ganz spontan bei der Aktion Einfach heiraten. Die evangelischen Kirchen laden überall in Deutschland zu Trauungen und Segnungen ein, unter anderem im Gleispark Oldenburg. Normalerweise eine Party-Location direkt am Bahnhof. Morgen wird's aber richtig romantisch bei Pastorin Jennifer Bartram Ahrenhöfel. Ist jeder herzlich willkommen.
1: Die letzten Jahre haben gezeigt, es kommen auch wirklich alle. Also es kommt das junge Pärchen, das irgendwie noch zur Schule geht und gerade frisch zusammen ist. Oder wir hatten auch schon ein Pärchen, die sind seit 60 Jahren standesamtlich verheiratet und sind dann nochmal mit Rollator zu uns gekommen und haben sich irgendwie den Segen zusprechen lassen. Und das war total schön. Also Patchwork-Familien, queere Paare, alle sind willkommen. Wir freuen uns über jeden, der uns seine Geschichte bringt.
0: Einfach heiraten geht aber morgen nicht nur in Oldenburg, sondern zum Beispiel auch in einer Kneipe in Hannovers Nordstadt oder im Innenhof des Osnabrücker Schlosses. Für alle, die jetzt immer noch so ein bisschen skeptisch sind, hat Pastorin Jennifer noch eine wichtige Entwarnung.
1: Es geht mehr um das romantische Zeremoniell sozusagen. Man gibt sich ein Versprechen und wir als Pastorenteam sprechen dann einen Segen darüber. Aber es ist tatsächlich eine symbolische Handlung. Also hinterher hat man keine neue Steuerklasse und muss auch nicht teuer geschieden werden. Aber es gibt eben den besonderen romantischen Moment.
0: Na also, das ist doch vielleicht ein Grund mehr, sich spontan zu trauen. Wir wünschen euch einen romantischen Tag und stimmen uns jetzt schon mal ein mit mehr Musik und mehr Abwechslung. Mystacy mischt entspannte Vibes mit viel Gefühl. Sometimes I Love You. Nicht so genau auf den Text achten, wenn ihr heiraten wollt. Ein verdammt guter Song ist es auf jeden Fall hier bei FFN. 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
6: Jetzt gleich 16 Uhr, Deutschland schwitzt und ein Hitzerekord ist eingestellt worden. Jonas Pape, der Deutsche Wetterdienst, hat die wärmste Nacht seit Messbeginn gemeldet.
7: Ja, in Bad Bergzabern in Rheinland-Pfalz ist die Temperatur nicht unter 26,2 Grad nachts gefallen und Ende der Hitze ist auch noch nicht in Sicht.
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7: Der Wetterdienst erwartet noch wärmere Nächte und stellenweise über 40 Grad. Einige Städte reagieren. Dresden hat ein Verbot zur Wasserentnahme verhängt. Bis Ende Oktober dürfen Bewohner jetzt kein Wasser mehr aus Flüssen und Bächen abschöpfen. Das soll die Wasserstände und die Trinkwasserversorgung sichern. Die Deutsche Bahn rät inzwischen von Bahnreisen ab und bietet kostenlose Stornierungen an. Auch im Ausland ist es heiß. In der Schweiz könnte ein Atomkraftwerk vorübergehend abgeschaltet werden, weil das Kühlwasser zu warm ist. Und in Spanien hat die Hitzewelle diese Woche schon mehr als 200 Tote gefordert. Abkühlung soll es in Richtung neuer Woche geben. Bundeskanzler Friedrich Merz hat nach den schweren Erdbeben in Venezuela inzwischen Unterstützung angekündigt. Die Bundeswehr steht bereit, damit schnell Hilfe in Venezuela ankommt. FFN-Reporter Moritz Ort, laut Verteidigungsminister Boris Pistorius könnten bis zu 6 Transportflugzeuge des Typs A400M kurzfristig starten, sobald Unterstützung angefordert wird.
9: Die Maschinen sind bei uns in Niedersachsen auf dem Fliegerhorst Wunsdorf in der Region Hannover stationiert und würden dann Personal und Material vom THW oder vom Deutschen Roten Kreuz in das Katastrophengebiet bringen. Das Lufttransportgeschwader 62 hat mit solchen Einsätzen Erfahrung. Die Crew war schon bei Hilfsleistungen in der Türkei und beim Abwurf von Hilfsgütern über dem Gazastreifen dabei. Ein Sprecher des Verteidigungsministeriums hat uns gesagt, dass Soldaten sich bereits auf den Einsatz vorbereiten. Nach Angaben aus Venezuela könnte es 1000 Tote und Verletzte geben.
7: Die geplanten Änderungen bei Minijobs und bei der Rente nach 45 Beitragsjahren sorgen auch bei uns in Niedersachsen für Diskussionen. Ministerpräsident Olaf Lies findet das Rentenpaket der Kommission zwar insgesamt ausgewogen, will aber Details nachschärfen. Aus Bremen kommt Kritik, weil die Beiträge offenbar stärker steigen sollen. Viele Länderchefs drängen jetzt aber trotzdem aus Tempo. Aus Rheinland-Pfalz oder Brandenburg kommen zum Beispiel sehr positive Töne. Brandenburgs Ministerpräsident Dietmar Woidke bezeichnet das Paket als riesengroße Leistung. Und wer trotz der hohen Hitze eine Wanderung im Harz plant, für den hat die Bergwacht des Deutschen Roten Kreuzes einen Katalog mit Tipps rausgebracht. Touren sollen möglichst früh in die Morgenstunden geplant werden. Außerdem sollte neben Wasser und Sonnenschutz auch ein geladenes Handy und persönliche Medikamente im Reiserucksack landen.
6: Ihr habt es bei Jonas gerade schon gehört. Viel Sonne, kaum Wolken und sehr, sehr heiß. Das ist das Niedersachsenwetter heute. Temperaturen können

0: 35 Grad in der Spitze erreichen. Ab in den Schatten, wenn es geht für euch. Aktuell haben wir schon 34 in Seesen an den Balgenden Jungen. 33 sind es in Wustrow an der Jezel und 33 auch in Lingen an der alten Posthalterei. Der FFN-3-Tage-Trend. Morgen geht es so weiter und es wird noch heißer. Auch am Wochenende erwarten uns Temperaturen Richtung 40 Grad in der Spitze. Es kann daher dann auch immer wieder zu Hitzegewittern kommen.
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0: A1 Osnabrück-Bremen zwischen dem Dreieck Stur und dem Bremer Kreuz in beiden Richtungen 6 Kilometer stockend und 25 Minuten mehr. A2 Braunschweig Richtung Magdeburg zwischen Helmstedt-West und der Raststätte Helmstedt 3 Kilometer Stau, 15 Minuten mehr. A7 Flensburg Richtung Hamburg vorm Elbtunnel 8 Kilometer stockend und 30 Minuten mehr. A7 Hannover Richtung Kassel vor Hildesheim 5 Kilometer Stau, auch 30 Minuten mehr. Und an der Elbfähre Glückstadt Richtung Bischhafen über 2 Stunden Wartezeit. Richtung Glückstadt sind es 1,5 Stunden aktuell.
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0: Stehen auf der B494 zwischen Hildesheim und Peine am Borsumer Pass, im Landkreis Kloppenburg zwischen Lindern und Peheim und in Hannover auf der Kugelfangtrift in beiden Richtungen Höhe der Stadtbahnhaltestelle Alte Heide. Danke an Josef, Heiko und Micha. Und wenn ihr noch einen Stau oder Blitzer gesehen habt, ruft uns gern kostenlos an 0800 529 und 4x5. Dankeschön, euch eine gute und sichere Fahrt.
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0: Na, Taschen fürs Freibad schon gepackt. Spätestens am Wochenende wird es sicher richtig voll. Und gerade auch mit Kiddies muss man ja für so einen Freibadbesuch ja fast packen wie für eine Woche Urlaub. Damit euch das Leben im Freibad aber generell ein bisschen leichter fällt oder auch am Strand oder am Badesee, haben wir ein paar Freibad-Hacks für euch. Gleich hier bei uns.

euch einen wunderbaren heißen Nachmittag hier bei FFN. Die Deutsche Bahn bietet jetzt erstmals eine Hitzekulanzregelung an. Wer bis kommenden Dienstag ein Ticket hat und wegen des extremen Wetters nicht fahren möchte oder kann, der kann seine Tickets kostenlos stornieren und erhält das Geld zurück. Nicht, dass da jemand schon vorher weiß, dass in den ICEs wieder die Klimaanlagen ausfallen werden. Ich habe nichts

0: gleich ein ganz besonderer Song. Also nicht, dass Alpha Will und Forever Young auch einer wäre. Hier bei FFN, wir haben mehr Musik und mehr Abwechslung. Natürlich ein All-Time-Klassiker. Gleich haben wir einen, der ungefähr 12 Jahre in der Schublade lag. Martin Garrix und Ed Sheeran mit Repeated. Da gab es Streitigkeiten und der Plattenfirmen. Und jetzt ist er endlich rausgekommen und veröffentlicht worden. Richtig coole Nummer. Freut euch drauf. Den gibt's gleich bei uns. So, und wenn es für euch bei der Hitze heute noch ins Schwimmbad geht, nehmt Wäscheklammern und Schwamm mit. Kein Scherz, Gina aus dem FFN-Team hat ein paar coole Tipps fürs Freibad und den Strand für euch gesammelt.
1: Ja, so einen normalen Küchenschwamm habt ihr sicher zu Hause. Wenn ihr den nass macht und einfriert, hält der super eure Getränke kühl und ihr braucht nicht extra Kühlakkus kaufen. Dann lohnt es sich, Wäscheklammern dabei zu haben, zum Beispiel um eine kleine Tüte als Mini-Mülleimer aufzuhängen, bei Büchern die Seiten einklammern, damit die nicht vom Wind ständig hin und her wehen oder um euer Handtuch an der Liege festzuklippen.
0: Ja, also wirklich gut alles. Statt einem Handtuch könntet ihr aber auch ein Bettlaken mitnehmen.
1: Ja, ist perfekt als großes Handtuch. An die Seiten packt ihr dann jeweils eure Taschen oder euer Getränk, dann hält es auch richtig gut. Und an den Ecken könnt ihr auch wunderbar noch ein paar Sachen verstauen. Und Babypuder mitnehmen lohnt sich auch, vor allem am Strand. Das hilft super gegen sandige Füße.
0: Und du hast auch noch einen besonderen Hack für alle, die alleine unterwegs sind.
1: Ja, sich alleine den Rücken einzucremen ist ja ein bisschen schwierig. Und wenn ihr niemanden fragen wollt, einfach Sonnencreme auf eure Unterarme auftragen, dann die Arme hinter dem Rücken verschränken und in Scheibenwischertechnik auf dem Rücken verteilen.
0: Du packst ja echt ein paar Sachen aus. Guck wirklich mal. Cool, wäre ich nicht drauf gekommen. Dankeschön, Gina.
1: Gerne.
0: Und euch viel Spaß im Freibad, am See oder am Strand mit FFN.

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11: Ich bin Carina Hohnhold. Guten Tag. In Venezuela rechnet man nach 2 schweren Erdbeben mit tausenden Toten und Verletzten. Hilfe steht aber bereit, auch bei uns in Niedersachsen. Das Lufttransportgeschwader 62 in Wunsdorf in der Region Hannover kann kurzfristig bis zu 6 A400M Transportflugzeuge losschicken, sobald Venezuela internationale Unterstützung anfordert. Damit könnte Deutschland Einsatzkräfte und Material etwa vom THW oder Roten Kreuz ins Krisengebiet bringen. Ein breites Bündnis hat heute vom Landtag in Hannover gefordert, dass der Internationale Frauentag am 8. März in Niedersachsen ein gesetzlicher Feiertag wird. Dafür hat es am Mittag eine Kundgebung gegeben. Hintergrund ist eine Petition, die schon im Petitionsausschuss des Landtags Thema gewesen ist. Jetzt liegt die Entscheidung wieder bei der Politik. Das Bündnis verweist auf Berlin und Mecklenburg-Vorpommern, wo der 8. März bereits Feiertag ist. Und die Fußballer von Hannover 96 sind heute trotz Hitzewelle in die Saisonvorbereitung gestartet. Trainer Christian Tietz hat das erste Training am Marschsee extra vorgezogen, weil es später noch heißer wird. Nach dem knapp verpassten Aufstieg will 96 diesmal wieder oben angreifen. Wir haben uns vor Ort mal bei den Fans umgehört, was sie in der kommenden Saison von der Mannschaft erwarten.
12: Also am meisten freue ich mich erstmal auf den ersten Blick wieder ins Stadion, wo die neuen Sitze sind und direkt in der Kurve mit den Freunden zu stehen und die Mannschaft anzufeuern.
13: Also ich hoffe mir vor allem guten Fußball, dass wir schön spielen und ansehnlich spielen und nicht so langweiligen Fußball.
14: Natürlich, dass wir wieder oben mit dabei sind, dass der Aufstieg vielleicht diesmal klappt.
11: Der erste Spieltag der zweiten Bundesliga beginnt am 7. August. Gegen wen Hannover spielt, entscheidet sich in einer Woche.
15: Das Das Niedersachsenwetter schreit auch heute nach Abkühlung. Viel Sonne und bis zu 35 Grad. Die haben wir auch fast in Uslar am Weserschloss. 34. Bisschen frischer ist es in Basel am Elisabeth-Fehn-Kanal. Wobei, ob man jetzt bei 29 Grad von frisch sprechen kann, ist dann wahrscheinlich Ansichtssache. In Wunstorf am Marktplatz haben wir 33 Grad. Der FFN-3-Tage-Trend. Morgen wird es noch heißer. Ab dem Abend und am Wochenende kann es deshalb immer wieder zu Hitzegewittern kommen. Dazu erwarten uns Samstag bis zu 40 Grad.
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15: A1 Osnabrück-Bremen. Zwischen dem Dreieck Stur und dem Bremer Kreuz in beiden Richtungen 6 Kilometer Stau und 30 Minuten mehr. A2 Braunschweig Richtung Magdeburg. Zwischen Rennau und Helmstedt-West 5 Kilometer Stau, auch eine halbe Stunde mehr. Dann A7 Flensburg Richtung Hamburg. Vorm Elbtunnel 8 Kilometer stockend. Plant bitte auch eine halbe Stunde mehr ein. Nochmal die A7 Hannover Richtung Kassel. Vor Hildesheim 5 Kilometer Stau und 30 Minuten mehr auch. A27 Cuxhaven Richtung Bremerhaven. Zwischen Deppstedt und Bremerhaven Überseehäfen 4 Kilometer Stau, 20 Minuten mehr. Dann Vorsicht, ein Unfall auf der B68 Kloppenburg Richtung Osnabrück zwischen Quakenbrück und Bad Bergen. Dann Hannover-Bremer-Damm, die Auffahrt auf den Westschnellweg ist nach einem Unfall gerade gesperrt. Und an der Elbfähre Glückstadt Richtung Wischhafen über 2 Stunden Wartezeit. Richtung Glückstadt sind es 1,5 Stunden.
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15: Stehen auf der B494 zwischen Hildesheim und Peine am Borsumer Pass. Im Landkreis Kloppenburg zwischen Lindern und Peheim. Und in Hannover auf der Kugelfangtrift beidseitig Höhe der Stadtbahnhaltestelle Alte Heide. Danke Josef, Heiko und Micha fürs Bescheid geben. Und wenn ihr noch einen Stauderblitzer gesehen habt, ruft gern kostenlos an 0800 529 und 4x5. Danke und gute Fahrt. Und gerade ist Mobilfunkmesse schon, Mobilfunkmesswoche, so heißt es. Schon mitbekommen? Ich auch nicht. Aber wir haben jetzt zum Glück Günther, den Treckerfahrer, der uns mal sagt, was das eigentlich ist. Gleich hier bei uns. Moin, ich bin's, Malte Seidel.
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2: Hey, Günther! Moin. Nach Singvogel-Zählwoche kommt jetzt die Mobilfunk-Messwoche. Auf Deutsch Funklochkataster. Da kann man mit seinem Handy durch Niedersachsen fahren und überall gucken, wo kein Empfang ist. Das Ziel ist, dass man im ganzen Land mit seinem Handy überall eine Verbindung kriegt. Ja, sagen sie. Dabei ist denen unser Handyempfang doch schnurzegal. Aber weil das ganze Land von den Katastrophensirenen bis zur Waldbrandüberwachung alles mittlerweile über Mobilfunk gesteuert wird, wollen sie natürlich nicht, dass Putin enttäuscht wird, wenn er uns überfällt. Da versucht er kurz vorm Einmarsch über seine Cyberattacke die Infrastruktur stillzulegen und dann ist gar kein Empfang überall. Ein Land mit Funklöchern ist an sich also der beste Schutz gegen Cyberattacken. Andererseits brauchen wir die aber gar nicht, weil sich Deutschland ja auch schon ohne selber lahmlegen kann. Könnte sein, dass die heutigen Funklöcher die Überlebenden von morgen sind. Schon jetzt gibt's Kurorte, da steht vorne am Ortseingang, hier kein Handyempfang. Da kann man dann tatsächlich mal ausspannen. Absichtlich sollte man Funklöcher über allen Schulen einrichten, dann spart man sich das Social-Media-Verbot-Gelaber. Munter bleiben!

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0: 14 Uhr. Die Ukraine bekommt heute das erste Geld aus einem neuen EU-Riesenpaket. Jonas Pape, rund 3 Milliarden Euro gehen nach Kiew.
1: Ja, monatelang hat Ungarn das Hilfspaket blockiert. Mit der neuen Regierung in Budapest ist der Weg jetzt aber frei.
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1: Die Europäische Union hat ein Unterstützungsdarlehen über 90 Milliarden Euro auf den Weg gebracht. FFN-Reporterin Lisa Schumacher, damit soll die Ukraine weiter durchhalten und nicht finanziell kippen.
3: Die erste Zahlung ist jetzt bei einer Wiederaufbaukonferenz im polnischen Danzig angekündigt worden. Laut EU-Kommissionspräsidentin Ursula von der Leyen kommt in den nächsten Tagen extra Geld für die Drohnenproduktion. Von den 90 Milliarden sind rund 2/3 für Verteidigungsausgaben gedacht. Und etwa die Hälfte des ganzen Pakets soll schon dieses Jahr fließen. Der Rest könnte 2027 folgen. Zurückbezahlt wird das Darlehen erst, wenn Russland nach Kriegsende Entschädigung leistet. Passiert das nicht, will die EU eingefrorenes russisches Vermögen dafür nutzen.
1: In der Straße von Hormuz sollen nach Angaben aus dem Oman auch in Zukunft keine Gebühren fällig werden. Für die Schifffahrt wäre das eine wichtige Entlastung. Omans Außenminister sagt, neue Regeln würden keine Transitgebühren vorsehen. Der Verkehr auf der Route ist im Irankrieg zuletzt fast komplett zusammengebrochen. In einem Rahmenabkommen zwischen den USA und dem Iran wurde festgehalten, dass der Iran während der 60-tägigen Verhandlungen keine Gebühren verlangen darf. Teheran deutet aber an, später kassieren zu wollen. Der deutsche Wetterdienst hat die wärmste Nacht seit Messbeginn gemeldet. In Bad Bergzabern in Rheinland-Pfalz ist die Temperatur nicht unter 26,2 Grad gefallen. Und der Wetterdienst erwartet noch wärmere Nächte und stellenweise über 40 Grad tagsüber. Die Deutsche Bahn rät inzwischen von Bahnreisen ab und bietet kostenlose Stornierungen an. Und auch im Ausland ist es heiß. In der Schweiz könnte ein Atomkraftwerk vorübergehend abgeschaltet werden, weil das Kühlwasser zu warm ist. Und in Spanien hat die Hitzewelle diese Woche schon mehr als 200 Tote gefordert. Abkühlung soll es in Richtung neuer Woche geben. Und die Kirschsaison im Alten Land ist dieses Jahr früher gestartet als sonst. Und die Obstbauern rechnen mit richtig guten Mengen. In York im Kreis Stade sind die ersten Frühsorten schon dran. Später sollen Cordia und Regina leicht überdurchschnittliche Erträge bringen. Damit Regen die Kirschen nicht kaputt macht, stehen viele Bäume inzwischen unter riesigen Dächern. Und das ist ganz schön teuer. Pro Hektar kostet so eine Anlage inzwischen mehr als 100.000 Euro.

0: eine Pressemeldung. Nena muss ihr Konzert in Hannover am kommenden Sonntag erstmal absagen. Es gibt aber einen Ersatztermin am Sonntag, den 12. Juli. Tickets behalten ihre Gültigkeit. Grund ist, dass Nena sich am Handgelenk verletzt hat. Also nichts mit dem Wetter. Es hat keinen Grund, dass das Wetter so heiß ist gerade. Da müssen wir aber natürlich auch drauf blicken. Wollen wir auch. Viel Sonne, kaum Wolken und bis zu 35 Grad. Also ab in den Schatten mit euch. 32 haben wir in Kirchgellersen am Naturbad. 32 auch in Ringe am alten Landhaus Buddenberg. Und 34 Grad sind es in Warenholz an der Wassermühle. Der FFN 3-Tage-Trend. Morgen geht es so weiter und es wird noch heißer. Auch am Wochenende erwarten uns Temperaturen Richtung 40 Grad in der Spitze. Es kann daher auch immer wieder zu Gewittern kommen.
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0: A1 Osnabrück-Bremen. Zwischen dem Dreieck Stur und dem Bremer Kreuz in beiden Richtungen 6 Kilometer Stau. 30 Minuten dauert es länger. Dann ein Unfall auf der A1 Bremen Richtung Hamburg. Vorsicht zwischen Sittensen und der Raststätte Ostetal. A2 Dortmund Richtung Hannover. Zwischen Hannover-Langenhagen und Bodfeld nach einem Unfall 4 Kilometer Stau und 20 Minuten mehr. A2 Braunschweig Richtung Magdeburg. Zwischen Renner und Helmstedt-West 5 Kilometer Stau und 30 Minuten mehr. Dann A7 Flensburg Richtung Hamburg. Vom Elbtunnel 8 Kilometer stockend und 30 Minuten mehr Richtung Norden, 20 Minuten. A7 Hannover Richtung Kassel vor Hildesheim, 5 Kilometer Stau und 30 Minuten mehr. A27 Bremerhaven Richtung Cuxhaven, zwischen Bremerhaven Überseehäfen und Depp steht 6 Kilometer Stau, 30 Minuten mehr. Hannover Westschnellweg zwischen Herrenhäuser Straße und Schwanenburgkreuzung nach einem Unfall 4 Kilometer Stau, eine Stunde mehr, in der Gegenrichtung 20 Minuten und an der Elbfähre Glückstadt Richtung Bischhafen 2 Stunden Wartezeit, Richtung Glückstadt eine Stunde.
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0: Stehen auf der B494 zwischen Hildesheim und Peine am Borsumer Pass, im Landkreis Kloppenburg zwischen Lindern und Peheim und in Hannover auf der Kugelfang trifft beidseitig. Höhe der Stadtbahnhaltestelle Alte Heide. Danke an Josef, Heiko und Micha fürs Bescheid geben und wenn ihr noch einen Stau oder Blitzer gesehen habt, ruft gern kostenlos an 0800 529 und 4x5. Danke und gute Fahrt.
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0: Eine New Yorker Modedesignerin hat das aktuelle deutsche WM-Trikot auf Platz 2 ihrer persönlichen Favoriten gewählt. Hinter Uruguay, dieser Retro-Look gefällt ihr und das Trikot der WM 1990, das sei sogar in den USA berühmt gewesen. Aber sind wir doch mal ehrlich, die besten Trikots sind doch die, die wir eurem Verein schenken, oder? Alles zu unserem FFN-Verein kleiden gleich.

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Kommt gut in den Feierabend mit mehr Musik und mehr Abwechslung. Jetzt haben wir Taylor Swift mit I Knew It, I Knew You. Ist der Titelsong zu Toy Story 5. Kommt nächsten Monat auch in unsere Kinos und hat schon einige Rekorde geknackt, klar. Es ist der Disney-Song, der direkt auf Platz 1 der US-Charts eingestiegen ist. Also der erste. Außerdem der erste Nummer 1-Hit aus einem Pixar-Animationsfilm überhaupt. Und für Taylor Swift auch schon ihre 15. Nummer 1-Single in den US Billboard Hot 100. Also die führt sie eh schon an. Historische Führung, also ausgebaut. Wirklich, die knackt einen nach dem anderen, aber der ist auch cool. Viel Spaß mit dieser wunderbaren Nummer hier bei uns.

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4: Ich bin Karina Hohnhold. Guten Tag. In Venezuela rechnet man nach zwei schweren Erdbeben mit tausenden Toten und Verletzten. Hilfe steht aber bereit, auch bei uns in Niedersachsen. Das Lufttransportgeschwader 62 in Wunsdorf in der Region Hannover kann kurzfristig bis zu 6 A400M Transportflugzeuge losschicken, sobald Venezuela internationale Unterstützung anfordert. Damit könnte Deutschland Einsatzkräfte und Material etwa vom THW oder Roten Kreuz ins Krisengebiet bringen. Ein breites Bündnis hat heute vom Landtag in Hannover gefordert, dass der Internationale Frauentag am 8. März in Niedersachsen ein gesetzlicher Feiertag wird. Dafür hat es am Mittag eine Kundgebung gegeben. Hintergrund ist eine Petition, die schon im Petitionsausschuss des Landtags Thema gewesen ist. Jetzt liegt die Entscheidung wieder bei der Politik. Das Bündnis verweist auf Berlin und Mecklenburg-Vorpommern, wo der 8. März bereits Feiertag ist. Und die Fußballer von Hannover 96 sind heute trotz Hitzewelle in die Saisonvorbereitung gestartet. Trainer Christian Tietz hat das erste Training am Marschsee extra vorgezogen, weil es später noch heißer wird. Nach dem knapp verpassten Aufstieg will 96 diesmal wieder oben angreifen. Wir haben uns vor Ort mal bei den Fans umgehört, was sie in der kommenden Saison von der Mannschaft erwarten.
5: Also am meisten freue ich mich erstmal auf den ersten Blick wieder ins Stadion, wo die neuen Sitze sind und direkt in der Kurve mit den Freunden zu stehen und die Mannschaft anzufeuern.
6: Also ich hoffe mir vor allem guten Fußball, dass wir schön spielen und ansehnlich spielen und nicht so langweiligen Fußball.
7: Natürlich, dass wir wieder oben mit dabei sind, dass der Aufstieg vielleicht diesmal klappt.
4: Der erste Spieltag der zweiten Bundesliga beginnt am 7. August. Gegen wen Hannover spielt, entscheidet sich in einer Woche.
0: Ja, wir sind beim Niedersachsen-Wetter und das ist heiß. Heiß, heiß, heiß. Schreit nach Abkühlung. Viel Sonne bis 35 Grad. Wir haben auch fast in Schatzfeld an der Einhornhöhle sogar 34 Grad. 31 sind es in Wildeshausen an der Alexanderkirche und in Eschede an der Flormühle haben wir 33 Grad. Der FFN-3-Tage-Trend. Morgen wird es noch heißer. Ab dem Abend und am Wochenende kann es deshalb auch immer wieder zu Hitzegewittern kommen. Dazu erwarten uns Samstag bis zu 40 Grad.
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0: A1 Osnabrück-Bremen zwischen dem Dreieck Stur und dem Bremer Kreuz in beiden Richtungen 6 Kilometer Stau und 30 Minuten mehr gerade. Nochmal die A1 Bremen Richtung Hamburg zwischen Sittensen und der Raststätte Ostetal nach einem Unfall 3 Kilometer Stau, dauert eine Viertelstunde länger. A2 Braunschweig Richtung Magdeburg zwischen Rennau und Helmstedt West 8 Kilometer Stau, 50 Minuten mehr für euch. A7 Flensburg Richtung Hamburg vorm Elbtunnel 8 Kilometer stocken, 30 Minuten mehr, Richtung Norden 20 Minuten mehr. A7 Hannover Richtung Kassel vor Hildesheim 5 Kilometer Stau und 30 Minuten mehr. A27 Bremerhaven Richtung Cuxhaven zwischen Bremerhaven Überseehäfen und Depp steht 6 Kilometer Stau und eine halbe Stunde mehr. Hannover Westschnellweg zwischen Herrenhäuser Straße und Schwanenburg Kreuzung eine Vollsperrung nach einem Unfall. 4 Kilometer Stau in der Gegenrichtung braucht er zwischen der Herrenhäuser Straße und Stöcken 30 Minuten länger. Dann ein Unfall auf der B403 Ochtrup Richtung Eschebrücke zwischen Grasdorf und Neuenhaus Lage und an der Elbfähre Glückstadt Richtung Wischhafen. 2 Stunden Wartezeit Richtung Glückstadt. Es ist 1 Stunde.
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0: Stehen auf der B494 zwischen Hildesheim und Peine am Borsumer Pass. Im Landkreis Kloppenburg zwischen Lindern und Peheim und in Hannover auf der Kugelfang trifft beidseitig über der Stadtbahnhaltestelle Alte Heide. Danke an Josef, Heiko und Micha. Und wenn ihr noch einen Stau oder Blitzer gesehen habt, ruft gern kostenlos an 0800 529. Und 4x5. Danke und gute Fahrt. Und noch vor ein paar Jahrzehnten haben wir ganz anders über Fußball gesprochen als heute, ist Jans Herbst aufgefallen. Den Unterschied zwischen damals und heute erzählt er uns gleich in der Welt in 30 Sekunden hier bei FFN. Ich bin Malte Seidel. Schwitzt gut durch diesen Nachmittag mit uns.
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0: So geht's doch ganz entspannt rein in euren vermutlich auch relativ heißen Feierabend hier bei FFN. Gleich haben wir The Bowser und Magnetic. Da gibt's nochmal richtig Bums. Ganz cooler Song ist das geworden. Jetzt gucken wir aber vorher nochmal auf den Fußball. Heute Abend spielt Deutschland um 22 Uhr gegen Ecuador. Viele von euch gucken bestimmt auch und freuen sich drauf. Aber achtet mal drauf, heute sprechen wir irgendwie ganz anders über Fußball als noch vor ein paar Jahrzehnten.
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2: Die Begrifflichkeiten haben sich im Fußball ja krass verändert. Heute sagst du als echter Fußballkenner,
3: ja, ein hybrider Aufbauspieler erkennt das Momentum im Umschaltspiel, attackiert den Zwischenlinienraum mit einem diagonalen Chipball und findet den Neuner.
2: Genau das hieß früher, jetzt mal nostalgisch übersetzt,
4: und da spielt der Libero der gegnerischen Mannschaft eine famose Bananenflanke auf den Mittelstürmer, der mit einem strammen Schuss das Leder in die Maschen befördert.
2: Oder noch deutlicher, heute sagt der TV-Experte,
3: der hybride Achter muss nach Ballverlust sofort ins Gegenpressing. Der muss die Restverteidigung absichern und die Passwinkel schließen.
2: Und genau das hieß ja früher,
5: der Manfred soll sofort wieder nach hinten laufen.

0: ab in den heißen Feierabend. Und das geht sehr gut mit diesen beiden Deutschland-Häschen hier. Nico und Kai übernehmen das Studio mit FFN am Abend.
1: So sieht's aus. Hallöchen.
0: Schön gekleidet seid ihr,
1: ja,
0: beide mit Trikot.
1: Danke. Ja, bei uns gibt's ja auch das offizielle Warm-Up-Programm,
2: genau,
1: für das heutige Deutschland-Spiel. Und bevor wir heute Abend Ecuador grillen, ja, schauen wir uns erstmal an, wie die Ecuadorianer so grillen. Denn so eine Grillparty bei ihnen sieht ein bisschen anders aus als bei uns, muss man ganz ehrlich sagen.
3: Meerschweinchen sogar, war da nicht irgendwas?
1: Nee, oh nee, ich glaube, nee.
2: Das lassen wir mal weg. Außerdem haben wir euch aber noch nach eurem Lieblings-WM-Moment gefragt. Welcher ist es bei euch?
1: Wo soll ich anfangen? Wir haben die Zeit nicht. Ich
2: gut, okay, dann gucken wir nachher weiter. Jetzt tippen wir aber nochmal. Malte, was ist denn dein Tipp für heute Abend?
0: Ich habe beim zweiten Spiel unentschieden getippt. Das hat fast geklappt. Dann sage ich heute knapper Sieg Deutschland.
1: Knapper Sieg? Ich sage 3-0.
2: Ich sage 2-0. Gucken wir mal, was es wird.
1: Geht um Bierchen.
0: FFN am Abend mit Nico und Kai. Das wird gut. Gleich geht's los. Viel Spaß euch.
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3: Nur ist es. Und kurz vor dem großen Unabhängigkeitstag der USA bekommt das Handelsabkommen mit der EU endlich grünes Licht. Jonas Pape, darauf haben sich jetzt die EU-Staaten geeinigt.
4: Ja, Zölle auf US-Industriegüter sollen wegfallen und Meeresfrüchte sowie Agrarprodukte kommen leichter in den EU-Markt.
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4: Die neuen Regeln des Handelsabkommens werden jetzt im Amtsblatt der Europäischen Union veröffentlicht und gelten dann ab dem Tag danach. FFN-Reporter Jona Reuter, die EU knüpft das Ganze aber an ein Sicherheitsnetz.
6: Wenn die USA Zusagen brechen und wieder Zölle hochsetzen, kann Brüssel die Erleichterungen sofort stoppen. Besonders im Blick sind Produkte mit Stahlanteil. Die USA sollen bis Ende des Jahres Zölle auf Waschmaschinen und ähnliche Waren auf höchstens 15% senken. Wenn das nicht passiert, prüft die EU eigene Gegenzölle. Außerdem läuft der Deal nicht ewig. Spätestens Ende 2029 ist er vorbei. Vorher bewertet die EU-Kommission die Folgen. Für beide Seiten geht es um viel. 2024 lag der Handel zwischen der EU und den USA bei rund 1,7 Billionen Euro.
4: Der Bayer-Konzern hat im Glyphosat-Streit in den USA einen dicken Etappensieg geholt. Der oberste Gerichtshof hat entschieden, dass Bayer nicht wegen angeblich fehlender Krebswarnungen auf Verpackungen verklagt werden kann. Grund ist ein einheitliches US-Recht bei Produktkennzeichnungen. Damit dürfte vielen Klagen die Basis wegbrechen. Die Aktie hat danach zeitweise rund 15-20% zugelegt. Ausgelöst hatte das Urteil ein Fall aus St. Louis, in dem ein Kläger 1,25 Millionen Dollar zugesprochen bekommen hatte. Danach hat es immer mehr Klagen gegeben. Nach dem Streit zwischen zwei Großfamilien in Göttingen vor gut 2 Wochen ergreift die Polizei jetzt Maßnahmen gegen die beteiligten Familien. Sie hat gegen 16 Personen ein Aufenthaltsverbot für das Göttinger Stadtgebiet ausgesprochen. Gegen insgesamt 49 Personen ermittelt die Polizei jetzt wegen Landfriedensbruch. Außerdem hat die Polizei ihre Präsenz in Göttingen deutlich erhöht. Das soll das Sicherheitsgefühl in der Bevölkerung steigern und weitere Auseinandersetzungen zwischen den beiden Großfamilien verhindern. Bei dem Streit vor gut 2 Wochen wurde in Göttingen ein unbeteiligter Polizist angeschossen. Und heute Abend steht das letzte Gruppenspiel der deutschen Nationalmannschaft bei der Weltmeisterschaft an. Um 22 Uhr geht's gegen Ecuador. Sportlich geht's da aber um nichts mehr. Deutschland ist schon Gruppensieger. Für Ecuador wiederum geht's noch ums Weiterkommen, genauso wie für die anderen Gruppengegner Elfenbeinküste und Curaçao. Die treffen im Parallelspiel aufeinander. Alle Teams können da noch weiterkommen oder ausscheiden.
7: Feierabend in den Biergarten, ja, in den Badesee oder einfach auf dem Balkon. Das Niedersachsenwetter bleibt weiter richtig sommerlich. Viel Sonne und sehr schwül, gerade bei aktuell 31 Grad in Dürren am Eichenring. 34 haben wir in Bokenem am Freibad und angenehme 22 in Hoogsiel am Hundestrand. Der FFN 3-Tage-Trend, es wird ein heißes Wochenende. Freitag und Samstag gibt es viel Sonne und es geht teilweise an die 40 Grad-Marke. Sonntag kann abends dann das erste Gewitter vorbeikommen.
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3: Geht los auf der A1 Osnabrück-Bremen zwischen dem Dreieck Stur und dem Bremer Kreuz in beiden Richtungen. 6 Kilometer Stau, plant da mal eine halbe Stunde mehr mit ein. Dann A1 Bremen-Hamburg zwischen Elsdorf und Sitten sind nach einem Unfall 6 Kilometer Stau, 40 Minuten on top. Wir sind auf der A2 Braunschweig Richtung Magdeburg. Zwischen Rennau und Helmstedt-West staut es sich auf 8 Kilometern, plant da mal 50 Minuten mehr mit ein. A7 Flensburg Richtung Hamburg. Vor dem Elbtunnel stockender Verkehr auf 8 Kilometern, halbe Stunde mehr. Richtung Norden sind es auch nochmal 20 Minuten top on top. A7, und zwar Hannover Richtung Kassel, vor Hildesheim, 5 Kilometer Stau, auch da dauert es eine halbe Stunde länger für euch. A27, Bremerhaven Richtung Cuxhaven, zwischen Bremerhaven, Überseehäfen und Deppstedt, 6 Kilometer Stau, auch da eine halbe Stunde plus. Hannover Westschnellweg, zwischen der Herrenhäuserstraße und der Schwanenburgkreuzung, Vollsperrung nach einem Unfall, hier 4 Kilometer Stau. In der Gegenrichtung braucht ihr zwischen der Herrenhäuserstraße und Stöcken auch nochmal eine halbe Stunde länger. Und an der Elbfähre Glückstadt Richtung Beschafen, 2 Stunden Wartezeit Richtung Glückstadt, das ist auch eine Stunde, die er da länger braucht. Haltet durch, ihr Lieben.
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3: Auf der B494 zwischen Hildesheim und Peine am Borsumer Pass und im Kreis Kloppenburg zwischen Lindern und Peheim. Dankeschön, Josef und Heiko. Und wenn ihr noch was habt, ruft gerne durch. Kostenlos 0800 529 und 4x5. Dankeschön und euch weiterhin gut und

0: Sichere Fahrt.
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0: Ja, gucke da, da sind wir schon wieder.
2: Hallo.
0: Hallöchen zusammen. Und wir gehen direkt mal die Checkliste durch. Bier kalt.
2: Ja.
0: Gut. Genug Knabbersachen da. Ja. Trikot sauber, ganz wichtig. Perfekt, sieht gut aus. Dann freuen wir uns natürlich alle auf das Deutschlandspiel heute Abend.
2: Und bevor das letzte Gruppenspiel gegen Ecuador losgeht, geben wir euch nochmal die leckersten Tipps, um den Grillabend ein bisschen ecuadorianisch anzuhauchen. Hört ihr gleich.

0: 80er hier bei FFN für mehr Musik, Eurythmics und Sweet Dreams. Und mehr Abwechslung gibt es natürlich auch für euch in wenigen Augenblicken. Wartet schon, Moskeen auf euch. Freut euch auf Rhythm Unknown. Eine richtig coole Nummer ist neu hier bei uns. Gibt es in wenigen Augenblicken. Und ey Leute, endlich Feierabend. Und ihr kauft am besten noch schnell ein, damit ihr fürs Fußballgucken später auch top ausgerüstet seid.
1: Ja, das letzte Gruppenspiel bei der WM gegen Ecuador steht an. Und mittlerweile ist es ja schon eine kleine Tradition bei uns, dass Axel von Guten Morgen Niedersachsen die besten Ideen mitbringt, um eure Grillparty zur Länder-Motto-Party zu machen.
2: So, bei den aktuellen Temperaturen, da braucht es eine Erfrischung. Dafür wird in Ecuador die Colada Morada getrunken. Ja? Saft aus Erdbeeren, Brombeeren, Himbeeren, Orangen, Ananas und Sternfrucht. Oh, einfach einmal es durchpürieren. Traditionell wird auch noch Mais reinpüriert. Hm. Könnt ihr aber auch drauf verzichten.
1: Ja, würde ich drauf verzichten, ja, glaube ich. Wie sieht es denn diesmal mit der Deko aus?
2: Ja, Luftballons in Schwarz-Rot-Gold. Die haben wir inzwischen dann gelb, blau, rot. Mhm. Ecuador ist auch bekannt für seine Tierwelt. Also besorgt euch noch eine Alpaka-Gelande im 1-Euro-Shop. Alpaka-Namas gibt es in den Anden. Oder ihr mobbt bei euren Kindern Kuscheltiere wie Schildkröte, Haie oder Wale. Lebt dort auch alles auf und um die Galapagos-Inseln.
1: Okay, das haben wir schon mal. Jetzt noch das Wichtigste. Was gibt es denn zu essen?
2: Alles wird mariniert. Okay. Egal welches Fleisch oder Gemüse, unbedingt Adobo dran. Schnell gemacht aus Limettensaft, Orangensaft, Knoblauch, Kreuzkümmel, scharfen Paprikapulver und Öl. Als Beilage werden dann Chapingajos serviert, also gefüllte Kartoffelpuffer mit Käse. Und aus Ecuador kommen auch die meisten Bananen und viel Schokolade. Ihr merkt, ich habe ecuadorianisches Blut in mir.
0: Junger Vater, da ist das Drumherum ja wirklich was geiler als das Spiel. Wir wünschen aber selbstverständlich ganz viel Spaß beim Fußball gucken und Daumen drücken mit uns, mit FFN.

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3: Draußen fühlt es sich gerade an, als würde uns jemand einen Föhn ins Gesicht halten.
2: Mindestens.
3: Richtig heiß ist es noch im Niedersachsenwetter. Überall Sonne und der Abend bleibt trocken. Aktuell haben wir 33 Grad in Nordheim am Wochenmarkt, 31 in Marklohe an der St. Clemenskirche und 27 in Friseute am Tierpark. Der Föhn 3-Tage-Trend. Morgen heißt es Schatten suchen. Bei viel Sonne klettert das Thermometer dann noch weiter auf bis zu 38 Grad. Samstag wird es ähnlich. Sonntag kommen dann die ersten Schauer.
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2: A1 Bremen Richtung Hamburg. Zwischen Stuckenborstel und Sitten sind nach einem Unfall 6 Kilometer Stau. Plant da mal 40 Minuten mehr mit ein. In der Gegenrichtung A1 Richtung Osnabrück. Zwischen dem Bremer Kreuz und Hemeling 5 Kilometer Stau, 25 Minuten mehr. A2 Braunschweig-Magdeburg. Zwischen Rennau und Helmstedt-West 8 Kilometer Stau. Da dauert es leider eine Stunde länger für euch. Dann Vorsicht, es gab einen Unfall auf der A7 Hamburg-Hannover zwischen Ramelsloh und Thieshope. A27 Bremerhaven Richtung Cuxhaven. Zwischen Bremerhaven, Überseehäfen und Deppstedt. 4 Kilometer Stau, 20 Minuten plus. Hannover West-Schnellweg zwischen der Herrenhauser Straße und der Schwanenburg-Kreuzung. Vollsperrung nach einem Unfall, hier 4 Kilometer Stau. In der Gegenrichtung braucht ihr zwischen der Herrenhauser Straße und Stöcken auch noch mal eine halbe Stunde länger. Und an der Elbfähre Glückstadt Richtung Wischhafen. 2 Stunden Wartezeit Richtung Glückstadt, dauert es auch eine Stunde länger. Haltet durch, ihr Lieben.
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2: Auf der B494 zwischen Hildesheim und Peine am Borsumer Pass und im Kreis Kloppenburg zwischen Lindern und Peheim. Danke, Josef und Heiko. Habt ihr noch was? Ruft jederzeit durch, kostenlos 0800 529 und 4x5. Dankeschön und euch weiterhin eine gute und sichere Fahrt durch diesen heißen Donnerstag-Feierabend hier bei FFN. Wir sind's, Nike und Kai.
3: Moin.
2: Hallo.
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0: Abend, wenn es hier. Schönen Feierabend wünschen wir.
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0: In welchen Urlaubsländern können sich queere Menschen besonders sicher fühlen? Pastorin Ellen Radke lebt mit ihrer Frau Steffi und ihren zwei Kindern in Osnabrück. Ihr hilft bei der Auswahl des richtigen Reiseziels eine ganz bestimmte Übersicht.
2: Da ist die größte Hilfestellung, die es gibt, der Gay Travel Index. Da kann man einfach nachschauen, sind diese Länder, in die wir da gerne reisen wollen, sicher? Sind dort queere Menschen auch sichtbar? Oder müssten wir uns, wenn wir dorthin reisen, besonders sicher verhalten, unauffällig und uns vielleicht nicht als Familie ausgeben? Und wenn das diese Wenn Test dann bestanden hat, dann können wir uns dieses Land aussuchen.
3: In einem Land haben die beiden besonders gute Erfahrungen gemacht.
2: Also ich glaube, das komplette Land Spanien ist so unglaublich queerfreundlich. Dort ist es überhaupt gar keine Frage, wer man ist, wem man liebt oder so. Man wird dort einfach angenommen. Dass wir zwei Mütter sind, war auch für alle immer total klar. Und seitdem ist Spanien irgendwie so in meinem Reiseranking ganz weit oben.
0: Ja, so soll es ja auch sein. Andersrum gibt es aber auch Länder, die für die beiden gar nicht in Frage kommen. Zum Beispiel die Türkei.
2: Die Türkei ist ein total beliebtes Urlaubsland und der Urlaub dort ist auch bestimmt wunderbar. Aber außerhalb der klassischen Touristenregion ist es dort eben nicht queerfreundlich. Also wenn man dort ist und sein Geld lässt, dann versuchen natürlich auch alle, dass sich auch queere Menschen dort so wohlfühlen. Aber es ist eben ein Land, in dem auch zum Beispiel der Christopher Street Day gewaltsam aufgelöst wird. Es ist ein Land, in dem queere Menschen nicht automatisch alle Rechte besitzen. Also wenn man da hinfährt, das sollte man sich gut überlegen.
3: Ein gutes Hilfsmittel, um queerfreundlichen Urlaub zu machen, ist der Gay Travel Index. Als besonders freundlich in dem Bereich gelten übrigens Malta, Portugal, Kanada und Neuseeland.
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3: Es ist 19 Uhr. Zwei schwere Erdbeben in nur 39 Sekunden. Jonas Pape, Venezuela ist nach der Katastrophe noch immer im Ausnahmezustand.
4: Ja, mindestens 160 Menschen sind gestorben, fast 1000 sind verletzt. Im Katastrophengebiet herrscht zum Teil immer noch Chaos.
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4: In der venezolanischen Stadt La Guaira sind Dutzende Gebäude eingestürzt. Viele Menschen sind verschüttet. FFN-Reporter Moritz Ort, die Regierung hat den Notstand ausgerufen.
6: Strom und Wasser sind in vielen Orten ausgefallen. Handynetze und Internet waren zeitweise weg. Auch Züge, die Metro in der Hauptstadt Caracas und der Flugverkehr sind erstmal gestoppt. Das Ungewöhnliche ist die Abfolge. Die Beben hatten laut US-Erdbebenwarte Stärke 7,2 und 7,5 und lagen nur Sekunden auseinander. Dazu kommen Nachbeben, die beschädigte Häuser weiter einstürzen lassen können. Helfer haben offenbar zu wenig Gerät und arbeiten teils mit bloßen Händen. Hilfe aus dem Ausland ist unterwegs, auch aus Deutschland. Am Fliegerhorst in Wunsdorf in der Region Hannover bereitet die Bundeswehr Flieger mit Hilfspaketen vor.
4: Die Europäische Union macht endgültig den Weg für das große Handelsabkommen mit den USA frei. Die EU-Länder haben in Luxemburg zugestimmt, Zölle auf US-Industriegüter abzuschaffen. Außerdem sollen US-Meeresfrüchte und Agrarprodukte leichter in die EU kommen. Für Verbraucher und Firmen in Deutschland kann das Preise und Lieferketten spürbar beeinflussen. Die EU baut aber ein Sicherheitsnetz ein. Wenn die USA Absprachen brechen, können die Vorteile wieder ausgesetzt werden. Der Deal ist für beide Seiten wichtig. 2024 belief sich das Handelsvolumen zwischen der Europäischen Union und den Vereinigten Staaten auf rund 1,7 Billionen Euro. Nach dem Streit zwischen zwei Großfamilien in Göttingen vor gut zwei Wochen ergreift die Polizei jetzt Maßnahmen gegen die beteiligten Familien. Sie hat gegen 16 Personen ein Aufenthaltsverbot für das Göttinger Stadtgebiet ausgesprochen. Gegen insgesamt 49 Personen ermittelt die Polizei jetzt wegen Landfriedensbruch. Außerdem hat sie ihre Präsenz in Göttingen deutlich erhöht. Das soll das Sicherheitsgefühl steigern und weitere Auseinandersetzungen verhindern. Bei dem Streit vor gut zwei Wochen wurde in Göttingen ein unbeteiligter Polizist angeschossen. Und in der Krummen im Kreis Aurich gibt es vielleicht bald wieder Nordseeurlaub direkt hinterm Deich. Der verlassene Campingplatz Düxterhus ist in Berlin versteigert worden für 234.000 Euro. Das Gelände ist fast so groß wie zwei Fußballfelder. Wer gekauft hat und was daraus wird, ist noch offen. Der Platz liegt mit Blick auf den Kampener Leuchtturm und gilt als sanierungsbedürftig. Stellplätze sind verwildert und Gebäude von Büschen zugewuchert.
7: Wir kommen von draußen rein und glühen noch lange, lange nach. Heute schwitzen wir alle zusammen. Viel Sonne im Niedersachsenwetter, ganz selten mal eine kleine Wolke. Aktuell haben wir in Wallenhorst am Piesberg 31 Grad, in Bad Bederkese an der Mordhelme noch 24 und in Alfeld an der Lippholzhöhle 32 Grad. Dafür werden drei Tage Trend. Der Sommer macht jetzt keine Pause. Morgen Sonne satt und an die 35 Grad. Samstag geht's genauso weiter. Und Sonntag kann das dann das erste Mal regnen.
3: Oh ja, so ein schöner Sommerregen, der uns ein bisschen abkühlt. Ein Träumchen.
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3: Bisschen was los. Wir starten auf der A1 Bremen Richtung Osnabrück. Zwischen dem Bremer Kreuz und Hemeling 4 Kilometer Stau, plant da mal 20 Minuten mehr mit ein. Dann A2 Braunschweig-Magdeburg. Zwischen Rennau und Helmstedt West 8 Kilometer Stau. Braucht ihr eine Stunde länger. A7 Hamburg-Hannover. Zwischen Ramelsloh und Thieshope. Nach einem Unfall 4 Kilometer Stau. Auch da 20 Minuten mehr mit einplanen. Genauso wie auf der A27 Bremerhaven Richtung Cuxhaven. Zwischen Bremerhaven, Überseehäfen und Deppstedt 4 Kilometer Stau. Hannover West-Schnellweg. Zwischen Herrenhäuser Straße und der Schwanenburg-Kreuzung staut es sich auf 3 Kilometern, plant da mal eine Viertelstunde mehr mit ein. Auf dem Bremer Damm sind es in beiden Richtungen 20 Minuten mehr. Und an der Elbfähre Glückstadt Richtung Bischafen 2 Stunden Wartezeit. Richtung Glückstadt braucht ja auch eine Stunde länger.
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3: Auf der B494 zwischen Hildesheim und Peine am Borsumer Pass und im Kreis Kloppenburg zwischen Liedern, Lindern und Peheim. Danke Josef und Heiko. Habt ihr noch was? Ruft gerne durch. Kostenlos. 0800 529 und 4x5. Merci und euch allen eine gute und sichere Fahrt.
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3: Nächste Woche geht es endlich los. Die Sommerferien starten bei uns in Niedersachsen und viele von euch auch in den Urlaub. Aber was gilt eigentlich, wenn ihr kurz vor der Pauschalreise krank werdet?
7: Und kann extreme Hitze am Urlaubsort ein Grund für eine Stornierung sein? Die wichtigsten Antworten zu euren Rechten bei Pauschalreisen gleich. Mehr Musik.

Tiffany Ehres, Vertigo.

0: Morgen an eurem Donnerstagabend und nächste Woche ist es endlich soweit. Der erste Ferientag steht an und viele Niedersachsen starten in den wohlverdienten Sommerurlaub. Der ein oder andere von euch hat bestimmt auch eine Pauschalreise gebucht. Eugene Zobel-Wager von der Stiftung Warentest Finanzen sagt, damit sind wir grundsätzlich auch gut abgesichert, weil wir nur einen Anbieter für alles haben, der sich eben auch um alles kümmern muss, wenn irgendwo was schief läuft.
1: Wie ist es aber, wenn ich oder meine Begleitung vor einer Pauschalreise krank werden? Kann ich dann jemand anderes mitnehmen oder bekomme ich Geld zurück?
2: In der Regel können Sie, wenn Sie selber nicht reisen wollen, eine Ersatzperson vorschlagen und die Reise auch auf jemanden übertragen. Das darf der Reiseveranstalter nicht ablehnen. In der Regel müssen Sie aber damit rechnen, dass dann Umbuchungskosten fällig werden und Sie müssen den Veranstalter auch rechtzeitig informieren. Also in der Regel bis 7 Tage vor der Abreise. Wenn Sie niemanden finden und die Reise nicht antreten können, dann wären bei einer Pauschalreise auf jeden Fall Stornogebühren fällig. Das heißt, Sie kriegen Ihren Reisepreis dann nur anteilig zurück. Und je näher der Reiseantritt liegt, desto weniger Geld kriegen Sie auch zurück.
0: Okay. Und großes Thema gerade natürlich, zum Beispiel auch in Frankreich, Hitze. Bis zu 44 Grad wurden da gemessen. Da ist so ein entspannter Urlaub nicht mehr wirklich möglich. Kann ich die Reise denn eigentlich stornieren, wenn mir das zu heiß ist?
2: Zum einen kann eine Hitze und ja auch eine Waldbrandgefahr zum Beispiel bestehen. Und wenn das dann so den Rahmen einer Naturkatastrophe hat und es da entsprechende Warnungen gibt, dann sollte es möglich sein, die Reise auch kostenfrei zu stornieren. Ja. Wenn es jetzt darum geht, dass Sie aufgrund Ihrer körperlichen Verfassung und von Vorerkrankungen die Reise nicht antreten können, dann wird der Reiseveranstalter sagen, das ist nicht in unserem Einflussbereich, Sie müssen Stornogebühren bezahlen.
1: Gut zu wissen, zum Glück kühlt es aber ja bald auch in den Urlaubsregionen wieder ein bisschen ab. Wir wünschen euch einen schönen und stressfreien Urlaub, ob pauschal oder individuell. Hauptsache mit FFN.

0: Ventilator macht heute Überstunden. Es ist weiter richtig heiß und schwül im Niedersachsen-Wetter. Bleibt den ganzen Abend sehr, sehr sonnig. Aktuell haben wir 26 Grad in Bremervörde am Erlebnispark, 29 in Geeste am Moormuseum und 32 noch in Wolfsburg am Planetarium. Der FFN3-Tage-Trend. Die nächsten Tage geht es genauso heiß weiter. Viel Sonne, kaum Wolken und die Temperaturen legen sogar noch eine Schippe drauf. Richtung Wochenende geht es so langsam an die magische 40-Grad-Marke.
1: Das ist heiß genug!
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4: A2 Braunschweig Richtung Magdeburg zwischen Renner und Helmstedt West. 8 Kilometer Stau, dauert da 40 Minuten länger. In der Gegenrichtung zwischen Bornstedt und Allerengersleben braucht ihr eine Stunde länger. Und an der Elbfähre Glückstadt Richtung Wischhafen aktuell 2 Stunden Wartezeit.
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4: Auf der B494 zwischen Hildesheim und Peine am Borsumer Pass und im Kreis Kloppenburg zwischen Lindern und Peheim. Danke Josef und Heiko. Habt ihr noch was? Ruft durch, kostenlos 0800 529 und 4x5. Dankeschön und euch weiterhin eine gute und sichere Fahrt durch diesen heißen Donnerstagabend hier bei uns bei FFN. Nico und Kai hier, hallo.
0: Moin.

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0: Lieblingshits, ne, Nike? Ja. Ed Sheeran, Galway Girl, gerade hier schön mitgetanzt, die Gute. Ja, hier ist FFN an eurem Donnerstagabend. Wir lieben mehr Musik und wir lieben natürlich auch mehr Abwechslung. Und ihr kennt das bestimmt. Eigentlich sagt euch alles, ach, lass es lieber. Aber das Herz denkt sich, nö, mach ich trotzdem. Und genau darum geht es jetzt.
1: Mark Atlas liefert den perfekten Soundtrack für dieses Gefühlschaos. Modern, emotional und mit ordentlich Power. Hier ist You Against My Love von Mark Atlas. Der ist neu bei FFN.

0: 20 Uhr ist es, die Spannung steigt, Bier ist kaltgestellt, Snacks stehen auf dem Tisch. Deutschland spielt heute Abend gegen Ecuador. Aber Jonas Pape, es geht um gar nichts mehr.
1: Ja, die deutsche Mannschaft steht schon als Gruppensieger fest. Für Gegner Ecuador geht's wiederum noch um alles.
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1: Zum Fußball gleich mehr. Wir blicken erst nach Venezuela. Da finden Helfer nach den verheerenden Erdbeben mit mehr als 160 Toten inzwischen Überlebenden in den Trümmern. Trotzdem bleibt die Situation chaotisch. FFN-Reporter Moritz Ort, die Regierung hat den Notstand ausgerufen.
3: Strom und Wasser sind in vielen Orten ausgefallen. Handynetze und Internet waren zeitweise weg. Auch Züge, die Metro in der Hauptstadt Caracas und der Flugverkehr sind erstmal gestoppt. Das Ungewöhnliche ist die Abfolge. Die Beben hatten laut US-Erdbebenwarte Stärke 7,2 und 7,5 und lagen nur Sekunden auseinander. Dazu kommen Nachbeben, die beschädigte Häuser weiter einstürzen lassen können. Helfer haben offenbar zu wenig Gerät und arbeiten teils mit bloßen Händen. Hilfe aus dem Ausland ist unterwegs, auch aus Deutschland. Am Fliegerhorst in Wunsdorf in der Region Hannover bereitet die Bundeswehr Flieger mit Hilfspaketen vor.
1: Der Bayer-Konzern hat im Glyphosat-Streit in den USA einen dicken Etappensieg geholt. Der oberste Gerichtshof hat entschieden, dass Bayer nicht wegen angeblich fehlender Krebswarnungen auf Verpackungen verklagt werden kann. Grund ist ein einheitliches US-Recht bei Produktkennzeichnungen. Damit dürfte vielen Klagen die Basis wegbrechen. Die Aktie hat danach zeitweise rund 15-20% zugelegt. Ausgelöst hatte das Urteil ein Fall aus St. Louis, in dem ein Kläger 1,25 Millionen Dollar zugesprochen bekommen hatte. Danach hatte es immer mehr Klagen gegeben. In der Straße von Hormuz soll nach Angaben aus dem Oman auch in Zukunft keine Gebühren fällig werden. Für die Schifffahrt wäre das eine wichtige Entlastung. Omans Außenminister sagt, neue Regeln würden keine Transitgebühren vorsehen. Der Verkehr auf der Route zum Iran kriegt zuletzt komplett zusammengebrochen. In einem Rahmenabkommen zwischen den USA und dem Iran wurde festgehalten, dass der Iran während der 60-tägigen Verhandlungen keine Gebühren verlangen darf. Teheran deutet aber an, später kassieren zu wollen. Und heute Abend steht das letzte Gruppenspiel der deutschen Fußballnationalmannschaft bei der Weltmeisterschaft an. Um 22 Uhr geht's gegen Ecuador. Sportlich geht's da aber um nichts mehr. Deutschland ist schon Gruppensieger. Für Ecuador geht's aber noch ums Weiterkommen, genauso wie für die anderen Gruppengegner Elfenbeinküste und Curaçao. Die treffen im Parallelspiel aufeinander. Alle Teams können da noch weiterkommen oder ausscheiden.
4: Und erstmal mit einem kühlen Getränk auf die Terrasse. Im Niedersachsen-Wetter bleibt es sommerlich mit ganz, ganz viel Sonne. Regen ist erstmal kein Thema. Aktuell haben wir 28 Grad in Sieke an der Wolfsschlucht, 29 in Soltau am Spielmuseum und 31 noch in Bodenwerder an der Rodelbahn. Der FFN-3-Tage-Trend in den nächsten 3 Tagen bleiben wir im Sommermodus. Morgen wird es noch etwas heißer und Richtung Wochenende haben wir dann fast überall im Land über 35 Grad.
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0: A2 Braunschweig-Magdeburg zwischen Rennau und Helmstedt-West. 8 Kilometer Stau, da braucht ihr 40 Minuten länger. In der Gegenrichtung zwischen Braunstedt und Allerengersleben braucht ihr leider eine Stunde länger. Und Vorsicht, es liegen Metallteile auf der A7 Hannover-Kassel zwischen der Raststätte Göttingen-West und dem Dreieck Tramital.
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0: Nichts gemeldet. Wenn ihr was habt, ruft durch. Kostenlos 0800 529 und 4x5. Danke und euch eine gute und sichere Fahrt.
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0: Wenn ihr morgen noch nichts vorhabt, vielleicht geht ihr dann einfach mal heiraten.
4: Ja, morgen ist ja der 26.06.2026. Ja. Einige Paare nutzen das Datum jetzt, um zu heiraten. Und wo das morgen noch ganz spontan geht, falls ihr das wirklich machen wollt, hört ihr gleich.

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0: Fifth Anne ist hier mit der fantastischen Elena Miles, Black Velvet. Das ist mehr Musik an eurem Donnerstagabend. Und mehr Abwechslung bekommt ihr gleich schon, und zwar von One Republic. Freut euch auf Need Your Love, ist neu hier bei uns.
1: Und falls ihr noch keine Pläne für morgen habt, wie wär's denn mal mit heiraten?
0: Ja, klar, warum nicht? Ich meine, der 26.06.2026 ist doch wirklich das perfekte Datum für eine Hochzeit. Ihr braucht auch gar nicht unbedingt einen Termin im Standesamt und in der Kirche. Es geht auch ganz spontan bei der Aktion Einfach heiraten.
1: Die evangelischen Kirchen laden überall in Deutschland zu Trauungen und Segnungen ein, unter anderem im Gleispark in Oldenburg. Normalerweise eine Party-Location direkt am Bahnhof. Morgen wird's aber richtig romantisch. Bei Pastorin Jennifer Bartram-Ahrenhövel ist jeder herzlich willkommen.
2: Die letzten Jahre haben gezeigt, es kommen auch wirklich alle. Also es kommt das junge Pärchen, das irgendwie noch zur Schule geht und gerade frisch zusammen ist. Oder wir hatten auch schon ein Pärchen, die sind seit 60 Jahren standesamtlich verheiratet und sind dann nochmal mit Rollator zu uns gekommen und haben sich irgendwie den Segen zusprechen lassen. Und das war total schön. Also Patchwork-Familien, queere Paare, alle sind willkommen. Wir freuen uns über jeden, der uns seine Geschichte bringt.
0: Ja, großartig. Einfach heiraten geht aber morgen nicht nur in Oldenburg, sondern zum Beispiel auch in einer Kneipe in Hannovers Nordstadt oder im Innenhof des Osnabrücker Schlosses. Für alle, die jetzt noch immer so ein bisschen skeptisch sind, hat Pastorin Jennifer noch eine wichtige Entwarnung.
2: Es geht mehr um das romantische Zeremoniell sozusagen. Man gibt sich ein Versprechen und wir als Pastorenteam sprechen dann einen Segen darüber, aber es ist tatsächlich eine symbolische Handlung. Also hinterher hat man keine neue Steuerklasse und muss auch nicht teuer geschieden werden. Aber es gibt eben den besonderen romantischen Moment.
0: Ja, gut. Ich meine, ich bin Single. Nike, wäre das vielleicht was für dich?
1: Ja, schon. Also dadurch, dass es nicht direkt so echt dann ist, würde ich das schon machen. Ja, ist voll süß eigentlich. Allen, die morgen heiraten, egal ob spontan oder geplant oder echt oder nicht, viel Spaß. Einen Regenschirm braucht ihr auf jeden Fall nicht.

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4: Ich bin Maxi Wilsmann, schönen guten Abend. VW Käfer, Bullis oder Cabrios, viele hübsche und vor allem gut erhaltene Oldtimer, die gibt es seit heute in Hessisch-Oldendorf im Landkreis Hameln-Pyrmont zu sehen. Da findet zum 9. Mal das Volkswagen-Veteranentreffen statt. Bis Sonntag treffen sich hier alle, die entweder einen alten VW besitzen oder sich für die Autos begeistern. Zu den Treffen in Hessisch-Oldendorf reisen schon seit Jahren Fans aus der ganzen Welt an. Bis Sonntag kann man jetzt auf dem Gelände alles rund um die Oldtimer erleben. Das ganze Wochenende über werden die verschiedenen Autos bei bestem Wetter immer wieder in der Innenstadt von Hessisch-Oldendorf ausgestellt. Morgen Mittag fährt dann zum Beispiel auch noch ein Schwimmwagen über die Weser. Und zudem gibt es am Wochenende Partys und Teilemärkte und morgen Abend schaut auch Volkswagen-CEO Thomas Schäfer in Hessisch-Oldendorf vorbei. Für die Besucher, die sich die Oldtimer angucken wollen, ist der Eintritt frei.
3: Heute schwitzen wir zusammen, viel Sonne im Niedersachsen-Wetter, ganz selten mal eine kleine Wolke. Gerade haben wir in Emden an der Kesselschleuse 22, in Bisping am Verrückten Haus 27 Grad und in Martfeld an der Grundschule auch 27 Grad. Der FFN 3 Tage Trend, der Sommer macht keine Pause. Morgen Sonne satt und an die 35 Grad, Samstag geht's genauso weiter und Sonntag kann's dann das erste Mal regnen.
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6: A2 Braunschweig-Magdeburg zwischen Renner und Helmstedt-West. 8 Kilometer Stau, eine halbe Stunde plus. In der Gegenrichtung zwischen Bornstedt und Allerengersleben braucht ihr auch noch mal eine halbe Stunde länger. Und Vorsicht, es liegen Metallteile auf der A7. Hannover-Kassel zwischen der Raststätte Göttingen-West und dem Dreieck Drammetal.
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6: Nichts gemeldet, wenn ihr was habt, ruft gerne durch. 0800 529 und 4x5. Dankeschön und euch weiterhin eine gute und sichere Fahrt durch diesen warmen Donnerstagabend hier bei uns bei FFN. Nico und Kai sind hier, wir grüßen euch. Hi.
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0: kommt gut durch diesen warmen Donnerstagabend und jetzt ganz viel Spaß beim abkühlenden Plattenmülle.
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2: Hey, Günther! Moin. Nach Singvogel-Zählwoche kommt jetzt die Mobilfunk-Messwoche, auf Deutsch Funklochkataster. Da kann man mit seinem Handy durch Niedersachsen fahren und überall gucken, wo kein Empfang ist. Das Ziel ist, dass man im ganzen Land mit seinem Handy überall eine Verbindung kriegt. Ja, sagen sie. Dabei ist denen unser Handyempfang doch schnurzegal. Aber weil das ganze Land von den Katastrophensirenen bis zur Waldbrandüberwachung alles mittlerweile über Mobilfunk gesteuert wird, wollen sie natürlich nicht, dass Putin enttäuscht wird, wenn er uns überfällt. Da versucht er kurz vorm Einmarsch über seine Cyberattacke die Infrastruktur stillzulegen und dann ist gar kein Empfang überall. Ein Land mit Funklöchern ist an sich also der beste Schutz gegen Cyberattacken. Andererseits brauchen wir die aber gar nicht, weil sich Deutschland ja auch schon ohne selber lahmlegen kann. Könnte sein, dass die heutigen Funklöcher die Überlebenden von morgen sind. Schon jetzt gibt's Kurorte, da steht vorne am Ortseingang, hier kein Handyempfang. Da kann man dann tatsächlich mal ausspannen. Absichtlich sollte man Funklöcher über allen Schulen einrichten, dann spart man sich das Social-Media-Verbot-Gelaber. Munter bleiben!

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1: 21 Uhr, ich bin Colin Mock, guten Abend. Zum Abschluss der WM-Vorrunde spielt Deutschland heute gegen Ecuador. Nach den beiden Siegen gegen Curaçao und die Elfenbeinküste steht das DFB-Team als Gruppensieger schon sicher in der K.O.-Phase. Bundestrainer Julian Nagelsmann sagte vor dem Spiel:
2: Ich bin froh, dass wir nicht ausscheiden. Das ist das Wichtige. Wichtig ist auch, dass wir immer die Kirche im Dorf lassen. Wir haben jetzt zwei Spiele gewonnen. Eins relativ klar, eins relativ knapp. Wir wollen auch gerne gewinnen, um dann auch die nächsten Schritte zu gehen am Montag. Mal schauen, gegen wen wir dann spielen. Aber jetzt ist der klare Fokus Ecuador.
1: Anstoß ist um 22 Uhr unserer Zeit. Die Kommunen in Deutschland sollen entlastet werden. Bund und Länder haben sich jetzt nach langem Ringen auf eine Finanzreform geeinigt. Der Bund übernimmt künftig 80

0: Die Debatte dreht sich im Kreis. Deutschland erlebt die bisher heißesten Tage des Jahres, mit Temperaturen an die 40 Grad und keiner wirklichen Abkühlung in den Nächten. Betroffen von der Hitzewelle sind auch viele andere Teile Europas. In Spanien, Frankreich und Großbritannien wurden bereits Rekordwerte gemessen. Es gab Hitzewarnungen, Stromausfälle und Schulschließungen.
1: Das Wetter macht doch schon richtig Bock auf Public Viewing vom Deutschlandspiel gleich. Warm und sonnig bei aktuell 26 Grad in Vechta am Hochzeitswald. 26 haben wir auch in Jesteburg am Märchenwanderweg und 29 noch in Braunschweig am Bürgerpark. Der FFN 3-Tage-Trend. Morgen heißt es Schatten suchen. Bei viel Sonne klettert das Thermometer auf bis zu 38 Grad hoch. Samstag dann ähnlich und Sonntag kommen die ersten Schauer.
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3: Vorsicht, es liegen Metallteile auf der A7 Hannover Richtung Kassel zwischen der Raststätte Göttingen West und dem Dreieck Drammetal.
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3: Da habt ihr uns nichts gemeldet. Wenn ihr was seht, ruft durch, kostenlos 0800 529 und 4x5. Dankeschön und euch weiterhin eine gute und sichere Fahrt.
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3: Ole!
1: Ole!
3: Ole! Ole! Ey, liebe Leute!
1: Es geht los!
3: Countdown, der läuft! Jetzt haben wir noch eine Stunde, nicht mal mehr eine Stunde bis zum Spiel Deutschland gegen Ecuador. Nike, auf einer Skala von 1 bis 10, wie aufgeregt bist du?
1: Aufgeregt tatsächlich nicht mehr, weil wir wissen ja alle, ja, dass wir weiter sind. Aber ich freue mich, eine 10 von 10. Wir werden ein knackiges 2:0 halt machen.
3: Ja?
1: Ich sag, 80. Minute, Dennis Undorf noch ein Tor.
3: Dennis Undorf, ja. Gehe ich mit? Ich würde sogar sagen 3:0.
1: Ja, komm, dann gucken wir uns das doch mal an.
3: Ja? Okay, und wir gehen nochmal ganz schnell die Checkliste durch. Kalte Getränke?
1: Check.
3: Haben wir was zum Knabbern?
1: Nein.
3: Schade.
1: Schade.
3: Ja, was macht man da?
1: Gucken wir gleich nochmal in der Redaktion.
3: Ja, weil wir sollten aufpassen, denn nicht, dass das hier passiert.
4: After review. Number 10. Paraguay. Cover his mouth. Decision is red.
3: Ja, keine rote Karte bitte. Schönen Abend.

0: Live Van ist hier, schönen Donnerstagabend. Das letzte Gruppenspiel unserer Nationalmannschaft steht an. Es geht heute Abend in New York, New Jersey gegen Ecuador.
1: Ja, oft haben die beiden Teams zwar bisher nicht gegeneinander gespielt, aber es war trotzdem einiges los, sagt unser WM-Experte Malte vom neuen Nachmittag.
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3: Deutschland gegen Ecuador. Dieses Spiel hat es erst zweimal gegeben, aber beide Spiele sind in die Geschichte eingegangen. Fangen wir mit dem Jüngeren an. Im zweiten Aufeinandertreffen, das war 2013 ein Freundschaftsspiel, hat Lukas Podolski seinem Gegenspieler direkt nach Anstoß den Ball geklaut, hat getroffen.
4: Podolski, das gibt's nicht!
3: Das waren gerade mal 9,28 Sekunden. Damit hat er das schnellste Tor in der Geschichte der Nationalmannschaft geschossen.
5: Hey, that's pretty good.
3: Der Vollständigkeit halber noch, den Rekord hat Florian Wirtz vor 2 Jahren dann nochmal getoppt.
5: Nice.
3: Jedenfalls hat Deutschland damals Ecuador mit 4:2 besiegt. Noch wichtiger ist aber das andere Spiel gegen die Südamerikaner. Es war beim Sommermärchen der WM 2006. Damals hat ein Schamane über die Bild-Zeitung vorab verkündet, er hätte das Berliner Olympiastadion verhext, mithilfe von Zauberformeln, einer Feder und einem in den Rasen gerammten Speer. Nun ja, dann kam zweimal Miro Klose und Lukas Podolski. Endergebnis 3:0 für Deutschland. Aber die WM-Geschichte war um eine schöne und kuriose Anekdote reicher. Und die deutsche Mannschaft hat doch gute Voraussetzungen, auch heute wieder zu gewinnen. Ganz ohne Schamanen.

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3: Ich bin Carina Hohnhold. Guten Abend. In Venezuela rechnet man nach zwei schweren Erdbeben mit tausenden Toten und Verletzten. Hilfe steht aber bereit, auch bei uns in Niedersachsen. Das Lufttransportgeschwader 62 in Wunsdorf in der Region Hannover kann kurzfristig bis zu 6 A400M Transportflugzeuge losschicken, sobald Venezuela internationale Unterstützung anfordert. Damit könnte Deutschland Einsatzkräfte und Material etwa vom THW oder Roten Kreuz ins Krisengebiet bringen. Ein breites Bündnis hat heute vom Landtag in Hannover gefordert, dass der Internationale Frauentag am 8. März in Niedersachsen ein gesetzlicher Feiertag wird. Dafür hat es am Mittag eine Kundgebung gegeben. Hintergrund ist eine Petition, die schon im Petitionsausschuss des Landtags Thema gewesen ist. Jetzt liegt die Entscheidung wieder bei der Politik. Das Bündnis verweist auf Berlin und Mecklenburg-Vorpommern, wo der 8. März bereits Feiertag ist. Und die Fußballer von Hannover 96 sind heute trotz Hitzewelle in die Saisonvorbereitung gestartet. Trainer Christian Tietz hat das erste Training am Maschsee extra vorgezogen. Nach dem knapp verpassten Aufstieg will 96 diesmal wieder oben angreifen. Wir haben uns vor Ort mal bei den Fans umgehört, was sie in der kommenden Saison von der Mannschaft erwarten.
4: Also am meisten freue ich mich erstmal auf den ersten Blick wieder ins Stadion, wo die neuen Sitze sind und direkt in der Kurve mit den Freunden zu stehen und die Mannschaft anzufeuern.
5: Also ich hoffe mir vor allem guten Fußball, dass wir schön spielen und ansehnlich spielen und nicht so langweiligen Fußball.
6: Natürlich, dass wir wieder oben mit dabei sind, dass der Aufstieg vielleicht diesmal klappt.
3: Der erste Spieltag der zweiten Bundesliga beginnt am 7. August. Gegen wen Hannover spielt, entscheidet sich in einer Woche.
7: Das absolut perfekte Wetter, um schön auf der Terrasse gleich Fußball zu gucken oder einfach die Füße hochzulegen, wenn man keinen Fußball gucken möchte. Sonnig und warm bei 22 Grad in Hude am Museumskloster. 19 haben wir noch in Wilhelmshaven am Südstrand und 28 in Göttingen am Gänseliesel. Der FFN 3-Tage-Trend. Die nächsten Tage bleiben wir erstmal im Sommermodus. Morgen wird es noch etwas heißer und Richtung Wochenende haben wir dann fast überall im Land über 35 Grad.
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0: Vorsicht, Metallteil auf der A7 Hannover-Kassel zwischen der Raststätte Göttingen-West und dem Dreieck Drammetal.
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0: Habt da nichts gemeldet. Wenn ihr noch was seht, ruft gerne durch, kostenlos. 0800 529 und 4x5. Wir sagen danke und wünschen weiterhin eine gute und sichere Fahrt durch diesen warmen Donnerstagabend hier bei FFN. Und in weniger als einer halben Stunde ist Anstoß.
7: Oh ja.
0: Wir freuen uns schon sehr auf die deutsche Fußballnationalmannschaft und wir bereiten euch natürlich auch in der nächsten halben Stunde musikalisch passend drauf vor.
7: Die Toten Hosen sind dabei mit Tage wie diese und Ricky Martin mit The Cup of Life. Da freue ich mich sehr drauf.
0: Ich mich auch. Wir sind's, Nico und Kai. Hallo.
7: Hallo.

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0: FFN ist hier am Spieltag Donnerstag. In weniger als 15 Minuten geht es los. Deutschland, Ecuador. Nike, wir sind schon aufgeregt.
1: Das Runde muss ins Eckige. Dieses bekannte Zitat stammt ja von Trainerlegende Sepp Herberger. Mhm. Gerade jetzt zur WM kommen solche Sprüche immer wieder gerne zum Vorschein.
0: Ja, und jeder kennt sich ja immer besonders gut aus. Mittlerweile hat sich die Fußballsprache aber ein bisschen verändert.
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3: Die Begrifflichkeiten haben sich im Fußball ja krass verändert. Heute sagst du als echter Fußballkenner:
4: Ja, ein hybrider Aufbauspieler erkennt das Momentum im Umschaltspiel, attackiert den Zwischenlinienraum mit einem diagonalen Chipball und findet den Neuner.
3: Genau das hieß früher, jetzt mal nostalgisch übersetzt:
5: Und da spielt der Libero der gegnerischen Mannschaft eine famose Bananenflanke auf den Mittelstürmer, der mit einem strammen Schuss das Leder in die Maschen befördert.
3: Oder noch deutlicher: Heute sagt der TV-Experte:
4: Der hybride Achter muss nach Ballverlust sofort ins Gegenpressing. Der muss die Restverteidigung absichern und die Passwinkel schließen.
3: Und genau das hieß ja früher:
6: Der Manfred soll sofort wieder nach hinten laufen.

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1: 22 Uhr, ich bin Lisa Schwarzkopf, guten Abend. Zum Abschluss der WM-Vorrunde geht's für Deutschland in diesen Minuten gegen Ecuador. Nach den beiden Siegen gegen Curaçao und die Elfenbeinküste steht das DFB-Team als Gruppensieger schon sicher in der K.O.-Runde. Bundestrainer Julian Nagelsmann:
2: Ich bin froh, dass wir nicht ausscheiden. Das ist das Wichtige. Wichtig ist aber auch, dass wir immer die Kirche im Dorf lassen. Wir haben jetzt zwei Spiele gewonnen. Eins relativ klar, eins relativ knapp. Wir wollen auch gerne gewinnen, um dann auch die nächsten Schritte zu gehen am Montag. Mal schauen, gegen wen wir dann spielen. Aber jetzt ist der klare Fokus Ecuador.
1: Wer bestellt, bezahlt. Unter diesem Motto sollen die klammen Kommunen in Deutschland entlastet werden. Bund und Länder haben sich jetzt nach langem Streit auf eine Finanzreform geeinigt. Bei neuen Bundesgesetzen übernimmt der Bund künftig 80% der Kosten, die in den Kommunen entstehen. Allerdings, bei neuen Gesetzen, die kommunale Kassen entlasten, wandert Geld auch wieder zurück. Vor allem wegen stark gestiegener Sozialausgaben stehen die Kommunen immer mehr unter Druck.

0: Gesetz wird unter anderem mit Fake-Accounts umgangen, heißt es in einer neuen Studie von Forschern. Australien hatte vor einem halben Jahr TikTok und Co. für unter 16-Jährige verboten.
1: Na hoppala, das ging aber schnell,
2: das
1: wa?
2: Das ging aber wirklich schnell. Und ich wollte gerade sagen, passend zum Anpfiff, sogar schon passend zum ersten Tor der deutschen Nationalmannschaft.
1: Zweite Minute, glaube ich, ne?
2: Ja, wer war's?
1: Leroy Sané.
2: Oh, geile Vorlage von... Okay, wir gucken es gerade live.
1: Ja, Deutschland führt.
2: Okay, also, perfektes Wetter für das Deutschlandspiel. Das beste Sommerabend-Niedersachsen-Wetter, was es gibt. Wir schauen mal auf die Temperaturen in unseren Public-Viewing-Hochburgen. In Oldenburg am Europaplatz haben wir 22 Grad. In Hannover am Waterloo-Platz 27. Und in Osnabrück am Ledenhof 26 Grad. Viel Spaß an alle, die da gerade gejubelt haben. Der FFN-3-Tage-Trend, es geht heiter weiter. Das Wochenende wird heiß und sonnig. Erst Sonntagabend kommen ein paar Gewitter zu uns.
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1: Geht zügig, weil alles gut.
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1: Habt ihr uns auch nichts gemeldet. Wenn ihr noch was seht, ruft durch. Kostenlos 0800 529 und 4x5. Dankeschön und euch weiterhin eine gute und sichere Fahrt.
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2: WM-Siegtor von Götze 2014 oder das Sommermärchen 2006 oder das gradige Tor von Sané. Es gab so viele geile WM-Momente.
1: Ja, und wir haben euch mal gefragt, welcher euer Lieblingsmoment war. Darüber sprechen wir gleich mit euch. Und jetzt jubeln wir nochmal, denn Deutschland führt 1-0 jetzt schon gegen Ecuador. Wuhu!

Hier ist euer WM-Update und eben gerade haben wir noch gejubelt. Nach 2 Minuten stand es 1:0 Deutschland und eben gerade in Minute 8 hat Ecuador ausgeglichen. Neuer Spielstand Ecuador-Deutschland 1:1.

0: Donnerstag und gleich für euch Mr. C und Sometimes I Love You, der ist neu bei uns.
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2: Das letzte Gruppenspiel unserer deutschen Fußballnationalmannschaft, Leute, steht gerade 1:1 gegen Ecuador.
0: Und wir haben euch mal nach euren absoluten Favorite-Fußballmomenten gefragt.
3: Deutschland, Brasilien, das war einfach geil, ne?
4: Ja, da wo Deutschland so viele Tore geschossen hat.
5: Tatsächlich war ich bei der WM im Stadion, als Deutschland gegen Argentinien gewonnen hat.
6: Der kommt an!
7: Das hat unglaublich Freude gemacht.
8: 2010 diese Vuvuzelas, diese riesen Trompeten, mit denen alle rumgelaufen sind.
9: Ja, das Spiel Deutschland gegen Brasilien. 7:1. Heftig. Wir sind hochgesprungen, bis an die Decke.
0: Ja, ich auch. Aber mein absoluter Lieblingsmoment war tatsächlich 2014. Finale Deutschland, Argentinien. Wir werden Weltmeister und ich stand gerade im Megapark auf Mallorca. Wildfremde Männer haben sich heulend in den Armen gelegen und danach sind wir gefühlt der ganze Megapark eigentlich ins Mittelmeer gelaufen und haben dort gefeiert und haben uns einfach nur gefreut und ja, es war ein ganz, ganz toller Moment. Wie war es bei dir?
2: Bei mir war es tatsächlich auch 2014, aber es war die Ankunft der Weltmeister dann wieder in Berlin. Es wurde ja komplett mit Flieger und mit Bus und alles dann am Brandenburger Tor, das haben wir in der Schule live geguckt und das war so toll.
0: Ja, das stimmt, das stimmt. Ja, wir hoffen auf weitere ganz, ganz tolle WM-Momente. Aktuell, wir haben es gerade eben schon gesagt, 1:1 Ecuador, Deutschland.
2: Da kommt noch was.
0: Ja, ich meine, wir sind ja eh schon durch, aber so ein Sieg jetzt im letzten Gruppenspiel wäre natürlich trotzdem was. Wir haben ja eben schon unsere Tipps gesagt. Was war es bei dir?
2: 2:0.
0: 2:0 ist dein Tipp schon mal raus. Meiner auch. Ich habe 3:0 gesagt. Gut, lassen wir das. schönen Abend euch. Jetzt mit Mr. C. Sometimes I Love You. So

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0: angenehm warmem Niedersachsen-Wetter. Es bleibt trocken, die Nacht bleibt sternenklar. Tiefstwerte so um die 19 Grad. Gerade haben wir 20 in Aben am Marktplatz, 22 noch in Horneburg am Handwerksmuseum und 26 in Hanmünden am Naturpark. Der für in 3-Tage-Trend, das Wochenende bleibt heiß. Die nächsten Tage werden noch spüler und heißer. Wir kratzen an der 40-Grad-Marke. Sonntag kommen dann aber die ersten Gewitter.
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2: Vorsicht, Straßenschäden auf der A2 Hannover-Braunschweig zwischen Lehrte und Lehrte Ost.
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2: Nichts gemeldet. Wir wünschen euch weiterhin eine gute und sichere Fahrt durch diesen Donnerstagabend. Und wir haben euch ja mal bei Insta gefragt, wo ihr heute das Spiel guckt. Carina schreibt zu Hause auf der Couch.
0: Lenore in Halesiel am Strand. Sehr, sehr schön.
2: Oh ja.
0: Und Wiesli guckt das Spiel im Feuerwehrhaus. Hm. Schreibt uns gern weiterhin, wie und wo ihr guckt. Und ja, wir hoffen mal, dass Deutschland jetzt gleich nochmal ein Tor schießt. Ich kann nicht mehr.
2: Ja, 1:1, da ist noch ein bisschen Luft nach oben, aber ich glaube, da passiert auch noch was. Vielleicht jetzt sogar noch in der ersten Halbzeit. Ich meine, ein bisschen ist ja noch, 32 Minuten haben wir gespielt. Ich glaube, da passiert doch was vor der,
0: ja, glaube ich auch.
2: Vor der Halbzeit, glaube ich, schätze ich mal. Wir halten euch auf jeden Fall auf dem Laufenden. Hier sind Nike und Kai. Hallo!
3: Moin. 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

0: Am Spieltag Donnerstag, kurz vor der Halbzeit bei der Partie Ecuador-Deutschland. Es steht 1:1.
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0: 20 Uhr. Ich bin Lisa Schwarzkopf. Guten Abend. Wer bestellt, bezahlt. Unter diesem Motto sollen die Kommunen in Deutschland entlastet werden. Bund und Länder haben sich jetzt nach langem Streit auf eine Finanzreform geeinigt. So sollen die Städte und Gemeinden ab September 80% der Kosten zurückbekommen, die ihnen durch neue Bundesgesetze entstehen. Bundeskanzler Friedrich Merz sagt:
1: Wir alle haben angespannte Haushaltssituationen. Wir werden also in Zukunft gemeinsam, auch aus einem gemeinsamen Interesse heraus, darauf achten, dass wir das, was wir beschließen, auch gemeinsam bezahlen, sei es auf der Ebene des Bundes, der Länder oder der Gemeinden.
0: Die Kommunen schlagen schon länger Alarm, dass sie angesichts eines Milliardenlochs im Portemonnaie mehr Unterstützung brauchen. Weniger Papierkram und Warten im Bürgeramt, dafür viel mehr digital. Bund und Länder haben sich auch auf ein Programm verständigt, wie der Staat moderner werden kann. Da ist etwa geplant, dass E-Mails künftig viele Behördenformulare ersetzen. Der Personalausweis soll auch per Post zugeschickt werden können. Das Kindergeld gibt's demnächst ohne Antrag. Und eine Deutschland-App soll digitale staatliche Leistungen bündeln. Dazu kommt ab nächstem Jahr eine digitale Brieftasche. Die Grünen im Bundestag wollen einen neuen Anlauf für ein AfD-Verbotsverfahren starten. Die Fraktionsvorsitzenden Haselmann und Dröge haben ihren Kolleginnen und Kollegen von Union, SPD und Linken einen entsprechenden Brief geschrieben. Hintergrund ist ein neues Gutachten, das gute Chancen für ein AfD-Verbot sieht. Deutschland erlebt die bisher heißesten Tage des Jahres. Hintergrund ist ein neues Gutachten, das gute

0: weiter. Stell den Ventilator schon mal bereit. Das Wochenende wird noch heißer als die letzten Tage. Ab Sonntagabend können wir aber mit Regen und einer kleinen Abkühlung rechnen.
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2: Sind wir schnell durch. Wir haben nur eine Meldung vor sich. Straßenschäden auf der A2 Hannover-Braunschweig zwischen Lehrte und Lehrte Ost.
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2: Nichts gemeldet. Wir wünschen weiterhin eine gute und sichere Fahrt.
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2: Und wir schauen natürlich ständig auf das Spiel Ecuador-Deutschland. Da steht es jetzt zur Halbzeit ja 1:1. Ja, erste Halbzeit so ein bisschen durchwachsen. Ne? Wir sind ja schnell in Führung gegangen nach Minute 2.
0: Könnte irgendwie besser laufen. Also ich habe es mir anders erhofft. Mhm. Die Ecuadorianer sind doch sehr, sehr stark.
2: Muss ich auch sagen.
0: Aber ich glaube, wir machen es wie bei der Elfenbeinküste und haben nochmal ein Comeback.
2: Hoffe ich auch. Unsere Tipps gehen ja schon nicht mehr, ne?
0: Nee,
2: du hast gesagt 2:0 raus, ich habe 3:0 gesagt, aber ich glaube, es wird ein 3:1 trotzdem. Also ich glaube, jetzt zweite Halbzeit drehen wir nochmal so richtig schön auf und dann wird's auch was.
0: Sehr gut.
2: Verstehst du? Gut.

0: einen fantastischen Donnerstagabend wünschen wir euch.
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0: So, wir schauen mal eben. 35 Minuten sind, glaube ich, gespielt. Ich kann es nicht genau sehen. Doch, nee, Quatsch, 55 Minuten schon in der zweiten Halbzeit. Meine Güte, was ist denn da los? Bin ja auch schon ganz durcheinander. Also, 55 Minuten haben wir gespielt. Es steht noch immer 1:1. Ja, haben wir uns auch ein bisschen anders vorgestellt.
2: Ja, wirklich.
0: Hoffen wir mal, dass da noch ein bisschen was passiert, ne?
2: So, und jetzt wollen wir doch mal dein Fußballwissen testen, Kai.
0: Oh Gott.
2: So, also, ihr dürft zu Hause mal gerne mitraten. Was denkst du, ich stelle jetzt drei Fragen, was denkst du, wie viele hast du danach richtig?
0: Drei.
2: Mal sehen, okay. Wie lautet der Spitzname der deutschen Fußballnationalmannschaft?
0: Die Mannschaft, ne?
2: Ja, richtig. Wir haben ja nicht so richtig einen. Seit 2014 nennt man einfach die Mannschaft oder DFB 11.
0: Ein Punkt.
2: Sehr gut, zähle ich mit. Mhm. Zweite Frage. Wie viele Nationen nehmen bei der WM 2026 zum allerersten Mal in ihrer Geschichte an einer Fußball-WM teil?
0: Das sind ja jetzt mehr geworden. Ne? Die WM geht ja jetzt auch statt einem Monat anderthalb.
2: Mhm.
0: 46.
2: 46?
0: Ja. Nee, Quatsch. Ach so, oh nein, oh Mann.
2: Wie viele nehmen zum ersten Mal teil in ihrer Geschichte?
0: Sorry, ich habe ich habe die Frage völlig falsch verstanden. Wie viele Länder insgesamt, dachte ich. Wie viele Nationen, stell doch mal die Frage.
2: Wie viele Nationen nehmen bei der WM 2026 zum ersten Mal in ihrer Geschichte an einer WM teil?
0: Drei.
2: Es sind vier.
0: Oh.
2: Weißt du irgendwelche davon?
0: Ja, in dem Land habe ich auch schon mal Urlaub gemacht.
2: Das glaube ich dir nicht.
0: Warte.
2: Das glaube ich dir nicht.
0: Nee?
2: Curaçao.
0: Okay, nee, da war ich tatsächlich noch.
2: Jordanien.
0: Ja.
2: Kap Verde und Usbekistan.
0: Ich war auf den Kap Verden.
2: Und das wusstest du nicht, die armen Menschen.
0: Okay, gut. Okay.
2: Gut, dritte Frage. Wie viele Kilometer läuft ein Profifußballer durchschnittlich in einem Spiel?
0: Wie viel laufe ich denn? Also am Tag.
2: 200 Meter?
0: Nein, ich gehe ja viel mit dem Hund. 10 Kilometer.
2: Sehr gut, 10 bis 12 Kilometer.
0: Siehst du?
2: Ja, dann gebe ich dir, okay, es sind zwei Punkte. Also bei der mittleren Frage hast du dich wirklich blamiert, aber sonst hast du es gut gemacht. Vielleicht habt ihr zu Hause ja viel mehr. Richtig? Ich glaube schon.
0: Ja, schätze schon, weil also okay, für diese zweite Frage würde ich mir selber auch das hier geben.
3: After review, number 10, Paraguay, ja. Cover his mouth.
0: Okay, gut. Wir gucken mal Fußball jetzt hier nebenbei so ein bisschen weiter, ne? Und halten euch natürlich auf dem Laufenden.

0: endlich soweit. So langsam könnt ihr zu Hause die Fenster aufreißen. Die Nacht bleibt klar bei Tiefstwerten so um die 19 Grad. Gerade haben wir in Möllensen an der Dorfkapelle 23, in Rostrup am Park der Gärten 19 und in Hagen an der Burg noch 25 Grad. Der Wiff in 3 Tage Trend. Morgen heißt es Schatten suchen und Ventilator rausstellen. Bei viel Sonne klettert das Thermometer auf bis zu 38 Grad hoch. Samstag ähnlich, Sonntag kommen die ersten Schauer.
1: Hui!
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1: Die A39 Lüneburg-Hamburg ist zwischen Winsen West und Maschen nach einem Unfall. Nein. Die A39 Lüneburg Richtung Hamburg. Nach einem Unfall zwischen Winsen West und Maschen ist da die rechte Spur gesperrt. Das wollte ich sagen.
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1: Keine gemeldet. Wenn ihr was habt, ruft gerne durch. Kostenlos natürlich wie immer hier für euch. Die Nummer ist die 0800 529 und 4x5. Wir sagen danke und wünschen euch weiterhin eine gute und sichere Fahrt durch diesen Donnerstagabend hier bei FFN. Nike und Kai sind hier für euch. Hallo.
0: Moin.

0: haben wir uns ein bisschen anders vorgestellt den Abend.
1: Absolut.
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0: Was ist denn da los, muss man sich fragen. Wir sind in der 84. Spielminute beim Spiel Ecuador-Deutschland und wir liegen hinten mit 2:1.
1: Ja, die Ecuadorianer, die wollen es echt noch packen, die wollen noch weiterkommen. Und das ist, wie viele Tore müssen sie? Zwei Tore müssen sie schießen?
0: Sie müssten jetzt noch zwei schießen, damit sie an der Elfenbeinküste vorbeiziehen können bei uns in der Tabelle.
1: Wenn das so wäre, dann sei es ihnen gegönnt, aber...
0: die geben Gas, ne?
1: Ja, wirklich, also die überrennen uns, das ist
0: die
1: krass.
0: Die sind total spritzig, die haben Bock, die fighten und laufen da um ihr Leben wirklich, lassen ihr Herz auf dem Platz. Und die Deutschen, die haben irgendwie nicht so eine richtige Idee, wie sie dagegen ankommen sollen jetzt.
1: Absolut
0: irgendwie gerade, ne?
1: Naja,
0: gut, wir haben... Bisschen haben wir noch. Vielleicht gibt es noch einen Lucky Punch, wie es immer so schön heißt.
1: Und wir
0: heißt.
1: Sind ja schon weiter.
0: Ja, das stimmt natürlich. Aber trotzdem, das ist eine bittere Pille ein bisschen gerade.

0: Countdown läuft. Noch eine Woche, dann ist es geschafft. Dann atmen Schüler, Lehrer, Eltern in Niedersachsen auf. Dann sind Ferien. Was für ein schönes Wort. In diesem Dann schwingt alles mit. Die Sehnsucht, die Erwartung, die Neugier, das Kribbeln. Dieses Endlich-Gefühl. Vorfreude. Nicht ohne Grund heißt es ja, Vorfreude ist die schönste Freude. Wenn uns schöne Ereignisse bevorstehen, dann hebt allein die Vorfreude auf glückliche Tage unsere Stimmung. Das ist sogar wissenschaftlich bewiesen. Holländische Wissenschaftler haben im Jahr 2019 1500 Niederländer befragt und festgestellt, künftige Urlauber sind glücklicher als Menschen, denen kein Urlaub bevorsteht. Etwa 8 Wochen hält das Hochgefühl an. Heißt also, mit der Vorfreude beginnt schon die Erholung. Also, nur noch ein paar Tage durchhalten, sich noch ein bisschen sehnen und vertrauen darauf, dass dann vielleicht neue Kräfte wachsen, um den Alltag zu meistern. 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
2: 0 Uhr, ich bin Lisa Schwarzkopf. Guten Abend. Wer bestellt, bezahlt. Unter diesem Motto sollen die klammen Kommunen in Deutschland entlastet werden. Bund und Länder haben sich jetzt nach langem Streit auf eine Finanzreform geeinigt. Bei neuen Bundesgesetzen übernimmt der Bund künftig 80% der Kosten, die in den Kommunen entstehen. Allerdings, bei neuen Gesetzen, die kommunale Kassen entlasten, wandert Geld auch wieder zurück. Vor allem wegen stark gestiegener Sozialausgaben stehen die Kommunen immer mehr unter Druck. Deutschland will nach den schweren Erdbeben in Venezuela helfen. Die Bundeswehr steht mit 6 Transportflugzeugen mit Hilfsgütern und Einsatzkräften bereit. Noch immer ist das genaue Ausmaß der Naturkatastrophe unklar. Über 180 Menschen sind mindestens ums Leben gekommen, dazu werden noch tausende Menschen vermisst. Auch Malteser International schickt ein Team nach Venezuela. Koordinator Jonas Jung sagt bei NTV, dass alles gebraucht wird.
3: Medikamente, viele Häuser sind zerstört. Die Verletzten müssen versorgt werden. Wir haben in der betroffenen Region ein Gesundheitszentrum, von dem wir, was wir bislang gehört haben, weiter hoffentlich arbeiten können. Und das wäre jetzt also unser erster Ansatzpunkt, zu schauen, wie wir dort entsprechend unterstützen können.
2: Teilerfolg für Bayer im Glyphosat-Streit vor dem obersten US-Gericht. Warnhinweise müssen nur nach einheitlichem US-Bundesrecht erfolgen. Strengere Regeln einzelner Bundesstaaten gelten nicht. Für Bayer könnte das einige Klagen erschweren oder sogar erledigen. Das Social-Media-Verbot für Jugendliche in Australien wirkt offenbar kaum. Das Gesetz wird unter anderem mit Fake-Accounts umgangen, heißt es in einer neuen Studie von Forschern. Australien hatte vor einem halben Jahr TikTok und Co. für unter 16-Jährige verboten.
4: Noch angenehm warm im Niedersachsen-Wetter. Es bleibt trocken, die Nacht bleibt sternenklar. Tiefstwerte so um die 19 Grad. Gerade haben wir noch 23 in Dissen an der Noller Schlucht, 18 in Leer an der Altstadt und 21 Grad in Hitzacker am Freilichtmuseum. Der FFN-3-Tage-Trend. Das Wochenende bleibt heiß. Die nächsten Tage werden noch schwüler und heißer. Wir kratzen dann schon an der 40-Grad-Marke und Sonntag kommen dann die ersten Gewitter.
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5: Ja, alles gut. Die Straßen sind frei. Allerdings muss man sich ganz kurz fragen, woran hat es hier liegen?
4: Woran hat es hier liegen? Fragt man sich immer.
5: Ja, Deutschland, Ecuador, Niederlage. Es hat ein 2:1 gegeben gegen die Jungs aus Ecuador. Und man muss ganz klar sagen, wenn man das Spiel verfolgt hat, dann auch verdient. Wir haben verdient verloren.
4: Und ich sag auch ehrlich, ich gönn's jetzt ihnen auch ein bisschen. Die haben sich das verdient. Absolut. Und im Stadion, alle lagen sich in den Armen mit Tränen in den Augen. Und da freut man sich doch auch ein bisschen mit, auch wenn wir verloren haben.
5: Absolut. Wir sind natürlich qualifiziert schon. Wir sind weiter. Wir sind in der K.O.-Runde. Aber trotzdem, es hat so ein bitteren Nachgeschmack, so ein bisschen das Ganze. Ne?
4: Wie sollen wir es schaffen in den nächsten? Na gut, wir schaffen
5: das. Woran hat's hier liegen? Ne? Muss man sich am Ende auffragen. Na gut, wir wünschen euch auf jeden Fall eine ruhige Nacht und hoffentlich auch eine nicht allzu heiße. Haut den Ventilator an und dann sehen wir uns alle morgen wieder. Beziehungsweise hören wir uns. Gute Nacht und hoffentlich auch eine nicht allzu heiße.

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4: Ich bin Lisa Schwarzkopf. Dämpfer für die deutsche Nationalmannschaft bei der Fußball-WM. Im abschließenden Vorrundenspiel hat das DFB-Team mit 1:2 gegen Ecuador verloren. Bundestrainer Julian Nagelsmann sagt bei Magenta:
5: Für Ecuador ging es um alles. Hat man schon gemerkt, dass die auf dem Gaspedal waren. Wir hatten mit Ball keine richtige Struktur mehr, haben kaum mehr Entlastung gehabt. Als zweiten Halbzeit war es dann auch verdient.
4: Das Ticket fürs 16. Finale hatte Deutschland schon vor dem Spiel sicher. Am Montag geht's in Boston weiter. Gegen wen ist noch unklar. Wer bestellt, bezahlt. Unter diesem Motto haben Bund und Länder jetzt eine Finanzreform beschlossen. Sie soll die Kommunen entlasten. Bei neuen Bundesgesetzen übernimmt der Bund künftig 80% der Kosten, die in den Kommunen entstehen. Allerdings, bei neuen Gesetzen, die kommunale Kassen entlasten, wandert Geld auch wieder zurück. Bund und Länder haben sich auch auf ein Programm verständigt, wie der Staat moderner werden kann. Da ist etwa geplant, dass E-Mails künftig viele Behördenformulare ersetzen. Das Kindergeld gibt's demnächst ohne Antrag. Dazu kommt ab nächstem Jahr eine digitale Brieftasche. Die Grünen wollen einen neuen Versuch starten, ein mögliches AfD-Verbotsverfahren im Bundestag auf den Weg zu bringen. Imme Kasten.
6: Hintergrund ist ein aktuelles Gutachten der Gesellschaft für Freiheitsrechte, das gute Erfolgschancen für ein solches Verfahren sieht. Die Fraktionschefin der Grünen, Hasselmann und Dröge, haben deshalb jetzt erst einmal die anderen Fraktionen im Bundestag, also CDU, CSU, SPD und Linke, angeschrieben und zu Gesprächen eingeladen. Ein Parteiverbotsverfahren können Bundestag, Bundesrat oder Bundesregierung beantragen. Im Bundestag ist dafür eine Mehrheit der Abgeordneten nötig. Über das Verbot entscheidet dann das Bundesverfassungsgericht.
4: Frankreich schaltet wegen der Hitzewelle 3 Atomreaktoren vorübergehend ab. Hintergrund ist, dass die Flüsse in der Umgebung durch das Kühlwasser nicht noch weiter aufgewärmt werden sollen. Bei Hitzewellen kommt das regelmäßig vor, um Gewässer zu schützen.
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